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1: Ich bin Katrin Müller. Tanken ist am Wochenende noch einmal teurer geworden. Laut dem Spritpreisportal Tankerkönig kostete Super E10 zuletzt im Schnitt 2,27 Euro, Diesel knapp 2,40 Euro. In der SPD werden deshalb die Rufe nach einem Spritpreisdeckel lauter.
2: Pendler dürfen nicht unter den hohen Preisen leiden, während Mineralölkonzerne extra Profite machen. Das sagt Brandenburgs Ministerpräsident Woidke. Andere Nachbarländer hätten die Höchstpreise flexibel an den Markt angepasst, darunter Polen und Belgien. Die Wirtschaftsweise Schnitzer findet, dass staatliche Hilfen der falsche Weg sind. Deutschland sollte aus ihrer Sicht unabhängiger von Öl und anderen fossilen Brennstoffen werden. Denn die Preise drohen durch die Lage im Nahen Osten generell weiter zu steigen. Zoe Tassovali, Nachrichtenredaktion.
1: Inmitten der Debatten um Bundeskanzler Merz wird die CDU bei den Kommunalwahlen in Niedersachsen landesweit stärkste Kraft. Laut Hochrechnung liegt die Union mit 27,7% vor der SPD mit 24,5% und der AfD, die demnach deutlich auf 16,5% zulegen könnte. CDU-Landeschef Sebastian Lechner freute sich über das Ergebnis entgegen des Bundestrends bei der Union und Kanzler Merz.
3: Auch wir haben den Unmut über Berlin gemerkt. Sie wissen, dass wir da ein Glaubwürdigkeitsproblem haben, was wir sicherlich auch in den nächsten Wochen ganz in Ruhe besprechen müssen miteinander. Und deswegen sind diese Ergebnisse des Abends wirklich gut.
1: Die Bundesregierung steckt aktuell in einer tiefen Krise. Spekulationen über einen Sturz des Kanzlers machen bereits die Runde. Nach eigenständigen Hackerangriffen durch künstliche Intelligenz denken große US-Tech-Firmen erstmals darüber nach, die KI-Entwicklung bewusst zu bremsen. Anthropic-Chef Amodei schlägt vor, 1 bis 2 Jahre Zeit zu gewinnen. Unterstützung bekommt er unter anderem von OpenAI-Chef Altman und Tech-Milliardär Musk. Zum Fußball. In der Bundesliga hat Bayern München beim Sensationsaufsteiger SV Elversberg einen mühevollen 2:1-Sieg geschafft. Zuvor hatte RB Leipzig gegen den HSV mit 5:0 gewonnen. Und Tennisprofi Alexander Zverev hat erstmals die US Open gewonnen. Der French Open-Sieger bezwang im Finale in New York den Amerikaner Ben Shelton in 4 Sätzen und holte seinen 2. Grand Slam-Titel.
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4: Über Frankfurt liegt in dieser Nacht noch eine dichte Wolkendecke. Dazu sind es milde 16 Grad. Tagsüber bleibt es erstmal eher grau. Im Verlauf zeigen sich aber öfter mal ein paar Sonnenlücken. Am Nachmittag geht's bis auf 25 Grad hoch. Und morgen wird's noch wärmer mit bis zu 27 Grad.
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5: Jetzt das Aktuellste aus der Radio Frankfurt Verkehrszentrale. Vorsicht auf der A648 Frankfurt Richtung Eschborn. An der Anschlussstelle Rebstock steht ein defektes Fahrzeug. Auf der A661 Bad Homburg Richtung Darmstadt zwischen Heddernheim und Eckenheim dichter Verkehr. Ihr braucht mindestens 5 Minuten länger.
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1: Über Frankfurt liegt in dieser Nacht noch eine dichte Wolkendecke. Dazu sind es milde 16 Grad. Tagsüber bleibt es erstmal eher grau. Im Verlauf zeigen sich aber öfter mal ein paar Sonnenlücken. Am Nachmittag geht's bis auf 25 Grad hoch und morgen wird's noch wärmer mit bis zu 27 Grad.
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2: Jetzt das Aktuellste aus der Radio Frankfurt Verkehrszentrale. Vorsicht auf der A648 Frankfurt Richtung Eschborn. An der Anschlussstelle Rebstock steht ein defektes Fahrzeug. Auf der A661 Bad Homburg Richtung Darmstadt zwischen Heddernheim und Eckenheim dichter Verkehr. Ihr braucht mindestens 5 Minuten länger.
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2: Jungfrau.
3: Lassen Sie Ihre Seele baumeln. Zum Abend hin könnte es nämlich unliebsame Diskussionen geben.
2: Waage.
3: Romantik liegt in der Luft. Zeigen Sie Ihrem Partner oder Partnerin Ihre Wertschätzung und Liebe und Sie werden unvergessliche Momente teilen.
2: Skorpion.
3: Geduld und Durchhaltevermögen sind heute nicht Ihre Stärke. Vergessen Sie das nicht, bevor Sie anderen Vorwürfe machen.
2: Schütze.
3: Wenn Sie eine schwierige Beziehung zu einem Familienmitglied haben, ist heute ein guter Tag, um einen Schritt aufeinander zuzugehen.
2: Steinbock.
3: Planen Sie mehr Zeit für Selbstpflege und Entspannung ein, um Ihre innere Balance zu finden.
2: Wassermann.
3: Heute können Sie sich auf Ihre Intuition verlassen und Entscheidungen aus dem Bauch heraus treffen. Vertrauen Sie sich selbst und Ihrer inneren Stimme.
2: Fische.
3: Heute gibt's möglicherweise Ärger mit einer wichtigen Person. Aber keine Sorge, das renkt sich wieder ein.
2: Widder.
3: Falls Sie das Gefühl haben, von Ihrer Familie nicht genug Unterstützung zu erhalten, ist heute ein guter Tag, um das anzusprechen.
2: Stier.
3: Heute treffen Sie kluge Investitionsentscheidungen, die sich langfristig auszahlen. Möglicherweise könnte ein Budget helfen.
2: Zwillinge.
3: Streben Sie nach Gelassenheit inmitten des Alltagsstresses. Achtsamkeit und Entspannungstechniken fördern Ihren inneren Frieden.
2: Krebs.
3: Nutzen Sie den heutigen Tag, um sich für eine Sache einzusetzen, die Ihnen wichtig ist. Wer sonst soll's tun, wenn nicht Sie?
2: Löwe.
3: Streben Sie nach Gelassenheit inmitten des Alltagsstresses. Achtsamkeit und Entspannungstechniken fördern Ihren inneren Frieden.
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0: Hallo nach Bergen-Enkheim. Bei euch am Enkheimer Ried haben wir die aktuelle Frankfurt-Temperatur mit 15,6 Grad gemessen.
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2: Ich bin Katrin Müller. Tanken ist am Wochenende noch einmal teurer geworden. Laut dem Spritpreisportal Tankerkönig kostete Super E10 zuletzt im Schnitt 2,27 Euro, Diesel knapp 2,40 Euro. In der SPD werden deshalb die Rufe nach einem Spritpreisdeckel lauter.
3: Pendler dürfen nicht unter den hohen Preisen leiden, während Mineralölkonzerne extra Profite machen. Das sagt Brandenburgs Ministerpräsident Woidke. Andere Nachbarländer hätten die Höchstpreise flexibel an den Markt angepasst, darunter Polen und Belgien. Die Wirtschaftsweise Schnitzer findet, dass staatliche Hilfen der falsche Weg sind. Deutschland sollte aus ihrer Sicht unabhängiger von Öl und anderen fossilen Brennstoffen werden. Denn die Preise drohen durch die Lage im Nahen Osten generell weiter zu steigen. Zoe Tassovali, Nachrichtenredaktion.
2: Inmitten der Debatten um Bundeskanzler Merz wird die CDU bei den Kommunalwahlen in Niedersachsen landesweit stärkste Kraft. Laut Hochrechnung liegt die Union mit 27,7% vor der SPD mit 24,5% und der AfD, die demnach deutlich auf 16,5% zulegen könnte. CDU-Landeschef Sebastian Lechner freute sich über das Ergebnis entgegen des Bundestrends bei der Union und Kanzler Merz.
4: Auch wir haben den Unmut über Berlin gemerkt. Sie wissen, dass wir da ein Glaubwürdigkeitsproblem haben, was wir sicherlich auch in den nächsten Wochen ganz in Ruhe besprechen müssen miteinander. Und deswegen sind diese Ergebnisse des Abends wirklich gut.
2: Die Bundesregierung steckt aktuell in einer tiefen Krise. Spekulationen über einen Sturz des Kanzlers machen bereits die Runde. Nach eigenständigen Hackerangriffen durch künstliche Intelligenz denken große US-Tech-Firmen erstmals darüber nach, die KI-Entwicklung bewusst zu bremsen. Anthropic-Chef Amodei schlägt vor, 1 bis 2 Jahre Zeit zu gewinnen. Unterstützung bekommt er unter anderem von OpenAI-Chef Altman und Tech-Milliardär Musk. Zum Fußball. In der Bundesliga hat Bayern München beim Sensationsaufsteiger SV Elversberg einen mühevollen 2:1-Sieg geschafft. Zuvor hatte RB Leipzig gegen den HSV mit 5:0 gewonnen. Und Tennisprofi Alexander Zverev hat erstmals die US Open gewonnen. Der French Open-Sieger bezwang im Finale in New York den Amerikaner Ben Shelton in 4 Sätzen und holte seinen 2. Grand Slam-Titel.
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0: Frankfurt startet noch unter dichten Wolken bei 16 Grad. Und im Tagesverlauf wird's freundlicher mit ein paar Auflockerungen. Dazu klettert das Thermometer auf 25 Grad. Morgen legt der Spätsommer noch was drauf und schafft bis zu 27 Grad. Zwischendurch aber immer wieder mit mehr Wolken.
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5: Jetzt das Aktuellste aus der Radio Frankfurt Verkehrszentrale. Vorsicht auf der A5 Kassel Richtung Frankfurt zwischen Westkreuz Frankfurt und Frankfurt Westhafen. Da steht ein defektes Fahrzeug auf der Strecke.
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7: Blitzer gibt es natürlich mal wieder, unter anderem im Hugo-Eckner-Ring in der 50er-Zone, auf der Rothschild-Allee ebenfalls 50er-Zone Richtung Höhenstraße und in der Königsteiner in der 30er-Zone wird ebenfalls geknipst. Und wenn ihr noch was entdeckt, dann meldet uns gerne an die 069 669 669 669. Gute Fahrt.
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8: Schönen guten Morgen zusammen. Ja, da bin ich wieder. Nach 3 Wochen. Schön, dass ihr mit dabei seid. Lasst gerne mal was von euch hören. Wir starten gemeinsam rein in diesen Montag, an dem ich versuchen werde, rauszufinden, welche Menschen, wer vielleicht von euch in den letzten Wochen schon Lebkuchen und Co. gekauft hat. Ja, während ich bei 35 Grad auf Kreta am Strand lag, gab es hier wie jedes Jahr schon Lebkuchen, Dominosteine und Co. zu kaufen. Ich meine, das ist nichts Neues, aber wer kauft das schon? Kriegen wir das heute Morgen raus und warum? Also meldet euch gerne mal in die Show. Bin gespannt, wer das heute Morgen zugibt. Und dann kommt jetzt gut rein in die neue Woche.
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0: Montagmorgen euch, Radio Frankfurt hier mit den besten Hits aller Zeiten. Danke euch fürs Einschalten.
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2: Unsere Zahl des Tages ist heute die 64,2 Milliarden. Denn im ersten Halbjahr 2026 haben die hessischen Industriebetriebe Umsätze in Höhe von 64,2 Milliarden Euro erwirtschaftet. Dies entspricht einer Zunahme von 3,8% im Vergleich zum Vorjahreszeitraum, teilt das Statistische Landesamt in Wiesbaden mit. Der Industrieumsatz betrug im ersten Halbjahr in Hessen 64,2 Milliarden Euro. Das ist unsere Zahl des Tages.
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0: großartige Alicia Keys bei Radio Frankfurt. Das sind die besten Hits aller Zeiten für euch. Guten Morgen. An diesem Morgen frage ich mich, was sind das für Menschen, die jetzt im September schon Lebkuchen und Co. futtern? Ich meine, es ist nichts Neues, dass es das Zeug im August und im September schon gibt. Darüber brauchen wir gar nicht diskutieren. Aber wer ist das denn schon? Anscheinend mehr als gedacht, denn auch Markus hat sich in die Show gemeldet.
1: Selbstverständlich gibt es jetzt bei mir zu Hause schon Lebkuchen, Spekulatius und ich fieber dem Stollen entgegen. Jetzt ist die ganze Sache noch frisch, noch feucht und so weiter und so fort. Und wenn man erst wartet bis Dezember, dann ist das alt und trocken und teilweise hart. Und wer will das dann da noch essen? Jetzt muss man die Dinge essen. Jetzt kann man sich auf die Weihnachten noch freuen. Und zu Weihnachten gibt es dann bestimmt andere Sachen mit lecker selbstgemachten Plätzchen.
0: Nee. Das würde ja bedeuten, dass ich den Sommer jetzt loslassen müsste, oder? Wenn ich in so einen Lebkuchen reinbeiße. Und das will ich nicht. Also, wer von euch futtert das Zeug jetzt schon? Ich bin sehr gespannt. Meldet euch gern mal.
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0: Hallo nach Bergen-Enkheim. Bei euch am Enkheimer Ried haben wir die aktuelle Frankfurt-Temperatur mit 15,6 Grad gemessen.
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2: Mit Klaus Wente, guten Morgen. Die zu Ende gegangene Messe Automechanika hier in Frankfurt verzeichnete ein Besucherplus. Mehr als 112.000 Fachbesucher aus 173 Ländern nutzten die Messe 5 Tage lang als Treffpunkt der Branche. Das waren gut 7.000 mehr als zuletzt. Mit 4.400 Ausstellern aus 80 Ländern bot sie ein breites Spektrum für Werkstatt, Handel und Industrie. Ein großes Thema auf der Automechanika war dabei künstliche Intelligenz sowie software-definierte und vernetzte Fahrzeuge, teilt die Messe Frankfurt mit. 4 Mitglieder des Frankfurter Kreisvorstandes des Bündnisses Sarah Wagenknecht sind aus dem BSW ausgetreten und haben ihre Parteiämter niedergelegt. Sie empören sich vor allem über den BSW-Kurs in Sachsen-Anhalt. Sie werfen ihrer ehemaligen Partei vor, sich dort durch taktische Enthaltung der AfD den Weg in die Regierungsverantwortung zu ebnen. Wenn ein Kandidat einer rechtsextremen Partei zum Ministerpräsidenten gewählt werden soll, stimmt man mit Nein, so die Ex-BSW-Mitglieder in ihrer Erklärung. Im Frankfurter Basketball ist alles im grünen Bereich. Die Skyliners Frankfurt haben ihr erstes Pflichtspiel der Saison im BBL-Pokal deutlich mit 94-63 gegen Zweitligist Science City Jena vor heimischer Kulisse gewonnen. Auftakt in der Liga ist dann am 24. September auswärts bei Alba Berlin.
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0: Frankfurt startet noch unter dichten Wolken bei 16 Grad. Und im Tagesverlauf wird es freundlicher mit ein paar Auflockerungen. Dazu klettert das Thermometer auf 25 Grad. Morgen legt der Spätsommer noch was drauf und schafft bis zu 27 Grad. Zwischendurch aber immer wieder mit mehr Wolken.
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3: Jetzt das Aktuellste aus der Radio Frankfurt Verkehrszentrale. Vorsicht auf der A5 Kassel Richtung Frankfurt zwischen Westkreuz Frankfurt und Frankfurt Westhafen. Da steht ein defektes Fahrzeug auf der Strecke.
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0: Stelle ich euch gleich in ein paar Minuten den vielleicht leckersten Job des Jahres vor. Den könnt ihr euch schnappen. Und er ist auch noch richtig gut bezahlt. So, was das für ein Job ist, für den ihr euch ab sofort bewerben könnt, das hört ihr in 5 Minuten bei mir in den Good News.
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0: Morgen mit den besten Hits aller Zeiten. Ihr hört Radio Frankfurt, schön, dass ihr mit dabei seid. Gleich noch mehr Hits, unter anderem von Nena, und davor hört ihr gleich noch Ava Max.
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0: Hier gibt's nur gute Nachrichten, ihr kennt das Spielchen, heute Morgen vom vielleicht leckersten Job des Jahres, denn Rapper Snoop Dogg sucht gerade Eiscreme-Tester. Na, wie klingt das? Der Job ist zwar auf 3 Monate befristet, aber wird ordentlich bezahlt. Für seine Eismarke sollt ihr nicht nur das Eis probieren, sondern auch Foodtrends im Blick behalten und Content für Social Media mitentwickeln, so die Jobbeschreibung. Bewerben können sich weltweit alle Menschen, also auch ihr, und jetzt passt auf, das Gehalt: $10,000 im Monat als Eiscreme-Tester. Aber ist nicht schlecht, würde ich behaupten. So, wenn ihr den direkten Link zur Jobbewerbung wollt, meldet euch gern bei mir und vielleicht seid ihr dann ja schon bald Eiscreme-Tester für Snoop Dogg.
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0: Nena, nur geträumt bei Radio Frankfurt. Das sind die besten Hits aller Zeiten für euch. Kommt gut rein in die neue Woche. Ja, was soll ich sagen? Auch die Bayern hatten es alles andere als leicht. Elversberg hat gestern Abend in der ersten Bundesliga nur knapp mit 1:2 gegen die Bayern verloren. Ich würde schon fast sagen, Elversberg bleibt also im Kreis der Favoriten, oder? So, dann schauen wir noch kurz in die dritte Liga. Da hat Wien Wiesbaden gestern mit 0:1 zu Hause gegen Waldhof Mannheim verloren. Und wir bleiben noch kurz sportlich und schauen zum Tennis. Und zwar auf die US Open, denn Alexander Zverev hat gestern Abend das Finale gegen Ben Shelton gewonnen und sich damit seinen zweiten Grand-Slam-Titel gesichert.
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0: Schöne Grüße ins Westend Süd. Bei euch am Palmgarten haben wir die aktuelle Frankfurt-Temperatur mit 16,3 Grad gemessen.
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3: Ich bin Thomas Bleskin. Inmitten der Debatten um Bundeskanzler Friedrich Merz wird die CDU einer Hochrechnung zufolge bei den Kommunalwahlen in Niedersachsen landesweit stärkste Kraft. Eine vom NDR veröffentlichte Hochrechnung von Infratest DIMAP sah die Union mit fast

0: klar, der Unmut über die Politik in Berlin sei an jedem Wahlkampfstand spürbar gewesen. Er spricht von einem Glaubwürdigkeitsproblem der Union und fordert von der Bundesregierung, mehr für die Menschen im Land zu tun. Ähnlich sieht das auch Bundesbildungsministerin Prien. Der Kanzler und die CDU müssten mehr Empathie zeigen, so Prien im Ersten. Katrin Müller, Nachrichtenredaktion.
1: Die Zahl der Apotheken in Deutschland ist weiter gesunken. Ende Juni gab es bundesweit noch knapp 16.500 Apotheken und damit über 100 weniger als zum Jahreswechsel. Das geht aus Daten.

0: Bei der Vergütung beginne immerhin eine stufenweise Honorarerhöhung zu greifen, die die Apotheken betriebswirtschaftlich stabilisieren solle, so der Verband. Mit einer Verordnung der Bundesregierung wurde ein Bestandteil der Apothekenvergütung für rezeptpflichtige Medikamente zum 1. Juli auf 9 Euro pro Packung erhöht. Im Januar sind weitere 50 Cent fällig. Tine Klimach, Berlin.
1: Bei der Parlamentswahl in Schweden sind die Sozialdemokraten von Ex-Regierungschefin Magdalena Andersson der Prognose zufolge stärkste Kraft geworden. Die Partei kam im nordschwedischen Fernsehen auf 28.

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2: Blitzer gibt's natürlich mal wieder, unter anderem im Hugo-Eckner-Ring in der 50er-Zone, auf der Rothschild-Allee ebenfalls 50er-Zone Richtung Höhenstraße und in der Königsteiner in der 30er-Zone wird ebenfalls geknipst. Und wenn ihr noch was entdeckt, dann meldet uns gerne an die 069 669 669 669. Gute Fahrt.
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3: Einen wunderschönsten guten Morgen. Ja, ich bin zurück nach 3 Wochen Urlaub. Freue mich natürlich zu hören, wer von euch auch mit am Start ist heute Morgen. Also meldet euch gerne rein in die Sendung. Und ich bin fest davon überzeugt, dass wir auch in den kommenden Wochen und Monaten wieder ganz viel Spaß miteinander haben werden. Allerdings, da bin ich auch ehrlich, da will ich euch nichts vorspielen. Ich bin momentan auch ein bisschen niedergeschlagen. Ja? So, kennt ihr das? Wenn der Urlaub vorbei ist, der Alltag jetzt wieder startet, so wie man diesen Urlaubsblues loswerden kann, in dem ich gerade feststecke. Vielleicht habt ihr ja auch ein paar Tipps, ja? Darüber sprechen wir dann gleich mal in circa 5 Minuten hier bei mir in der Sendung. Ich freue mich, wenn ihr dabei bleibt.
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0: Mit Nico Santos in den Montagmorgen. Ihr hört Radio Frankfurt. Das sind die besten Hits aller Zeiten für euch. Schön, dass ihr dabei seid. So, ich bin dann mal zurück aus dem Urlaub und ich muss sagen, so sehr ich mich auch auf die nächsten Sendungen mit euch freue, ich stecke gerade noch voll drin im Urlaubsblues. Kennt ihr das? Diese Traurigkeit, dass alles vorbei ist, der große Sommerurlaub, jetzt kommt der Alltag wieder, der Herbst rückt auch immer näher. Also versteht ihr, was ich meine? Das hat mich die letzten Tage schon so ein bisschen runtergezogen. Kollegin Julia Wasselkopf bei mir, was können wir denn tun, um diesen Urlaubsblues beim nächsten Mal vielleicht zu vermeiden?
1: Ja, wenn es möglich ist, nicht am Sonntagabend aus dem Urlaub kommen und Montagmorgen direkt wieder arbeiten. Ein oder zwei Puffertage helfen, in Ruhe anzukommen und den Schlafrhythmus wieder umzustellen. Auch am ersten Arbeitstag nicht sofort 10 Stunden einplanen und versuchen, alle liegen gebliebenen Aufgaben gleichzeitig zu erledigen. Ja. Lieber Prioritäten setzen und die ersten Tage etwas ruhiger angehen. So ist der Übergang deutlich weniger hart.
0: Hast du noch ein paar Tipps für uns, wie wir uns dieses Urlaubsgefühl der letzten Wochen vielleicht noch ein bisschen beibehalten können?
1: Ja, indem der schöne Teil nicht komplett mit dem Auspacken endet. Das Lieblingsessen aus dem Urlaub nachkochen, abends noch eine Runde draußen drehen oder sich direkt etwas Schönes fürs nächste Wochenende vornehmen. Auch Urlaubsfotos anzuschauen, das können positive Erinnerungen zurückholen. Entscheidend ist, im Alltag wieder kleine Dinge zu haben, auf die wir uns freuen können. Dann fühlt sich das Ferienende nicht ganz so endgültig an.
0: Dankeschön, Julia. Ja, wie sieht's denn bei euch aus? Habt ihr auch noch so Tipps, wie ihr euch dieses Urlaubsgefühl noch ein bisschen länger beibehaltet? Und kennt ihr das mit dem Urlaubsblues oder bin ich der Einzige, den das so runterzieht, wenn dann alles vorbei ist? Also, WhatsApp gerne in die Show 069 und dreimal die 669. Ihr hört Radio Frankfurt mit den besten Hits aller Zeiten. Ich bin Marc Neugebauer. Schönen guten Morgen.

0: Danke euch fürs Einschalten. Radio Frankfurt hier mit den besten Hits aller Zeiten. Wunderschönen guten Morgen. Und darüber spricht Rhein-Main an diesem Morgen. Die Polizei ist sich sicher, das war kein Unfall. In der Nacht gab es eine Explosion in der Innenstadt von Offenbach. Gegen 4.45 Uhr am Morgen wurde dann die Polizei gerufen. Die Schaufensterscheiben einer Bar waren nach dieser Explosion zersplittert und auch die eines Cafés, das gegenüber liegt, hat's erwischt. Es wurde Gott sei Dank wohl niemand verletzt. Und auch in Frankfurt-Sachsenhausen gab es kurze Zeit später eine Explosion, und zwar an einem Kiosk nahe Südbahnhof. In Frankfurt konnte sogar ein Verdächtiger festgenommen werden. Ja, es gab in Rhein-Main in der Vergangenheit ähnliche Fälle. Ob das alles zusammenhängt, ist noch nicht klar. Da halten wir euch auf jeden Fall auf dem Laufenden.
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0: Schöne Grüße ins Westend Süd. Bei euch am Palmgarten haben wir die aktuelle Frankfurt-Temperatur mit 16,3 Grad gemessen.
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2: Mit Klaus Wente, guten Morgen. Die zu Ende gegangene Messe Automechanica hier in Frankfurt verzeichnete ein Besucherplus. Mehr als 112.000 Fachbesucher aus 173 Ländern nutzten die Messe 5 Tage lang als Treffpunkt der Branche. Das waren gut 7.000 mehr als zuletzt. Mit 4.400 Ausstellern aus 80 Ländern bot sie ein breites Spektrum für Werkstatt, Handel und Industrie. Ein großes Thema auf der Automechanica war dabei künstliche Intelligenz sowie softwaredefinierte und vernetzte Fahrzeuge, teilt die Messe Frankfurt mit. 4 Mitglieder des Frankfurter Kreisvorstandes des Bündnisses Sarah Wagenknecht sind aus dem BSW ausgetreten und haben ihre Parteiämter niedergelegt. Sie empören sich vor allem über den BSW-Kurs in Sachsen-Anhalt. Sie werfen ihrer ehemaligen Partei vor, sich dort durch taktische Enthaltung der AfD den Weg in die Regierungsverantwortung zu ebnen. Wenn ein Kandidat einer rechtsextremen Partei zum Ministerpräsidenten gewählt werden soll, stimmt man mit Nein, so die Ex-BSW-Mitglieder in ihrer Erklärung. Im Frankfurter Basketball ist alles im grünen Bereich. Die Skyliners Frankfurt haben ihr erstes Pflichtspiel der Saison im BBL-Pokal deutlich mit 94:63 gegen Zweitligist Science City Jena vor heimischer Kulisse gewonnen. Auftakt in der Liga ist dann am 24. September auswärts bei Alba Berlin.
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0: Frankfurt startet grau und mit 16 Grad in den Morgen. Doch im Tagesverlauf lockert es immer wieder auf. Am Nachmittag sind dann bis zu 25 Grad drin und zwischendurch schiebt sich sogar etwas mehr Sonne durch. Morgen wird's noch wärmer. Da geht's auf bis zu 27 Grad rauf, bei einem Mix aus Sonne und Wolken.
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3: Jetzt das Aktuellste aus der Radio Frankfurt Verkehrszentrale. Auf der B521 zwischen Bergen-Enkheim-Erlenzer Straße und Bergen-Enkheim-Hanauer Weg kommt ihr nur zäh voran. Ihr braucht mindestens 6 Minuten länger. Auch auf der B8 Hanauer Landstraße zwischen Ernst-Heinkel-Straße und Frankfurt-Ost ist stockender Verkehr.
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5: Blitzer gibt es derzeit unter anderem in der Obermainanlage, 30er-Zone dort, Königsteiner Straße in der 30er-Zone ebenfalls und auf der Rothschildallee in Richtung Höhenstraße haben wir auch einen stehen. Dort sind 50 erlaubt. Und wenn ihr noch was entdeckt, meldet uns an die 069 669 669 669.
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6: Guten Morgen, schönen Start euch in den Montag, schön, dass ihr mit dabei seid und jeden Montag gibt's für euch bei mir in der Sendung den Lifehack der Woche auf die Ohren, der soll euch euer Leben ein bisschen einfacher machen und heute Morgen gibt's einen Lifehack, der dafür sorgt, dass ihr nie wieder was zu Hause vergesst. Klingt gut? Ja, den Lifehack der Woche habe ich für euch in circa 5 Minuten hier bei mir in der Sendung.
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0: Sarah Larsson bei Radio Frankfurt. Die besten Hits aller Zeiten für euch. Guten Morgen und gleich noch mehr Hits, unter anderem von den Sugar Babes. Und davor hört ihr noch Herbert Grönemeyer bei uns.
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0: Hier kümmern wir uns darum, dass ihr ein bisschen einfacher durchs Leben kommt. Und ich erzähle euch hier ja keinen Mist, ja? Heute Morgen ein Lifehack, den werde ich jetzt, glaube ich, auch öfter mal verwenden. Denn was tut man, wenn man später noch weggeht, aber dringend daran denken muss, noch was mitzunehmen? Ich bin ja so ein Typ, kann schon mal passieren, dass ich was vergesse. Mal, ja? Passt auf, so einfach geht's. Legt euch die Sache, die ihr unbedingt mitnehmen müsst, in die Schuhe, die ihr dann später anziehen werdet. Ich meine, wie geil ist das denn? Ja, also kann ja eigentlich nichts mehr schief gehen. Also vorausgesetzt, die Sache passt auch in die Schuhe rein, aber ihr wisst schon, wo ich hin will, oder?
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0: Die Sugar Babes bei Radio Frankfurt. Das sind die besten Hits aller Zeiten für euch. Guten Morgen. Ich habe versprochen, euch auf dem Laufenden zu halten und dieses Versprechen löse ich heute Morgen dann auch ein, denn ich hatte schon mal berichtet, Deutschland und Polen verschenken insgesamt 60.000 Interrail-Tickets. Eine Aktion zum 35. Jubiläum des deutsch-polnischen Nachbarschaftsvertrages. Diese Bahntickets sind für junge Menschen zwischen 18 und 27 und bieten die Möglichkeit, kostenlos das Nachbarland zu besuchen. Also 30.000 Tickets für Polen, 30.000 Tickets für Deutschland. Ab morgen gibt's auf der Seite freundschaftspass.de eine Woche lang die Chance, sich für diese Interrail-Tickets zu bewerben. Der Reisezeitraum ist dann zwischen November 2026 und Oktober 2027.
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0: Hallo nach Zeilsheim. Bei euch in der Kolonie haben wir die aktuelle Frankfurt-Temperatur mit 16,1 Grad gemessen.
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3: Ich bin Thomas Bleskin. Die CDU ist bei den Kommunalwahlen in Niedersachsen auf Kreisebene erneut stärkste Kraft geworden. Nach dem vorläufigen Ergebnis kommt sie auf 27,2%, vor der SPD mit 24,6%. Besonders

0: Frankfurt. Da ist ein Unfall auf dem linken Fahrstreifen. Auf der A5 Kassel Richtung Frankfurt zwischen Obermörlen und Nordwestkreuz Frankfurt steht ihr im Stau, plant mindestens 45 Minuten mehr ein. Auch auf der A661 Bad Homburg Richtung Darmstadt zwischen Bad Homburg und Frankfurt-Eckenheim geht fast nichts. Ihr braucht rund 12 Minuten länger. Auf der A3 Frankfurt Richtung Würzburg zwischen Obertshausen und Hanau stockt es. Da braucht ihr etwa 11 Minuten mehr ein.
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3: Blitzer gibt's natürlich mal wieder, unter anderem im Hugo-Eckner-Ring in der 50er-Zone, auf der Rothschild-Allee ebenfalls 50er-Zone Richtung Höhenstraße und in der Königsteiner in der 30er-Zone wird ebenfalls geknipst. Und wenn ihr noch was entdeckt, dann meldet uns gerne an die 069 669 669 669. Gute Fahrt.
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4: Schönen guten Morgen zusammen. Ja, da bin ich wieder. Nach 3 Wochen. Schön, dass ihr mit dabei seid. Lasst gerne mal was von euch hören. Wir starten gemeinsam rein in diesen Montag, an dem ich versuchen werde, rauszufinden, welche Menschen, wer vielleicht von euch in den letzten Wochen schon Lebkuchen und Co. gekauft hat. Ja, während ich bei 35 Grad auf Kreta am Strand lag, gab es hier wie jedes Jahr schon Lebkuchen, Dominosteine und Co. zu kaufen. Ich meine, das ist nichts Neues, aber wer kauft das schon? Kriegen wir das heute Morgen raus und warum? Also meldet euch gerne mal in die Show. Bin gespannt, wer das heute Morgen zugibt. Und dann kommt jetzt gut rein in die neue Woche.
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0: Schönen Start in die Woche mit Shaboozy, a Bar Song, Tipsy bei Radio Frankfurt. Das sind die besten Hits aller Zeiten für euch. Guten Morgen. Ich habe mich bis heute Morgen gefragt, was sind das für Menschen? Jetzt gibt's gleich eine Antwort drauf. Es ist jetzt nichts Neues, da brauchen wir nicht lange diskutieren, dass jetzt im September schon die Lebkuchen im Supermarkt zu finden sind. Gut, lassen wir diese Diskussion, aber ich habe mich bis heute Morgen gefragt, was sind das für Menschen, die jetzt auch schon kaufen und vor allem essen? Sabrina hat uns eine Sprachnachricht geschickt.
1: Absolut, absolut gehöre ich dazu, die im August sich schon total freut, Lebkuchen zu essen und Dominosteine, Spekulatius. Ja, da oute ich mich mit absolutem Selbstbewusstsein. Ich liebe es. Ich bin auch so eine, die sich im August schon freut, obwohl es 38 Grad haben kann, auf Weihnachten. Da bin ich definitiv so einer. Und dann ganz kurz vor Weihnachten bin auch immer ich diejenige, die irgendwie gar keinen Bock mehr auf Weihnachten hat. Ach. Vielleicht, weil ich einfach zu früh schon Bock drauf habe. Keine Ahnung.
0: Überraschung. Also ihr konntet das jetzt nicht sehen, aber ich kam gerade aus dem Kopfschütteln einfach nicht mehr raus. So, wie sieht's aus? Wer ist wie Sabrina jetzt im September schon im Team Lebkuchen und Co.? Ja, Dominosteine, Spekulatius und was es nicht schon alles gibt. WhatsApp gerne in die Show. 069 und dreimal die 669. Ihr hört Radio Frankfurt. Ich bin Marc Neugebauer. Schönen Morgen euch.

0: Guten Morgen mit One Republic bei Radio Frankfurt. Die besten Hits aller Zeiten für euch. An diesem Morgen frage ich mich, was sind das für Menschen, die jetzt im September schon Lebkuchen und Co. futtern? Ich meine, es ist nichts Neues, dass es das Zeug im August und im September schon gibt. Darüber brauchen wir gar nicht diskutieren. Aber wer ist das denn schon? Anscheinend mehr als gedacht, denn auch Markus hat sich in die Show gemeldet.
1: Selbstverständlich gibt es jetzt bei mir zu Hause schon Lebkuchen, Spekulatius und ich fieber dem Stollen entgegen. Jetzt ist die ganze Sache noch frisch, noch feucht und so weiter und so fort. Und wenn man erst wartet bis Dezember, dann ist das alt und trocken und teilweise hart. Und wer will das dann da noch essen? Jetzt muss man die Dinge essen. Jetzt kann man sich auf die Weihnachten noch freuen. Und zu Weihnachten gibt es dann bestimmt andere Sachen mit lecker selbstgemachten Plätzchen.
0: Nee. Das würde ja bedeuten, dass ich den Sommer jetzt loslassen müsste, oder? Wenn ich in so einen Lebkuchen reinbeiße. Und das will ich nicht. Also, wer von euch futtert das Zeug jetzt schon? Ich bin sehr gespannt. Meldet euch gern mal.
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0: Hallo nach Zeilsheim. Bei euch in der Kolonie haben wir die aktuelle Frankfurt-Temperatur mit 16,1 Grad gemessen.
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2: Mit Klaus Wente, guten Morgen. Die zu Ende gegangene Messe Automechaniker hier in Frankfurt verzeichnete ein Besucherplus. Mehr als 112.000 Fachbesucher aus 173 Ländern nutzten die Messe 5 Tage lang als Treffpunkt der Branche. Das waren gut 7.000 mehr als zuletzt. Mit 4.400 Ausstellern aus 80 Ländern bot sie ein breites Spektrum für Werkstatt, Handel und Industrie. Ein großes Thema auf der Automechanika war dabei künstliche Intelligenz sowie software-definierte und vernetzte Fahrzeuge, teilt die Messe Frankfurt mit. 4 Mitglieder des Frankfurter Kreisvorstandes des Bündnisses Sarah Wagenknecht sind aus dem BSW ausgetreten und haben ihre Parteiämter niedergelegt. Sie empören sich vor allem über den BSW-Kurs in Sachsen-Anhalt. Sie werfen ihrer ehemaligen Partei vor, sich dort durch taktische Enthaltung der AfD den Weg in die Regierungsverantwortung zu ebnen. Wenn ein Kandidat einer rechtsextremen Partei zum Ministerpräsidenten gewählt werden soll, stimmt man mit Nein, so die Ex-BSW-Mitglieder in ihrer Erklärung. Im Frankfurter Basketball ist alles im grünen Bereich. Die Skyliners Frankfurt haben ihr erstes Pflichtspiel der Saison im BBL-Pokal deutlich mit 94-63 gegen Zweitligist Science City Jena vor heimischer Kulisse gewonnen. Auftakt in der Liga ist dann am 24. September auswärts bei Alba Berlin.
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0: Frankfurt startet noch ziemlich grau in den Morgen, mit bedecktem Himmel und 16 Grad. Im Laufe des Tages lockert es immer wieder auf und die Temperatur klettert auf 25 Grad. Morgen wird es dann noch wärmer, da sind bis zu 27 Grad drin, dazu zeitweise Sonne und später wieder mehr Wolken.
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3: Jetzt das Aktuellste aus der Radio Frankfurt Verkehrszentrale. Vorsicht auf der A5 Kassel Richtung Frankfurt zwischen Bad Homburger Kreuz und Nordwestkreuz Frankfurt. Da ist ein Unfall auf dem linken Fahrstreifen. Auf der A5 Kassel Richtung Frankfurt zwischen Obermörlen und Nordwestkreuz Frankfurt steht ihr im Stau, plant mindestens 45 Minuten mehr ein. Auch auf der A661 Bad Homburg Richtung Darmstadt zwischen Bad Homburg und Frankfurt-Eckenheim geht fast nichts. Ihr braucht rund 12 Minuten länger. Auf der A3 Frankfurt Richtung Würzburg zwischen Obertshausen und Hanau stockt es. Da braucht ihr etwa 11 Minuten mehr ein.
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0: aufgehört habe vor 3 Wochen. Wir starten natürlich mit guten Nachrichten in den Tag und in den Good News stelle ich euch gleich in ein paar Minuten den vielleicht leckersten Job des Jahres vor. Den könnt ihr euch schnappen und er ist auch noch richtig gut bezahlt. So, was das für ein Job ist, für den ihr euch ab sofort bewerben könnt, das hört ihr in 5 Minuten bei mir in den Good News.
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0: ist ein geiler Ohrwurm. Lenny Kravitz, Fly Away bei Radio Frankfurt. Die besten Hits aller Zeiten für euch. Guten Morgen. Gleich hört ihr unter anderem Bon Jovi und davor noch Ed Sheeran.
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0: Hier gibt's nur gute Nachrichten. Ihr kennt das Spielchen. Heute Morgen vom vielleicht leckersten Job des Jahres. Denn Rapper Snoop Dogg sucht gerade Eiscreme-Tester. Na, wie klingt das? Der Job ist zwar auf 3 Monate befristet, aber wird ordentlich bezahlt. Für seine Eismarke sollt ihr nicht nur das Eis probieren, sondern auch Foodtrends im Blick behalten und Content für Social Media mitentwickeln. So die Jobbeschreibung. Bewerben können sich weltweit alle Menschen, also auch ihr. Und jetzt passt auf, das Gehalt. $10.000 im Monat als Eiscreme-Tester. Aber ist nicht schlecht, würde ich behaupten. So, wenn ihr den direkten Link zur Jobbewerbung wollt, meldet euch gern bei mir und vielleicht seid ihr dann ja schon bald Eiscreme-Tester für Snoop Dogg.
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0: Das ist der Sound von Radio Frankfurt. Bon Jovi, Living on a Prayer. Wir spielen euch die besten Hits aller Zeiten. Wunderschönen guten Morgen. Ja, was soll ich sagen? Auch die Bayern hatten es alles andere als leicht. Elversberg hat gestern Abend in der ersten Bundesliga nur knapp mit 1:2 gegen die Bayern verloren. Ich würde schon fast sagen, Elversberg bleibt also im Kreis der Favoriten, oder? So, dann schauen wir noch kurz in die dritte Liga. Da hat Wien Wiesbaden gestern mit 0:1 zu Hause gegen Waldhof Mannheim verloren. Und wir bleiben noch kurz sportlich und schauen zum Tennis. Und zwar auf die US Open, denn Alexander Zverev hat gestern Abend das Finale gegen Ben Shelton gewonnen und sich damit seinen zweiten Grand-Slam-Titel gesichert.
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0: Hallo Nachhausen. Bei euch an der Brotfabrik haben wir die aktuelle Frankfurt-Temperatur mit 16,8 Grad gemessen.
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3: Ich bin Thomas Bleskin. Die CDU ist bei den Kommunalwahlen in Niedersachsen auf Kreisebene erneut stärkste Kraft geworden. Nach dem vorläufigen Ergebnis kommt sie auf 27,2%, vor der SPD mit 24,6%. Besonders stark legt die AfD zu. Sie erreicht 15,9% und damit ihr bislang bestes Kommunalwahlergebnis im Land.
4: Die Bundesregierung steckt in der Krise. Spekulationen über einen Sturz des Kanzlers machen die Runde und das kurz vor den Wahlen in Berlin und Mecklenburg-Vorpommern. Niedersachsens CDU-Chef Lechner sagt klar, der Unmut über die Politik in Berlin sei an jedem Wahlkampfstand spürbar gewesen. Er spricht von einem Glaubwürdigkeitsproblem der Union und fordert von der Bundesregierung, mehr für die Menschen im Land zu tun. Ähnlich sieht das auch Bundesbildungsministerin Prien. Der Kanzler und die CDU müssten mehr Empathie zeigen, so Prien im Ersten. Katrin Müller, Nachrichtenredaktion.
3: Die Zahl der Apotheken in Deutschland ist weiter gesunken. Ende Juni gab es bundesweit noch knapp 16.500 Apotheken und damit über 100 weniger als zum Jahreswechsel. Das geht aus Daten der Bundesvereinigung Deutscher Apothekerverbände hervor.
5: Das Apothekensterben hat sich zwar etwas verlangsamt, aber hält weiter an. Es sei inzwischen die niedrigste Apothekenzahl seit fast 5 Jahrzehnten, so der Apothekerverband. Bei der Vergütung beginne immerhin eine stufenweise Honorarerhöhung zu greifen, die die Apotheken betriebswirtschaftlich stabilisieren solle, so der Verband. Mit einer Verordnung der Bundesregierung wurde ein Bestandteil der Apothekenvergütung für rezeptpflichtige Medikamente zum 1. Juli auf 9 Euro pro Packung erhöht. Im Januar sind weitere 50 Cent fällig. Tine Klimach, Berlin.
3: Bei der Parlamentswahl in Schweden sind die Sozialdemokraten von Ex-Regierungschefin Magdalena Andersson der Prognose zufolge stärkste Kraft geworden. Die Partei kam nordschwedischem Fernsehen auf 28% der Stimmen. Ob das für eine Regierungsbildung reicht, ist aber völlig offen. Die konservative Partei von Schwedens Regierungschef Ulf Kristersson erhielt 18% der Stimmen. Die rechtspopulistischen Schwedendemokraten kamen in der Prognose auf 17%. Zum Sport: in der Bundesliga hat Bayern München den Aufsteiger SV Elversberg mit 2:1 besiegt. RB Leipzig setzt sich gegen den HSV mit 5:0 durch. Und Tennisprofi Alexander Zverev hat erstmals die US Open gewonnen. Der French Open-Sieger bezwang im Finale in New York den Amerikaner Ben Shelton in 4 Sätzen und holte seinen 2. Grand Slam-Titel.
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0: Frankfurt startet freundlich in den Tag mit 17 Grad und teils bewölktem Himmel. Im Laufe des Tages wird es immer wärmer, am Nachmittag sind bis zu 25 Grad drin. Zwischendurch ziehen auch mal mehr Wolken durch. Richtung Abend zeigt sich der Himmel dann wieder öfter klar. Morgen geht's noch einen Tick weiter rauf bis auf 27 Grad, bevor es später wieder dichter wird.
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6: Jetzt das Aktuellste aus der Radio Frankfurt Verkehrszentrale. Achtung, auf der A5 Kassel Richtung Frankfurt zwischen Friedberg und dem Nordwestkreuz Frankfurt, da ist ein Unfall, der linke Fahrstreifen ist gesperrt. Auf der A5 Kassel Richtung Frankfurt zwischen Obermörlen und dem Nordwestkreuz Frankfurt steht ihr im Stau, plant fast eine Stunde mehr ein. Auf der A3 Frankfurt Richtung Würzburg zwischen Obertshausen und Hanau dauert es etwa 6 Minuten länger. Auf der A661 Darmstadt Richtung Bad Homburg zwischen dem Offenbacher Kreuz und Frankfurt Ost braucht ihr ebenfalls rund 6 Minuten mehr ein.
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7: Blitzer gibt's natürlich mal wieder, unter anderem im Hugo-Eckner-Ring in der 50er-Zone, auf der Rothschild-Allee ebenfalls 50er-Zone Richtung Höhenstraße und in der Königsteiner in der 30er-Zone wird ebenfalls geknipst. Und wenn ihr noch was entdeckt, dann meldet uns gerne an die 069 669 669 669. Gute Fahrt.
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8: Einen wunderschönsten guten Morgen. Ja, ich bin zurück nach 3 Wochen Urlaub. Freue mich natürlich zu hören, wer von euch auch mit am Start ist heute Morgen. Also meldet euch gerne rein in die Sendung. Und ich bin fest davon überzeugt, dass wir auch in den kommenden Wochen und Monaten wieder ganz viel Spaß miteinander haben werden. Allerdings, da bin ich auch ehrlich, da will ich euch nichts vorspielen. Ich bin momentan auch ein bisschen niedergeschlagen, ja? So, kennt ihr das? Wenn der Urlaub vorbei ist, der Alltag jetzt wieder startet, so wie man diesen Urlaubsblues loswerden kann, indem ich gerade feststecke. Vielleicht habt ihr ja auch ein paar Tipps, ja? Darüber sprechen wir dann gleich mal in circa 5 Minuten hier bei mir in der Sendung. Ich freue mich, wenn ihr dabei bleibt.
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0: Nico Santos und Topic bei Radio Frankfurt. Die besten Hits aller Zeiten für euch. Guten Morgen. So, ich bin dann mal zurück aus dem Urlaub und ich muss sagen, so sehr ich mich auch auf die nächsten Sendungen mit euch freue, ich stecke gerade noch voll drin im Urlaubsblues. Kennt ihr das? Diese Traurigkeit, dass alles vorbei ist, der große Sommerurlaub, jetzt kommt der Alltag wieder, der Herbst rückt auch immer näher. Also versteht ihr, was ich meine? Das hat mich die letzten Tage schon so ein bisschen runtergezogen. Kollegin Julia Wasselkopf bei mir, was können wir denn tun, um diesen Urlaubsblues beim nächsten Mal vielleicht zu vermeiden?
1: Ja, wenn es möglich ist, nicht am Sonntagabend aus dem Urlaub kommen und Montagmorgen direkt wieder arbeiten. Ein oder zwei Puffertage helfen, in Ruhe anzukommen und den Schlafrhythmus wieder umzustellen. Auch am ersten Arbeitstag nicht sofort 10 Stunden einplanen und versuchen, alle liegen gebliebenen Aufgaben gleichzeitig zu erledigen. Ja. Lieber Prioritäten setzen und die ersten Tage etwas ruhiger angehen. So ist der Übergang deutlich weniger hart.
0: Hast du noch ein paar Tipps für uns, wie wir uns dieses Urlaubsgefühl der letzten Wochen vielleicht noch ein bisschen beibehalten können?
1: Ja, indem der schöne Teil nicht komplett mit dem Auspacken endet. Das Lieblingsessen aus dem Urlaub nachkochen, abends noch eine Runde draußen drehen oder sich direkt etwas Schönes fürs nächste Wochenende vornehmen. Auch Urlaubsfotos anzuschauen, das können positive Erinnerungen zurückholen. Entscheidend ist, im Alltag wieder kleine Dinge zu haben, auf die wir uns freuen können. Dann fühlt sich das Ferienende nicht ganz so endgültig an.
0: Dankeschön, Julia. Ja, wie sieht's denn bei euch aus? Habt ihr auch noch so Tipps, wie ihr euch dieses Urlaubsgefühl noch ein bisschen länger beibehaltet? Und kennt ihr das mit dem Urlaubsblues oder bin ich der Einzige, den das so runterzieht, wenn dann alles vorbei ist? Also, WhatsApp gerne in die Show 069 und dreimal die 669. Ihr hört Radio Frankfurt mit den besten Hits aller Zeiten. Ich bin Marc Neugebauer. Schönen guten Morgen.

0: Noch ein bisschen Sommer für unsere Ohren. Monroe's Hot Summer bei Radio Frankfurt. Die besten Hits aller Zeiten für euch. Guten Morgen. Und darüber spricht Rhein-Main an diesem Morgen. Die Polizei ist sich sicher, das war kein Unfall. In der Nacht gab es eine Explosion in der Innenstadt von Offenbach. Gegen 4.45 Uhr am Morgen wurde dann die Polizei gerufen. Die Schaufensterscheiben einer Bar waren nach dieser Explosion zersplittert und auch die eines Cafés, das gegenüber liegt, hat's erwischt. Es wurde Gott sei Dank wohl niemand verletzt. Und auch in Frankfurt-Sachsenhausen gab's kurze Zeit später eine Explosion, und zwar an einem Kiosk nahe Südbahnhof. In Frankfurt konnte sogar ein Verdächtiger festgenommen werden. Ja, es gab in Rhein-Main in der Vergangenheit ähnliche Fälle. Ob das alles zusammenhängt, ist noch nicht klar. Da halten wir euch auf jeden Fall auf dem Laufenden.
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0: Hallo Nachhausen. Bei euch an der Brotfabrik haben wir die aktuelle Frankfurt-Temperatur mit 16,8 Grad gemessen.
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2: Mit Klaus Wente, guten Morgen. Die zu Ende gegangene Messe Automechaniker hier in Frankfurt verzeichnete ein Besucherplus. Mehr als 112.000 Fachbesucher aus 173 Ländern nutzten die Messe 5 Tage lang als Treffpunkt der Branche. Das waren gut 7.000 mehr als zuletzt. Mit 4.400 Ausstellern aus 80 Ländern bot sie ein breites Spektrum für Werkstatt, Handel und Industrie. Ein großes Thema auf der Automechanika war dabei künstliche Intelligenz sowie software-definierte und vernetzte Fahrzeuge, teilt die Messe Frankfurt mit. 4 Mitglieder des Frankfurter Kreisvorstandes des Bündnisses Sarah Wagenknecht sind aus dem BSW ausgetreten und haben ihre Parteiämter niedergelegt. Sie empören sich vor allem über den BSW-Kurs in Sachsen-Anhalt. Sie werfen ihrer ehemaligen Partei vor, sich dort durch taktische Enthaltung der AfD den Weg in die Regierungsverantwortung zu ebnen. Wenn ein Kandidat einer rechtsextremen Partei zum Ministerpräsidenten gewählt werden soll, stimmt man mit Nein, so die Ex-BSW-Mitglieder in ihrer Erklärung. Im Frankfurter Basketball ist alles im grünen Bereich. Die Skyliners Frankfurt haben ihr erstes Pflichtspiel der Saison im BBL-Pokal deutlich mit 94-63 gegen Zweitligist Science City Jena vor heimischer Kulisse gewonnen. Auftakt in der Liga ist dann am 24. September auswärts bei Alba Berlin.
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0: Frankfurt startet freundlich in den Tag mit 17 Grad und teils bewölktem Himmel. Im Laufe des Tages wird es immer wärmer, am Nachmittag sind bis zu 25 Grad drin. Zwischendurch ziehen auch mal mehr Wolken durch. Richtung Abend zeigt sich der Himmel dann wieder öfter klar. Morgen geht's noch einen Tick weiter rauf bis auf 27 Grad, bevor es später wieder dichter wird.
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3: Jetzt das Aktuellste aus der Radio Frankfurt Verkehrszentrale. Achtung, auf der A5 Kassel Richtung Frankfurt zwischen Friedberg und dem Nordwestkreuz Frankfurt, da ist ein Unfall, der linke Fahrstreifen ist gesperrt. Auf der A5 Kassel Richtung Frankfurt zwischen Obermörlen und dem Nordwestkreuz Frankfurt steht ihr im Stau, plant fast eine Stunde mehr ein. Auf der A3 Frankfurt Richtung Würzburg zwischen Obertshausen und Hahn

0: 30er-Zone dort, Königsteiner Straße in der 30er-Zone ebenfalls und auf der Rothschildallee in Richtung Höhenstraße haben wir auch einen stehen. Dort sind 50 erlaubt. Und wenn ihr noch was entdeckt, meldet uns an die 069 669 669 669.
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2: Guten Morgen, schönen Start euch in den Montag, schön, dass ihr mit dabei seid und jeden Montag gibt's für euch bei mir in der Sendung den Lifehack der Woche auf die Ohren, der soll euch euer Leben ein bisschen einfacher machen und heute Morgen gibt's einen Lifehack, der dafür sorgt, dass ihr nie wieder was zu Hause vergesst. Klingt gut? Ja, den Lifehack der Woche habe ich für euch in circa 5 Minuten hier bei mir in der Sendung.
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1: Mit Calvin Jones in den Montagmorgen. Radio Frankfurt hier, wir haben die besten Hits aller Zeiten für euch. Guten Morgen. Gleich hört ihr unter anderem Rob Thomas und davor noch Kenny Loggins.
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1: Hier kümmern wir uns darum, dass ihr ein bisschen einfacher durchs Leben kommt. Und ich erzähle euch hier ja keinen Mist, ja? Heute Morgen ein Lifehack, den werde ich jetzt, glaube ich, auch öfter mal verwenden. Denn was tut man, wenn man später noch weggeht, aber dringend daran denken muss, noch was mitzunehmen? Ich bin ja so ein Typ, kann schon mal passieren, dass ich was vergesse. Mal, ja? Passt auf, so einfach geht's. Legt euch die Sache, die ihr unbedingt mitnehmen müsst, in die Schuhe, die ihr dann später anziehen werdet. Ich meine, wie geil ist das denn? Ja, also kann ja eigentlich nichts mehr schief gehen. Also vorausgesetzt, die Sache passt auch in die Schuhe rein, aber ihr wisst schon, wo ich hin will, oder?
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0: Thomas, Little Wonders bei Radio Frankfurt, die besten Hits aller Zeiten. Wunderschönen guten Morgen. Ich habe versprochen, euch auf dem Laufenden zu halten und dieses Versprechen löse ich heute Morgen dann auch ein, denn ich hatte schon mal berichtet, Deutschland und Polen verschenken insgesamt 60.000 Interrail-Tickets. Eine Aktion zum 35. Jubiläum des deutsch-polnischen Nachbarschaftsvertrages. Diese Bahntickets sind für junge Menschen zwischen 18 und 27 und bieten die Möglichkeit, kostenlos das Nachbarland zu besuchen. Also 30.000 Tickets für Polen, 30.000 Tickets für Deutschland. Ab morgen gibt's auf der Seite freundschaftspass.de eine Woche lang die Chance, sich für diese Interrail-Tickets zu bewerben. Der Reisezeitraum ist dann zwischen November 2026 und Oktober 2027.
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0: Hallo nach Griesheim. Bei euch am Mainsteg haben wir die aktuelle Frankfurt-Temperatur mit 18,3 Grad gemessen.
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3: Ich bin Thomas Bleskin. Die CDU ist bei den Kommunalwahlen in Niedersachsen auf Kreisebene erneut stärkste Kraft geworden. Nach dem vorläufigen Ergebnis kommt sie auf 27,2%, vor der SPD mit 24,6%. Besonders stark legt die AfD zu. Sie erreicht 15,9% und damit ihr bislang bestes Kommunalwahlergebnis im Land. CDU und SPD verloren dagegen deutlich. Die Wahlbeteiligung stieg auf 64,6%. Im kommenden Jahr wird in Niedersachsen ein neuer Landtag gewählt. Bundeskanzler Friedrich Merz und weitere europäische Spitzenpolitiker beraten heute in Finnland über die Zukunft der Arktis. Im Mittelpunkt stehen neue Schifffahrtsrouten, Rohstoffe und Sicherheitsrisiken durch Russland und China.
4: Die Arktis wird auch für die Europäer immer wichtiger. Nicht nur, weil das schmelzende Eis den Zugang zu unerschlossenen Rohstoffvorkommen und neuen Handelsrouten möglich macht. Russlands und Chinas militärische Aktivitäten in der Region werden zunehmend zur Bedrohung. Die Zerstörung von Seekabeln ist nur ein Beispiel. Gastgeber Finnland will andere europäische Länder unter anderem davon überzeugen, eine Eisbrecherflotte aufzubauen. Ohne sie ließen sich Versorgung, Handel und militärische Präsenz in der Arktis nicht zuverlässig sichern. Sigrid Harm, Skandinavien.
3: Und zum Sport. Tennisprofi Alexander Zverev hat erstmals die US Open gewonnen. Der French Open-Sieger bezwang im Finale in New York den Amerikaner Ben Shelton in 4 Sätzen und holte seinen 2. Grand-Slam-Titel.
5: Zverev brauchte einen Moment, um überhaupt zu realisieren, dass er gerade die US Open gewonnen hatte und damit in die Fußstapfen von Boris Becker tritt. Der 29-Jährige mit dem Pferdeschwanz ist der 2. Deutsche, der im Männer-Einzel triumphierte. 30 Jahre gab es keinen Grand-Slam-Titel und jetzt gleich 2, freute sich der Hamburger in seiner Siegeransprache. Emotional dankte er seiner Mutter, die ihm trotz seiner Zuckerkrankheit die Tenniskarriere möglich machte und immer an ihn glaubte. Tennis-Ikone Jimmy Connors überreichte die Trophäe. Tina Eck, USA.
3: Und zum Fußball. Der FC Bayern ist beim Aufsteiger SV Elversberg nur knapp an einem weiteren Rückschlag vorbeigeschrammt. Der Rekordmeister gewann mit 2:1. Lennart Kahl brachte die Münchner in Führung. Maurice Krattenmacher glich nach der Pause aus. Harry Kane erzielte anschließend den Siegtreffer. Tabellenführer ist überraschend der SC Freiburg mit 3 Siegen aus 3 Spielen vor Borussia Dortmund.
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6: Mit Klaus Bente, guten Tag. Ostafrika gehört zu den dynamischen Wachstumsregionen der Welt. Die Landesregierung sieht hier neue Chancen für die hessische Wirtschaft. Für Hessen geht es dabei um neue Absatzmärkte, Investitionen und Arbeitsplätze. Deshalb ist der hessische Minister für Internationales Manfred Penz gestern gemeinsam mit einer 33-köpfigen Wirtschaftsdelegation zu einer 6-tägigen Reise nach Ruanda, Tansania und Kenia aufgebrochen. Wer unseren Wohlstand und Arbeitsplätze in Hessen langfristig sichern will, muss deshalb heute die Partner und Märkte von morgen erschließen. Ostafrika bietet dafür enorme Chancen, sagte dazu Penz. Eine Autofahrerin ist gestern Abend bei einem Unfall auf der B45 schwer verletzt worden. Die Frau war mit ihrem Skoda von Rottgau kommend in Richtung Hanau unterwegs, berichtet die Polizei. Auf regennasser Fahrbahn verlor sie vermutlich aufgrund von Aquaplaning die Kontrolle über ihren Wagen. Das Fahrzeug geriet in Schleudern und kollidierte anschließend mit dem Heck eines BMW. Der BMW war kurz zuvor offenbar ebenfalls aufgrund der nassen Fahrbahn in Schleudern geraten, gegen die Leitplanke geprallt und schließlich auf dem Standstreifen zum Stehen gekommen.
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0: Frankfurt startet freundlich in den Tag. Aktuell sind es 18 Grad bei teilweise bewölktem Himmel. Im Laufe des Tages klettern die Werte auf rund 25 Grad. Dazu bleibt es meist trocken mit einer Mischung aus Wolken und etwas Sonne. Heute Abend wird es dann wieder etwas klarer und angenehm mild. Morgen legt Frankfurt noch einen drauf und kommt bis auf 27 Grad.
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7: Jetzt das Aktuellste aus der Radio Frankfurt Verkehrszentrale. Achtung, auf der A661 Darmstadt Richtung Bad Homburg im Bereich Offenbach-Kaiserlei steht ein defektes Fahrzeug. Auch zwischen Offenbach-Kaiserlei und Frankfurt-Ost müsst ihr auf ein Pannenfahrzeug achten. Auf der A3 Köln Richtung Würzburg zwischen Frankfurter Kreuz und Offenbach läuft es stockend. Da verliert ihr mindestens 5 Minuten. Auch auf der A3 Würzburg Richtung Frankfurt zwischen Hanau und Obertshausen nur stockender Verkehr.
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8: Fahrt nicht zu schnell, es wird aktuell geblitzt in Griesheim und zwar in der Lerchenstraße. Dort in der 50er-Zone steht ein Blitzer, außerdem Bockenheimer Anlage, dort wo 20 erlaubt ist und in Oberursel in der Füllerstraße, dort bei 30. Habt ihr auch noch was entdeckt, Staus oder Blitzer? Schickt uns gerne per WhatsApp 069 und dreimal die 669. Gute Fahrt!
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8: Ich wünsche euch einen tollen Start in den heutigen Montagvormittag. Andi Schmidt ist hier und ich habe natürlich wieder ganz viel tolle Hits im Gepäck. Ihr wisst ja, wir haben die besten Hits aller Zeiten. Snow Patrol wird gleich mit am Start sein. Glenn Frey. Außerdem freuen wir uns auf Musik von Sabrina Carpendale. Und jetzt starten wir erstmal mit Genesis. Denn Genesis mit Genesis hier bei Radio Frankfurt mit I Can.

0: Radio Frankfurt, schönen Montagvormittag.
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2: Unsere Zahl des Tages ist heute die 64,2 Milliarden. Denn im ersten Halbjahr 2026 haben die hessischen Industriebetriebe Umsätze in Höhe von 64,2 Milliarden Euro erwirtschaftet. Dies entspricht einer Zunahme von 3,8% im Vergleich zum Vorjahreszeitraum, teilt das Statistische Landesamt in Wiesbaden mit. Der Industrieumsatz betrug im ersten Halbjahr in Hessen 64,2 Milliarden Euro. Das ist unsere Zahl des Tages.
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0: Hallo nach Griesheim. Bei euch am Mainsteg haben wir die aktuelle Frankfurt-Temperatur mit 18,3 Grad gemessen.
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0: Frankfurt startet freundlich in den Tag. Aktuell sind es 18 Grad bei teilweise bewölktem Himmel. Im Laufe des Tages klettern die Werte auf rund 25 Grad. Dazu bleibt es meist trocken mit einer Mischung aus Wolken und etwas Sonne. Heute Abend wird es dann wieder etwas klarer und angenehm mild. Morgen legt Frankfurt noch einen drauf und kommt bis auf 27 Grad.
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2: Jetzt das Aktuellste aus der Radio Frankfurt Verkehrszentrale. Achtung, auf der A661 Darmstadt Richtung Bad Homburg im Bereich Offenbach-Kaiserlei steht ein defektes Fahrzeug. Auch zwischen Offenbach-Kaiserlei und Frankfurt-Ost müsst ihr auf ein Pannenfahrzeug achten. Auf der A3 Köln Richtung Würzburg zwischen Frankfurter Kreuz und Offenbach läuft es stockend. Da verliert ihr mindestens 5 Minuten. Auch auf der A3 Würzburg Richtung Frankfurt zwischen Hanau und Obertshausen nur stockender Verkehr.
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4: Fahrt nicht zu schnell, es wird aktuell geblitzt in Griesheim und zwar in der Lerchenstraße. Dort in der 50er-Zone steht ein Blitzer, außerdem Bockenheimer Anlage, dort wo 20 erlaubt ist und in Oberursel in der Füllerstraße, dort bei 30. Habt ihr auch noch was entdeckt, Staus oder Blitzer? Schickt uns gerne per WhatsApp 069 und dreimal die 669. Gute Fahrt!
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5: Zu Wochenbeginn sehen wir einen schwächeren Börsenauftakt am deutschen Aktienmarkt. Im frühen Handel büßt der DAX zunächst 0,3% auf 25.498 Punkte ein. Schwächere Vorgaben von den asiatischen Börsen und der weiter steigende Ölpreis machen den Märkten erst einmal zu schaffen. Außerdem erwarten viele Börsianer eine US-Leitzinserhöhung in dieser Woche. Deutlicher verloren haben bisher MTU, Eero, Continental und Adidas. Die Gewinner im DAX heißen zunächst Scout24, Hochtief und Fresenius Medical Care. Der Euro ist am Vormittag mit $1,1556 etwas gefallen. Aus Frankfurt, Klaus Bente.
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0: und Storn. Hier ist Radio Frankfurt. Habt einen schönen Montagvormittag mit uns. Andi Schmidt ist hier. Und damit ihr wisst, was ihr heute so alles anstellen könnt, habe ich ein paar Tipps für euch.
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1: Das Frankfurter Oktoberfest macht erstmal Pause bis Donnerstag. Da geht's dann wieder weiter mit den Lauderwiesen zusammen mit Alm Klausi und der Frankfurter Oktoberfestband. Infos dazu und Tickets gibt's natürlich auch auf frankfurter-oktoberfest.de. Was gibt's heute noch sonst so? Und zwar Alternative Rock gibt's im Live-Konzert. Arankai wird nämlich heute im Nachtleben zu Gast sein. Er ist Singer, Songwriter und hat richtig coole Musik mit dabei. Und das Ganze startet um 19 Uhr. Wer auf Indie-Pop und Rap steht, der sollte bei Jolle vorbeischauen. Heute in der Zoom-Kantine, das Ganze ab 20 Uhr. Da gibt's frische, mitreisende Live-Musik von der Sängerin Jolle. Die macht mit ihrer Balance-Halten-Tour 2026 halt in der Zoom-Kantine. Beginn ist, wie gesagt, um 20 Uhr. Und egal, was ihr macht, egal, was ihr tut, habt mega Spaß dabei.
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0: Hallo in Heddernheim. Bei euch in der Römerstadt haben wir die aktuelle Frankfurt-Temperatur mit 19,6 Grad gemessen.
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3: Ich bin Thomas Bleskin. Die CDU ist bei den Kommunalwahlen in Niedersachsen auf Kreisebene erneut stärkste Kraft geworden. Nach dem vorläufigen Ergebnis kommt sie auf 27,2%, vor der SPD mit 24,6%. Besonders stark legt die AfD zu. Sie erreicht 15,9% und damit ihr bislang bestes Kommunalwahlergebnis im Land.
4: Die Bundesregierung steckt in der Krise. Spekulationen über einen Sturz des Kanzlers machen die Runde und das kurz vor den Wahlen in Berlin und Mecklenburg-Vorpommern. Niedersachsens CDU-Chef Lechner sagt klar, der Unmut über die Politik in Berlin sei an jedem Wahlkampfstand spürbar gewesen. Er spricht von einem Glaubwürdigkeitsproblem der Union und fordert von der Bundesregierung, mehr für die Menschen im Land zu tun. Ähnlich sieht das auch Bundesbildungsministerin Prien. Der Kanzler und die CDU müssten mehr Empathie zeigen, so Prien im Ersten. Katrin Müller, Nachrichtenredaktion.
3: Die Zahl der Apotheken in Deutschland ist weiter gesunken. Ende Juni gab es bundesweit noch knapp 16.500 Apotheken und damit über 100 weniger als zum Jahreswechsel. Das geht aus Daten der Bundesvereinigung Deutscher Apothekerverbände hervor.
5: Das Apothekensterben hat sich zwar etwas verlangsamt, aber hält weiter an. Es sei inzwischen die niedrigste Apothekenzahl seit fast 5 Jahrzehnten, so der Apothekerverband. Bei der Vergütung beginne immerhin eine stufenweise Honorarerhöhung zu greifen, die die Apotheken betriebswirtschaftlich stabilisieren solle, so der Verband. Mit einer Verordnung der Bundesregierung wurde ein Bestandteil der Apothekenvergütung für rezeptpflichtige Medikamente zum 1. Juli auf 9 Euro pro Packung erhöht. Im Januar sind weitere 50 Cent fällig. Tine Klimach, Berlin.
3: Bei der Parlamentswahl in Schweden sind die Sozialdemokraten von Ex-Regierungschefin Magdalena Andersson der Prognose zufolge stärkste Kraft geworden. Die Partei kam nordschwedischem Fernsehen auf 28% der Stimmen. Ob das für eine Regierungsbildung reicht, ist aber völlig offen. Die konservative Partei von Schwedens Regierungschef Ulf Kristersson erhielt 18% der Stimmen. Die rechtspopulistischen Schwedendemokraten kamen in der Prognose auf 17%. Zum Sport: in der Bundesliga hat Bayern München den Aufsteiger SV Elversberg mit 2:1 besiegt. RB Leipzig setzte sich gegen den HSV mit 5:0 durch. Und Tennisprofi Alexander Zverev hat erstmals die US Open gewonnen. Der French Open-Sieger bezwang im Finale in New York den Amerikaner Ben Shelton in 4 Sätzen und holte seinen 2. Grand Slam-Titel.
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6: Mit Klaus Wente, guten Tag. Sport und Bewegung sollen nicht erst nach Schulschluss beginnen. Genau hier setzen die Schulaktionstage der Europäischen Woche des Sports an. Vereine und Organisationen kommen direkt in die Schulen und bringen ihre Sport- und Bewegungsangebote in den Schulalltag. Der Sportkreis Frankfurt koordiniert die Aktionstage an den Schultagen vom 21. bis 30. September und bringt dann Schulen und Vereine zusammen. Gestern Abend wurde ein Mann bei einem Verkehrsunfall tödlich verletzt. Der Griesheimer fuhr mit seinem Auto die B47 von Lampertheim-Rosengarten kommend in Fahrtrichtung Lorsch, teilt die Polizei mit. Auf der Höhe von Bürstadt kollidierte er aus bisher ungeklärter Ursache mit der linken Leitplanke. Er erlitt hierbei tödliche Verletzungen. Am PKW entstand ein Totalschaden. Im Rahmen der Unfallaufnahme war die B47 für mehrere Stunden lang beidseitig gesperrt.
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0: Frankfurt startet heute mit grauen Wolken und 19 Grad, aber im Laufe des Tages wird es freundlicher und wärmer. Am Nachmittag sind bis zu 25 Grad drin, dazu oft nur noch ein paar Wolken. Morgen legt der Spätsommer nochmal nach, viel Sonne, kaum Störung und bis zu 27 Grad.
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7: Jetzt das Aktuellste aus der Radio Frankfurt Verkehrszentrale. Vorsicht auf der A5 Darmstadt Richtung Frankfurt. Zwischen Frankfurt Flughafen Nord und Niederrad, da steht ein defektes Fahrzeug. Auch auf der A661 Darmstadt Richtung Bad Homburg an der Anschlussstelle Offenbach-Kaiserlei gibt es ein defektes Fahrzeug. Ebenfalls betroffen ist die A66 Fulda Richtung Frankfurt an der Anschlussstelle Maintal-Dörnigheim. Auch da steht ein defektes Fahrzeug. Auf der A661 Bad Homburg Richtung Darmstadt zwischen Frankfurt-Niedereschbach und Frankfurt-Eckenheim habt ihr stockenden Verkehr.
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9: Fuß vom Gas in Frankfurt aktuell im Hainerweg. Dort wird in der 30er-Zone geblitzt. Außerdem haben wir noch einen Blitzer in Frankfurt in der Lerchenstraße in Griesheim in der 50er. Und am Grünen Weg wird ebenfalls geblitzt in Bad Homburg dort in der 50er. Habt ihr auch noch was entdeckt, Staus oder Blitzer? Sagt uns Bescheid. 069 und dreimal die 669. Schickt uns zu WhatsApp. Danke dafür und gute Fahrt.
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9: Letzten Samstag gab es ein großes Fest in Frankfurt. Ja, nee, nicht die Dippemess, nicht das Oktoberfest, sondern es war der Wasserhäuschentag angesagt. Ein Aktionstag rund um Frankfurts Wasserhäuschen. Und unser OB, Mike Josef, mittendrin, den haben wir getroffen und mal ein bisschen gesprochen mit ihm über das Thema Wasserhäuschen in Frankfurt. Dazu gleich mehr nach Elton John zusammen mit Dua Lipa und nach Trio Rio. Es geht nach New York, Rio und Tokio. Andy Schmidt ist hier. Hi.

0: Habt einen schönen Vormittag, hier ist Radio Frankfurt. Am letzten Samstag fand der Wasserhäuschentag in Frankfurt statt. Ein Aktionstag rund um Frankfurts Wasserhäuschen. Orte, die seit Generationen zum Stadtbild gehören. Und an diesem Tag, da wurden rund 20 ausgewählte Wasserhäuschen zu Treffpunkten für Musik, Kultur und Nachbarschaft. Mittendrin Mike Josef, der Oberbürgermeister der Stadt Frankfurt. Und ihn haben wir dann vor Ort mal gefragt, was denn für ihn das Wasserhäuschen ganz persönlich bedeutet.
1: Begegnungen, Menschen, die zusammenkommen aus dem Stadtteil heraus. Ich erinnere mich noch an die gemischte Tüte früher mit ganz viel Süßigkeiten und ich glaube gerade in einer Zeit, wo ja auch wirklich das Thema Einsamkeit in Großstädten und zwar unter allen Generationen immer mehr durchbricht und durchschlägt, sind glaube ich die Wasserhäuschen nicht nur Kulturgut, sondern auch Stadtteilbegegnungsorte.
0: Mhm, viele Wasserhäuschen, die kämpfen ja gleichzeitig mit steigenden Kosten, Auflagen und Veränderungen in den Stadtteilen. Was kann die Stadt denn konkret tun, damit diese Frankfurter Institution auch in Zukunft erhalten bleiben?
1: Ich finde das nochmal ein wichtiger Punkt. Wir wollen den Tag der Wasserhäuschen ja nicht nur einmal feiern und dann verpufft das Ganze wieder, sondern ich bin der Meinung, es muss auch nachhaltig sein. Es gibt ja beispielsweise Bundesländer wie Nordrhein-Westfalen, das Wasserhäuschen und die Trinkhalle ist dort ein Kulturgut. Das wird auch geschützt. Und das ist mein erstes Anliegen, dass wir die bestehenden Wasserhäuschen auch schützen, dass wir auch Unterstützung leisten, beispielsweise bei Sanierungsarbeiten, bei der Herstellung der älteren Gebäude und womöglich sie nicht nur zu schützen, sondern eventuell auch wieder neue zu bekommen. Das ist herausfordernd, aber ich finde es gut, wenn wir hinkommen, sie nicht nach und nach abzubauen, sondern sie zu stärken, zu schützen und auch zu unterstützen, dass die Gebäude wiederhergestellt, wieder saniert werden und entsprechend ausgestattet sind.
0: Danke an Mike Josef, der mitgefeiert hat beim Wasserhäuschentag am vergangenen Samstag hier bei uns in Frankfurt. Es wurden 20 ausgewählte Wasserhäuschen zu Treffpunkten für Musik, Kultur und Nachbarschaft. Da gab es unter anderem Grillabende, Kinderprogramme und ganz viel Appleboy am Stehtisch. Das ist schön. Das darf es gerne öfters geben und wieder mehr hier bei uns in Frankfurt.

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0: Hallo in Heddernheim. Bei euch in der Römerstadt haben wir die aktuelle Frankfurt-Temperatur mit 19,6 Grad gemessen.
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0: Frankfurt startet heute mit grauen Wolken und 19 Grad, aber im Laufe des Tages wird es freundlicher und wärmer. Am Nachmittag sind bis zu 25 Grad drin, dazu oft nur noch ein paar Wolken. Morgen legt der Spätsommer nochmal nach. Viel Sonne, kaum Störung und bis zu 27 Grad.
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2: Jetzt das Aktuellste aus der Radio Frankfurt Verkehrszentrale. Vorsicht auf der A5 Darmstadt Richtung Frankfurt. Zwischen Frankfurt Flughafen Nord und Niederrad, da steht ein defektes Fahrzeug. Auch auf der A661 Darmstadt Richtung Bad Homburg an der Anschlussstelle Offenbach-Kaiserlei gibt es ein defektes Fahrzeug. Ebenfalls betroffen ist die A66 Fulda Richtung Frankfurt an der Anschlussstelle Maintal-Dörnigheim. Auch da steht ein defektes Fahrzeug. Auf der A661 Bad Homburg Richtung Darmstadt zwischen Frankfurt-Niedereschbach und Frankfurt-Eckenheim habt ihr stockenden Verkehr.
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4: Fuß vom Gas in Frankfurt aktuell im Hainerweg. Dort wird in der 30er-Zone geblitzt. Außerdem haben wir noch einen Blitzer in Frankfurt in der Lerchenstraße in Griesheim in der 50er. Und am Grünen Weg wird ebenfalls geblitzt in Bad Homburg dort in der 50er. Habt ihr auch noch was entdeckt, Staus oder Blitzer? Sagt uns Bescheid. 069 und dreimal die 669. Schickt uns zu WhatsApp. Danke dafür und gute Fahrt.
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September 1982. Toto sind mit Africa neu in den Charts.

Der Keyboarder David Page kann es nicht glauben. Hat er das gerade wirklich geschrieben? Eigentlich wollte er nur sein neues Keyboard, ein CS80, ausprobieren. Das Ding gibt es jetzt seit ein paar Jahren und

Endlich hat er selber mal eins. Er hat schon viel Gutes über den neuen Synthi-Sound gehört. Also dudelt er ein bisschen was rum und bleibt bei diesem einen Sound hängen. Der klingt irgendwie so ein bisschen wie Trompeten. Er spielt damit rum und 10 Minuten später ist ein Song fertig. Er ist sich sicher, das Ding ist ein Hit. Wie das passieren konnte? Keine Ahnung. Auch Jahre später sagt er darüber, ich weiß ja, dass ich gute Songs schreibe, aber das kann unmöglich ich gewesen sein. In den nächsten Monaten arbeitet er so am Text. Er schreibt einen Song über einen weißen Jungen, der einen Song über Afrika schreibt, aber nie dort war. Und einfach nur das, was er im Fernsehen sieht, für bare Münze nimmt. Nach einem halben Jahr zeigt er den Song seinen Bandmitgliedern und auch die sind erstaunt. Nee, für Apple uns nicht. Der Song ist unmöglich von dir, sagen sie. Aber doch, das ist er und damit landen Toto ihren größten Hit, Afrika.

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0: Schöne Grüße nach Riedberg. Bei euch an der Goethe-Universität haben wir die aktuelle Frankfurt-Temperatur mit 20,5 Grad gemessen.
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3: Ich bin Thomas Bleskin. Die CDU hat die Kommunalwahlen in Niedersachsen gewonnen. Die Partei erreichte laut vorläufigem Ergebnis gut 27%. Dahinter liegt die SPD, auf Rang 3 die AfD. Die Wahlen gelten als Stimmungstest für Land und Bund.
4: Die CDU kann nach dem letzten Wahldebakel also etwas aufatmen. Doch auch CDU-Landeschef Lechner in Niedersachsen klagt über Dauergegenwind aus Berlin, fordert, dort müsse sich was ändern. Von Personaldebatten, also auch einem möglichen Kanzlerwechsel, hält er aber im Moment nichts. Fakt ist jedoch, Kanzler Merz steht enorm unter Druck. Und die Wahlen haben auch gezeigt, die AfD ist kein typisches Ostphänomen und Rot-Grün in Niedersachsen schwächelt. Claudia Wächter, Nachrichtenredaktion.
3: Bundeskanzler Merz und weitere europäische Spitzenpolitiker beraten heute in Finnland über Europas Rolle in der Arktis. Dabei geht es um neue Schifffahrtswege, Rohstoffe und Sicherheitsrisiken durch Russland und China. Die EU will ihre Interessen in der Region stärker absichern und arbeitet an einer neuen Arktis-Strategie. Auch europäische Eisbrecher sollen dabei eine größere Rolle spielen. Finnland sieht sie als wichtig für Handel, Versorgung und militärische Präsenz im hohen Norden. Die Ölpreise sind zum Wochenstart deutlich gestiegen. Gründe sind eine von Saudi-Arabien abgeschaltete Ölpipeline und abgesagte Gespräche zur Straße von Hormuz. Der Preis für ein Barrel Brent Rohöl kletterte am Morgen um knapp 3% auf über 107 Dollar. Das dürfte auch Auswirkungen auf die Spritpreise haben.
5: Schon am Wochenende hat die anhaltende Unsicherheit in Nahost die Preise an den Tankstellen weiter nach oben getrieben. Super E10 kostete laut Spritpreisportal Tankerkönig im bundesweiten Schnitt 2,27 Euro pro Liter. Für Diesel mussten Autofahrer demnach knapp 2,40 Euro zahlen. Regional und zu bestimmten Zeiten lagen die Preise sogar noch deutlich darüber. Damit bewegt sich der Preis für Super E10 auf dem Niveau der Rekorde aus dem März 2022. Der Dieselpreis liegt knapp unter dem Rekordhoch aus dem April dieses Jahres. David Riemer, Berlin.
3: In Hamburg sind ein 14-Jähriger und ein 20-Jähriger verletzt auf einer Straße gefunden worden. Nach Angaben der Polizei erlitt der Jugendliche eine Schussverletzung, der 20-Jährige mehrere Stichverletzungen. Lebensgefahr besteht nach ersten Erkenntnissen nicht. Die Polizei fahndet nach einer flüchtigen Tatperson. Die Hintergründe sind noch unklar. Eine Gefahr für Anwohner besteht laut Polizei nicht.
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6: Mit Klaus Bente, guten Tag. Ostafrika gehört zu den dynamischen Wachstumsregionen der Welt. Die Landesregierung sieht hier neue Chancen für die hessische Wirtschaft. Für Hessen geht es dabei um neue Absatzmärkte, Investitionen und Arbeitsplätze. Deshalb ist der hessische Minister für Internationales Manfred Penz gestern gemeinsam mit einer 33-köpfigen Wirtschaftsdelegation zu einer 6-tägigen Reise nach Ruanda, Tansania und Kenia aufgebrochen. Wer unseren Wohlstand und Arbeitsplätze in Hessen langfristig sichern will, muss deshalb heute die Partner und Märkte von morgen erschließen. Ostafrika bietet dafür enorme Chancen, sagte dazu Penz. Eine Autofahrerin ist gestern Abend bei einem Unfall auf der B45 schwer verletzt worden. Die Frau war mit ihrem Skoda von Rottgau kommend in Richtung Hanau unterwegs, berichtet die Polizei. Auf regennasser Fahrbahn verlor sie vermutlich aufgrund von Aquaplaning die Kontrolle über ihren Wagen. Das Fahrzeug geriet in Schleudern und kollidierte anschließend mit dem Heck eines BMW. Der BMW war kurz zuvor offenbar ebenfalls aufgrund der nassen Fahrbahn in Schleudern geraten, gegen die Leitplanke geprallt und schließlich auf dem Standstreifen zum Stehen gekommen.
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0: Frankfurt liegt gerade bei 21 Grad unter teilweise bewölktem Himmel. Und am Vormittag bleibt es freundlich mit ein paar Wolken. Im Laufe des Tages klettert das Thermometer auf 25 Grad. Morgen wird es noch einen Tick wärmer, dann sind bis zu 27 Grad drin. Dazu meist freundlich bis sonnig.
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7: Jetzt das Aktuellste aus der Radio Frankfurt Verkehrszentrale. Auf der A3 Frankfurt Richtung Würzburg zwischen Frankfurt Süd und dem Offenbacher Kreuz kommt ihr nur stockend voran. Auch auf der B43 in Mülheim am Main zwischen Mülheim am Main und der Fichtestraße ist dichter Verkehr. Auch hier läuft es stockend.
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8: Fahrt nicht zu schnell, es wird aktuell geblitzt in Griesheim und zwar in der Lerchenstraße. Dort in der 50er-Zone steht ein Blitzer, außerdem Bockenheimer Anlage, dort wo 20 erlaubt ist und in Oberursel in der Füllerstraße, dort bei 30. Habt ihr auch noch was entdeckt, Staus oder Blitzer? Schickt uns gerne per WhatsApp 069 und dreimal die 669. Gute Fahrt!
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8: Ich wünsche euch einen tollen Mittag und damit es auch eine perfekte Mittagspause wird für euch, habe ich jetzt mal 4 Hits am Stück. Und ihr wisst ja, wir spielen sie, die besten Hits aller Zeiten. Jetzt mit Mika, ich habe die Jay Gels Band, außerdem ist Pink mit am Start und den Anfang jetzt mit Beload und die Sweet Harmony. Andy Schmidt ist hier, schönen Mittag.

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0: Schöne Grüße nach Riedberg. Bei euch an der Goethe-Universität haben wir die aktuelle Frankfurt-Temperatur mit 20,5 Grad gemessen.
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0: Frankfurt liegt gerade bei 21 Grad unter teilweise bewölktem Himmel. Und am Vormittag bleibt es freundlich mit ein paar Wolken. Im Laufe des Tages klettert das Thermometer auf 25 Grad. Morgen wird es noch einen Tick wärmer, dann sind bis zu 27 Grad drin. Dazu meist freundlich bis sonnig.
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2: Jetzt das Aktuellste aus der Radio Frankfurt Verkehrszentrale. Auf der A3 Frankfurt Richtung Würzburg zwischen Frankfurt Süd und dem Offenbacher Kreuz kommt ihr nur stockend voran. Auch auf der B43 in Mülheim am Main zwischen Mülheim am Main und der Fichtestraße ist dichter Verkehr. Auch hier läuft es stockend.
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4: Fahrt nicht zu schnell, es wird aktuell geblitzt in Griesheim und zwar in der Lerchenstraße. Dort in der 50er-Zone steht ein Blitzer, außerdem Bockenheimer Anlage, dort wo 20 erlaubt ist und in Oberursel in der Füllerstraße, dort bei 30. Habt ihr auch noch was entdeckt, Staus oder Blitzer? Schickt uns gerne per WhatsApp 069 und dreimal die 669. Gute Fahrt!
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0: Backstreet Boys hier bei Radio Frankfurt. Andi Schmidt ist hier, habt einen schönen Mittag mit uns.
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0: Das Frankfurter Oktoberfest macht erstmal Pause bis Donnerstag. Da geht's dann wieder weiter mit den Lauderwiesen zusammen mit Alm Klausi und der Frankfurter Oktoberfestband. Infos dazu und Tickets gibt's natürlich auch auf frankfurter-oktoberfest.de. Was gibt's heute noch sonst so? Und zwar Alternative Rock gibt's im Live-Konzert. Arankai wird nämlich heute im Nachtleben zu Gast sein. Er ist Singer, Songwriter und hat richtig coole Musik mit dabei. Und das Ganze startet um 19 Uhr. Wer auf Indie-Pop und Rap steht, der sollte bei Jolle vorbeischauen. Heute in der Zoom-Kantine, das Ganze ab 20 Uhr. Da gibt's frische, mitreisende Live-Musik von der Sängerin Jolle. Die macht mit ihrer Balance-Halten-Tour 2026 halt in der Zoom-Kantine. Beginn ist, wie gesagt, um 20 Uhr. Und egal, was ihr macht, egal, was ihr tut, habt mega Spaß dabei.
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0: Final Countdown Musik von Europe. Andi Schmidt ist hier, ihr hört Radio Frankfurt und gleich ab 13 Uhr gibt es heute Chef on Air. Zu Gast ist Mainova als einer der größten Sportförderer in der Region. Raul Helmer wird euch gleich empfangen ab 13 Uhr. Viel Spaß dabei.
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0: Hallo ins West End Nord. Bei euch an der Goethe-Uni haben wir die aktuelle Frankfurt-Temperatur mit 21,3 Grad gemessen.
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3: Ich bin Thomas Bleskin. Hohe Energiepreise bringen weiterhin Millionen Menschen in Deutschland finanziell unter Druck. Im vergangenen Jahr lebten rund 3,8 Millionen Menschen in Haushalten, die Strom- oder Gasrechnungen nicht rechtzeitig bezahlen konnten.
4: Den Kühlschrank auffüllen oder doch eher die Stromrechnung zahlen? Diese Frage stellen sich viele, vor allem Leute, die zur Miete wohnen, sagen die Statistiker. In diesem Jahr gibt es bei den Energiepreisen aber immerhin eine leichte Entspannung, zumindest was Strom betrifft, Erdgas oder auch Fernwärme. Heizöl dagegen ist deutlich teurer geworden als im Vorjahr und auch andere Kosten steigen, Wasser zum Beispiel oder auch die Müllabfuhr. Claudia Wächter, Nachrichtenredaktion.
3: Autofahrer müssen an den Tankstellen erneut deutlich mehr bezahlen. Super E10 kostete am Sonntag im bundesweiten Schnitt 2,27 Euro je Liter und erreichte damit einen neuen Rekord. Diesel stieg auf gut 2,40 Euro. Grund sind vor allem höhere Ölpreise infolge der angespannten Lage im Nahen Osten. Je nach Region und Tageszeit schwanken die Preise allerdings stark. Am späten Vormittag ist Tanken meist am günstigsten. Die CDU hat die Kommunalwahlen in Niedersachsen gewonnen. Die Partei erreichte laut vorläufigem Ergebnis gut 27%. Dahinter liegt die SPD, auf Rang 3 die AfD. Die Wahlen gelten als Stimmungstest für Land und Bund.
5: Am kommenden Sonntag stehen Landtagswahlen in Mecklenburg-Vorpommern und Berlin an. Erlebt die CDU dort ein ähnliches Debakel wie zuletzt in Sachsen-Anhalt, dann dürften die Tage von Kanzler Merz gezählt sein. Die Bundesregierung steckt in einer tiefen Krise. Inzwischen machen Spekulationen über einen Sturz des Kanzlers die Runde. CSU-Chef Söder hat vor einem Aus der schwarz-roten Koalition gewarnt. Es wäre ein Desaster, wenn nach dem Scheitern der Ampel auch die nächste demokratische Regierung nach kurzer Zeit scheitern würde, sagte Söder. Aus seiner Sicht wäre es dann eine Einladung für die AfD. David Riemer, Berlin.
3: Bundeskanzler Merz und weitere europäische Spitzenpolitiker beraten heute in Finnland über Europas Rolle in der Arktis. Dabei geht es um neue Schifffahrtswege, Rohstoffe und Sicherheitsrisiken durch Russland und China. Die EU will ihre Interessen in der Region stärker absichern und arbeitet an einer neuen Arktis-Strategie. Auch europäische Eisbrecher sollen dabei eine größere Rolle spielen. Finnland sieht sie als wichtig für Handel, Versorgung und militärische Präsenz im hohen Norden.
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6: Mit Klaus Wente, guten Tag. Sport und Bewegung sollen nicht erst nach Schulschluss beginnen. Genau hier setzen die Schulaktionstage der Europäischen Woche des Sports an. Vereine und Organisationen kommen direkt in die Schulen und bringen ihre Sport- und Bewegungsangebote in den Schulalltag. Der Sportkreis Frankfurt koordiniert die Aktionstage an den Schultagen vom 21. bis 30. September und bringt dann Schulen und Vereine zusammen. Gestern Abend wurde ein Mann bei einem Verkehrsunfall tödlich verletzt. Der Griesheimer fuhr mit seinem Auto, die B47 von Lampertheim-Rosengarten kommend, in Fahrtrichtung Lorsch, teilt die Polizei mit. Auf der Höhe von Bürstadt kollidierte er aus bisher ungeklärter Ursache mit der linken Leitplanke. Er erlitt hierbei tödliche Verletzungen. Am PKW entstand ein Totalschaden. Im Rahmen der Unfallaufnahme war die B47 für mehrere Stunden lang beidseitig gesperrt.
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0: Frankfurt liegt mittags noch unter einer dichten Wolkendecke bei 21 Grad. Im Laufe des Nachmittags klettern die Werte auf 24 Grad und gegen Abend zeigt sich der Himmel zunehmend freundlicher und zeitweise klar. In der Nacht bleibt es mild mit 18 bis 16 Grad, ehe morgen erst Nebel und dann wieder mehr Sonne reinkommen. Danach wird es mit bis zu 27 Grad sogar noch mal wärmer.
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7: Jetzt das Aktuellste aus der Radio Frankfurt Verkehrszentrale. Auf der A3 Frankfurt Richtung Würzburg zwischen Frankfurt Süd und dem Offenbacher Kreuz habt ihr stockenden Verkehr. Auf der A661 Darmstadt Richtung Bad Homburg zwischen Eckenheim und Frankfurt Niedereschbach ebenfalls stockend. Auf der A661 Bad Homburg Richtung Darmstadt zwischen Frankfurt Niedereschbach und Eckenheim auch stockender Verkehr.
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8: Fuß vom Gas in Frankfurt aktuell im Hainerweg. Dort wird in der 30er-Zone geblitzt. Außerdem haben wir noch einen Blitzer in Frankfurt in der Lerchenstraße in Griesheim in der 50er. Und am grünen Weg wird ebenfalls geblitzt in Bad Homburg dort in der 50er. Habt ihr auch noch was entdeckt, Staus oder Blitzer? Sagt uns Bescheid. 069 und dreimal die 669. Schickt uns zu WhatsApp. Danke dafür und gute Fahrt.
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9: Radio Frankfurt am Montag in bewegten Zeiten, und zwar sportlich bewegten Zeiten. Rund um die Europäische Woche des Sportes sind wir unterwegs mit zwei Studiogästen, mit Roland. Roland, wer bist du und was machst du?
10: Ich bin der Roland Frischkorn und bin ein Vorsitzender vom Sportkreis.
9: Und dann hat er noch einen Studiogast dabei und du bist wer?
11: Ich bin Ferdinand Hule und ich bin der Bereichsleiter Konzernkommunikation der Mainova AG.
9: Und was die Mainova mit der Europäischen Woche des Sports zu tun hat, was es da alles zu erleben gibt und was heute der Fokus ist, denn wir sind ja ganz, ganz viel unterwegs in sportlichen Angelegenheiten mit der Europäischen Woche des Sports, das klären wir auch gleich. Ich bin auch dabei, Raul Helmer, Grüße.

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1: Radio Frankfurt, es ist Montag in der Europäischen Woche und rund um die Europäische Woche des Sportes sind wir hier bei Radio Frankfurt kräftig mit dabei. Roland, du bist es schon im Vorgriff in der Organisation, denn du bist sozusagen so ein bisschen der Fadenzieher im Hintergrund. Erklär doch mal ganz kurz ein bisschen was zur Europäischen Woche des Sports.
2: Ja, die Europäische Woche des Sports ist in ganz Europa Menschen in Bewegung zu bringen. In 40 Ländern findet das gleichzeitig statt, deswegen 23. bis 30. Wir weiten das etwa aus und wir nutzen die Europäische Woche des Sports, um die Region Frankfurt-Rhein-Main gemeinsam in Bewegung zu bringen. Und ich freue mich, wenn es immer mehr Veranstaltungen gibt, die auch in der Region stattfinden.
1: Und darüber reden wir unter anderem, aber auch um Partner geht es natürlich, wie auch euch. Ferdinand, du bist von der Mainova, bist dort im Bereich Unternehmenskommunikation mitleitend tätig. Erklär uns doch bitte mal, warum für euch als Mainova Sport, und da seid ihr ja wirklich sehr aktiv, nicht nur, aber auch in der Europäischen Woche des Sportes, warum ist das für euch so ein dickes Thema?
3: Weil Sport mehr ist als Bewegung. Sport verbindet Menschen, Sport fördert den Zusammenhalt in einer Gemeinschaft und trägt natürlich auch zur Gesundheit bei und macht unsere Region lebenswert. Und als regionaler Energieversorger versorgen wir in erster Linie unsere Kunden zuverlässig mit Energie und Wasser. Mhm. Aber wir engagieren uns auch für die Belange dieser Gesellschaft, um in einer attraktiven Lebensregion hier Frankfurt-Rhein-Main leben zu können. Und die Europäische Woche des Sports ist Bestandteil unserer Sportförderung. Wir sind auch seit Beginn an dabei, denn wir sind überzeugt davon, dass diese Woche toll ist, denn sie schafft Aufmerksamkeit für den Sport. Sie bietet mit einfachen Zugängen den Menschen einen Kontakt, mal Sport zu treiben oder in einen Sportverein hineinzuschnuppern, um dann auch vielleicht später am Ball zu bleiben und regelmäßig Sport zu treiben, sodass wir also hier gemeinschaftlich davon profitieren. Und das fördern wir als Mainova.
1: Das fördert ihr auch an vielen anderen Stellen noch on top. Das führt jetzt aber zu weit weg. Bleiben jetzt erstmal hier bei diesem, nämlich bei der Europäischen Woche des Sports. Da sollen ja Menschen motiviert werden, die vielleicht auch noch gar keinen Kontakt haben zu neuen Sportarten, mal einfach reinzuschnuppern. Roland, wenn du so guckst, das ist jetzt bei Mainova ja auch ein überregionaler Versorger. Und ihr versorgt ja bei der Europäischen Woche des Sports ja nicht nur Frankfurt, sondern inzwischen ja auch überregional sozusagen, also über Frankfurts Sportgrenzen hinaus. Warum macht der Sportkreis Frankfurt? Das wäre ja eigentlich eine Sache des Umlandes oder wie das immer bei euch in sportlichen Organisationen heißt. Warum machst du das? Warum macht ihr das trotzdem?
2: Wir machen das als Sportkreis Frankfurt, weil wir der größte und mitgliederstärkste Sportkreis sind. Der nächste Sportkreis hat weniger als halb so viele Mitgliedschaften wie unsere Vereine. Mhm. Und das heißt, wir übernehmen Verantwortung für die Region. Denn in Frankfurt-Rhein-Main ist eigentlich die sportstärkste Region. Aber wir betreiben ganz oft noch Kirchturmspolitik. So, werf mir nur keinen Stein in meinen Garten. Und deswegen machen wir bewusst und sagen, wir sind ein großer Sportkreis und wir wollen, dass die Region sichtbar wird und nicht nur wir.
1: Und was dann noch dazugehört und was vielleicht sogar auch schon gelaufen ist und noch weiter läuft, um im sportlichen Bild zu bleiben, das klären wir auch gleich noch.

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1: Radio Frankfurt. Im Rahmen der Europäischen Woche des Sportes sind wir heute auch sportlich unterwegs mit Roland Frischkorn zu Gast und Ferdinand Hule von der Unternehmenskommunikation von Mainova. Über euer Engagement in Sachen Sport haben wir gerade schon gesprochen. Also unter anderem Frankfurt Marathon, die Europäische Woche des Sports und im Rahmen dessen auch noch das ein oder andere, was mit dranhängt oder dazugehört, wie zum Beispiel das 3x3-Turnier. Wer das noch nicht kennt, vielleicht erklärst du uns nochmal ganz kurz, was das ist und was ihr damit zu tun. Was verbindet ihr damit, also mit solchen einzelnen Event-Sponsorings?
2: Also die besten Projekte entstehen ja immer dann, wenn die Stärken der Partner zusammenkommen. So haben wir also eine Partnerschaft mit den Frankfurt Skyliners im Nachwuchs gestartet, um 3x3, also ein Trendsport, bei dem die Frankfurt Skyliners auch besonders erfolgreich sind, aber auch der sehr beliebt ist bei Kindern und Jugendlichen, auf die Beine zu stellen, denn er verbindet den klassischen Basketballsport mit Sport in der Stadt, an ungewöhnlichen Orten oder auch in der urbanen Gegend. Und am Ende des Tages sind doch Turniere das Salz in der Suppe. Und deswegen haben wir zusammen mit den Frankfurt Skyliners 3x3-Turniere Ende August in verschiedenen Stadtteilen gestartet und umgesetzt. Und das große Finale dann fand statt am 3. September auf dem Rossmarkt. Und das ist großer Sport in unserer Stadt Frankfurt am Main.
1: Großer Spaß, du hättest dich fast richtig versprochen, weil das ist natürlich auch eine Irrsinnsstimmung dann da, wenn man da vor Ort ist, mit DJ und was alles dazugehört, das ist schon toll. Roland, wie wichtig ist für euch als Sportkreis oder auch solche Veranstaltungen wie jetzt gerade das Engagement von Partnern wie Mainova?
3: Sport wäre ohne starke Partner überhaupt nicht denkbar. Also nicht umsonst ist Mainova unser Premium-Partner. Ich bin da sehr glücklich drüber. Als ich in den Sportkreisvorstand kam vor 30 Jahren, gab es mal einen Sponsorenpreis. Den ersten Sponsorenpreis für den Sport hat tatsächlich die Mainova gewonnen, weil schon damals, also sprich noch länger als 30 Jahre, 40, die Mainova den Sport aktiv unterstützt hat. Hier insbesondere auch den Breitensport. Das heißt, die wollten schon immer die Region in Bewegung bringen, also nicht nur über ihre Energie, aber beide verbinden die Energie, aber auch die Innovation. Das Unternehmen Mainova ist deswegen auch so stark und ich bin sehr froh, dass die bei uns sind. Die geben uns nämlich immer wieder neue Energie und innovative Überlegungen.
1: Und helfen natürlich auch vielleicht mit dem einen oder anderen Taler, dass es am Laufen ist.
3: Also alle Veranstaltungen und Maßnahmen, die der Sportkreis macht, unterstützt durch Wirtschaft, insbesondere Mainova, sind Dinge, wo wir sagen, wir wollen Plattformen den Vereinen bieten, damit die mehr Mitglieder kriegen. Und vielleicht ist das Geheimnis, dass in den letzten 30 Jahren die Mitgliederentwicklung immer positiv nach oben ging. Und das ist ein starkes Zeichen. 371.000 Mitgliedschaften in den Vereinen und Verbänden in Frankfurt. Das ist ja nicht nichts. Das ist im Prinzip die Hälfte der Bevölkerung Frankfurts. Und das zeigt auch, welche Stärke wir haben als Sport, aber auch welche Verantwortung wir haben für die Menschen in der Stadt und für die Entwicklung von Demokratie, Gesundheit, Bewegung. Es gibt ja nichts, wo wir nicht beteiligt sind. Ob Umweltschutz, Klimaschutz, Gesundheit, Bildung, Wirtschaftspolitik. Also natürlich ist Sport auch ein Wirtschaftsfaktor, der nicht zu unterschätzen ist, wo viele Firmen fragen, können wir uns in Frankfurt ansiedeln? Was gibt's da noch so?
1: Und was da noch an Investitionen oder an Möglichkeiten noch vielleicht demnächst kommt, darüber reden wir gleich.
4: Hallo ins West End Nord. Bei euch an der Goethe-Uni haben wir die aktuelle Frankfurt-Temperatur mit 21,3 Grad gemessen.
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4: Frankfurt liegt mittags noch unter einer dichten Wolkendecke bei 21 Grad. Im Laufe des Nachmittags klettern die Werte auf 24 Grad und gegen Abend zeigt sich der Himmel zunehmend freundlicher und zeitweise klar. In der Nacht bleibt es mild mit 18 bis 16 Grad, ehe morgen erst Nebel und dann wieder mehr Sonne reinkommen. Danach wird es mit bis zu 27 Grad sogar noch mal wärmer.
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5: Jetzt das Aktuellste aus der Radio Frankfurt Verkehrszentrale. Auf der A3 Frankfurt Richtung Würzburg zwischen Frankfurt Süd und dem Offenbacher Kreuz habt ihr stockenden Verkehr. Auf der A661 Darmstadt Richtung Bad Homburg zwischen Eckenheim und Frankfurt Niedereschbach ebenfalls stockend. Auf der A661 Bad Homburg Richtung Darmstadt zwischen Frankfurt Niedereschbach und Eckenheim auch stockender Verkehr.
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7: Fuß vom Gas in Frankfurt aktuell im Hainerweg. Dort wird in der 30er-Zone geblitzt. Außerdem haben wir noch einen Blitzer in Frankfurt in der Lerchenstraße in Griesheim in der 50er. Und am Grünen Weg wird ebenfalls geblitzt in Bad Homburg dort in der 50er. Habt ihr auch noch was entdeckt, Staus oder Blitzer? Sagt uns Bescheid. 069 und dreimal die 669. Schickt uns zum WhatsApp. Danke dafür und gute Fahrt.
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1: Radio Frankfurt, wir sind sportlich unterwegs im Rahmen von Be Active und der Europäischen Woche des Sportes. Heute zu Gast mit Roland Frischkorn von Be Active und auch Ferdinand Hule ist da von der Mainova. Wir haben schon viel über euer Engagement gehört. Jetzt seid ihr in Einzel-Events, wir haben den Frankfurt-Marathon erwähnt, die Europäische Woche des Sports, verschiedene andere Sachen. Aber es gibt, glaube ich, auch noch ein paar Sachen, die ja fast schon im Alltag stattfinden, wo man trotzdem auch mitmachen kann. Was denn zum Beispiel?
2: Absolut, der Laufsport boomt. Wir merken das bei den Sportveranstaltungen, vom Spitzensport bis in die Breite. Auch der Mainova Frankfurt Marathon Ende Oktober ist jetzt schon wieder ausverkauft für die Marathonstrecke. Das heißt also, wir haben eine große Begeisterung für den Laufsport. Es gibt aber auch viel Laufen in einer Gemeinschaft, in einer sozialen Gemeinschaft, die sogenannten Run Clubs. Oder auch das Laufen am Main entlang bei den Lauftreffs. Und ein besonderer ist der seit vielen Jahren vom Frankfurter Laufshop veranstaltet wird, montags abends in verschiedenen Tempoklassen gelaufen werden kann. Und am 21. September unterstützen wir den Lauftreff. Kommt vorbei um 19.30 Uhr. Es wird Spaß geben. Ihr könnt Materialien ausprobieren und hinterher fachsimpeln.
1: Wo geht's denn los, wenn du sagst, kommt vorbei?
2: Direkt am Frankfurter Laufshop in der Innenstadt in der Nähe der Konstablerwache. Dort versammeln wir uns und dann heißt es nur noch Laufschuhe schnüren, mitlaufen und Spaß haben.
1: Wie lang geht das da vor der Strecke? Also wie lang muss man da laufen können? So für mich als noch nicht so konditionsstarken.
2: Das Schöne ist, wir laufen am Main in unterschiedlichen Tempogruppen und auch Distanzen. Das heißt also auch mit wenigen Kilometern kann man dabei sein und jederzeit auch abkürzen. Und wer es ambitioniert hat, darf auch sicherlich auf die 10 Kilometer gehen und sportlich schnell laufen.
1: Läufst du da auch mit?
2: Ich werde auch mitlaufen, wie in den Vorjahren auch. Also für mich ist eine große Freude, aber eher in dem mittleren Tempobereich.
1: Okay. An dich noch die Frage, dieses 3x3 Junior Cup Thema fand ja auch statt unter dem Motto Energie für junge Köpfe. Was hat es damit von eurer Seite auf sich?
2: Mit der Initiative Energie für junge Köpfe bündeln wir unsere Aktivitäten in der Förderung von Kindern und Jugendlichen. Also unsere klassische Nachwuchsarbeit hier in Frankfurt und in der Rhein-Main-Region. Und mit starken Partnern zusammen wollen wir Angebote schaffen für die Kids, dass sie Chancen haben, etwas auszuprobieren, etwas zu lernen und sich auch zu entwickeln. Sport spielt dabei eine wichtige Rolle, aber nicht die einzige, sondern in diesem Programm stecken auch Bildungsangebote. Wir bilden auch zu demokratischen Werten, aber auch zu Gesundheit und Ernährung und Innovation und wollen damit eben den Kindern und Jugendlichen einen Rückenwind geben in ihrer Entwicklung, dass sie Chancen ergreifen können. Und bei uns nach dem Motto, wir bauen Infrastruktur, also Energienetze und Kraftwerke für Jahrzehnte. Wir investieren aber auch in Generationen, indem wir den Nachwuchs fördern.
1: Und die Verbindung und wie die Verbindung in der Zukunft aufgestellt ist, darüber reden wir auch gleich noch.

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1: Radio Frankfurt in der europäischen oder um die europäische Woche des Sports vielmehr, weil ein bisschen was ist schon gewesen, was heißt ein bisschen, eine ganze Menge, und es gibt auch noch einiges, was kommt. Wir haben gerade da auch schon drüber gesprochen, zu Gast sind Roland Frischkorn und Ferdinand Hule von der Mainova. Abgesehen von eurem und sogar, wie du gerade erzählt hast, deinem eigenen sportlichen Engagement, interessiert mich natürlich, wie geht's weiter? Ist das jetzt eine Momentaufnahme oder ist das schon so weit Firmenkultur, dass man sagen kann, also da bleibt Mainova auf jeden Fall bei diesem sportlichen Engagement dabei?
2: Also unser Sportengagement endet nicht nach dieser einen Woche. Die Europäische Woche des Sports schafft Aufmerksamkeit und das ist gut so. Aber wir sind ganzjährig präsent über Sportveranstaltungen von der Spitze bis in die Breite. Die Laufsportveranstaltung habe ich schon angesprochen. Wir sind aber auch langjähriger Partner von Eintracht Frankfurt. Wir haben unsere Sportangebote für Interessierte in der Mainova Energieakademie. Und das ist mir auch wichtig, wir fördern ganzjährig auch Breitensportvereine. Denn dort findet die eigentliche Arbeit statt, so wie Roland es eben noch angesprochen hat. Das ist die Herzkammer unserer Gesellschaft. Und dieses Ehrenamt wollen wir unterstützen und deswegen fördern wir unter anderem mit unserer Trikotaktion für Vereine auch den Vereinssport. Und wenn wir als Unternehmen, als Partner dazu beitragen können, dass der Sport hier läuft und funktioniert, dann tun wir das auch in Zukunft gerne.
1: Und als Kunde kann man ja eigentlich seins dazu beitragen, indem man Mainova einfach auch für die eigene Energieversorgung verwendet, weil das ist ja sozusagen der Garant, dass ihr das auch könnt, oder?
2: Die Kunden dürfen auf unsere Leistung vertrauen und ich bin überzeugt, dass sie mit uns als Partner sehr gut fahren werden.
1: Und was man alles erfahren kann bei der Europäischen Woche des Sports, Roland, da kannst du uns noch ein bisschen was zu sagen. Du hast ja schon viel aufgezählt, aber wenn man jetzt noch 1, 2, 3 Highlights vielleicht nochmal erwähnen will und wo man da hinkommt und das alles sich nachgucken kann, was würdest du empfehlen?
3: Ja, man kann natürlich bei dem Sport, bei dem noch Mainova Sportportal sich informieren, dass demnächst Be Active Rhein-Main heißen wird. Also das zeigt schon, wir sind generell in Bewegung. Natürlich ist der Aktionstag auf der Zeil wichtig. Aber über alles informieren kann man sich bei www.beactive-frankfurt.de.
1: Dann sage ich danke an euch beide und wünsche euch beide weiterhin ein gutes sportliches Miteinander.
3: Vielen Dank.
2: Dankeschön. Tschüss.

0: schöne Grüße ins Bahnhofsviertel. Bei euch am Kaiserplatz haben wir die aktuelle Frankfurt-Temperatur mit 22 Grad gemessen.
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3: Ich bin Tine Klimach. Zum Auftakt des europäischen Arktis-Gipfels hat Bundeskanzler Friedrich Merz die NATO-Verbündeten zum Zusammenhalt gegen wachsende Bedrohungen aufgerufen. Hier im Norden Europas könne man sehen, wie gefährdet der Frieden in Europa sei, sagte Merz im finnischen Rovaniemi, wo er sich mit anderen Staats- und Regierungschefs und EU-Vertretern trifft.
4: Ich kann nur an uns alle appellieren, diese Gefährdung ernst zu nehmen, in Europa zusammenzuhalten und in der NATO, im europäischen Teil der NATO allemal, das zu tun, was notwendig ist, nämlich alle Anstrengungen zu unternehmen, um unsere Freiheit zu verteidigen und den Frieden zu bewahren.
3: Die EU will ihre Interessen in der Region stärker absichern und arbeitet an einer neuen Arktis-Strategie. Auch europäische Eisbrecher sollen dabei eine größere Rolle spielen. Hohe Energiepreise bringen weiterhin Millionen Menschen in Deutschland finanziell unter Druck. Im vergangenen Jahr lebten rund 3,8 Millionen Menschen in Haushalten, die Strom- und Gasrechnungen nicht rechtzeitig bezahlen konnten. Besonders häufig betroffen waren Mieter. Strom und Gas wurden zuletzt zwar günstiger, Heizöl dagegen deutlich teurer. Die Bundesanwaltschaft hat in Berlin Anklage gegen eine mutmaßliche Spionin Russlands erhoben. Die oberste deutsche Anklagebehörde wirft der Frau vor, einen Geheimdienstmitarbeiter in der russischen Botschaft mit Informationen versorgt zu haben.
5: Die deutsche Ukrainerin war seit Jahren als pro-russische Netzwerkerin im politischen Berlin bekannt. Sie nahm an vielen Events von Verbänden und Organisationen teil und versuchte angeblich Personen aus dem Verteidigungsministerium und aus der Rüstungsindustrie für sich zu gewinnen. Und sie soll einem Geheimdienstler in der russischen Botschaft Hinweise auf hochkarätige Events gegeben haben und auch dafür gesorgt haben, dass dieser Geheimdienstler die Veranstaltungen unter falschem Namen besuchen konnte. Aus Berlin, Ronny Thorau.
3: Sachsen landet mit seinem Bildungssystem im Bundesländervergleich aus bildungsökonomischer Perspektive erneut vorn. Im diesjährigen Bildungsmotor der arbeitgebernahen Initiative Neue Soziale Marktwirtschaft bleibt der Freistaat Spitzenreiter. Dahinter folgen, wie schon im vergangenen Jahr, Bayern, Hamburg und Baden-Württemberg. Am Ende des Feldes liegen NRW und Sachsen-Anhalt, vor dem erneuten Schlusslicht Bremen. Bei der Studie werden zum Beispiel die Bildungsausgaben pro Schüler verglichen, die Klassengrößen oder die Schulabbrecherquote.
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6: Mit Klaus Bente, guten Tag. Ostafrika gehört zu den dynamischen Wachstumsregionen der Welt. Die Landesregierung sieht hier neue Chancen für die hessische Wirtschaft. Für Hessen geht es dabei um neue Absatzmärkte, Investitionen und Arbeitsplätze. Deshalb ist der hessische Minister für Internationales Manfred Penz gestern gemeinsam mit einer 33-köpfigen Wirtschaftsdelegation zu einer 6-tägigen Reise nach Ruanda, Tansania und Kenia aufgebrochen. Wer unseren Wohlstand und Arbeitsplätze in Hessen langfristig sichern will, muss deshalb heute die Partner und Märkte von morgen erschließen. Ostafrika bietet dafür enorme Chancen, sagte dazu Penz. Eine Autofahrerin ist gestern Abend bei einem Unfall auf der B45 schwer verletzt worden. Die Frau war mit ihrem Skoda von Rottgau kommend in Richtung Hanau unterwegs, berichtet die Polizei. Auf regennasser Fahrbahn verlor sie vermutlich aufgrund von Aquaplaning die Kontrolle über ihren Wagen. Das Fahrzeug geriet in Schleudern und kollidierte anschließend mit dem Heck eines BMW. Der BMW war kurz zuvor offenbar ebenfalls aufgrund der nassen Fahrbahn in Schleudern geraten, gegen die Leitplanke geprallt und schließlich auf dem Standstreifen zum Stehen gekommen.
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0: Frankfurt hängt gerade bei 22 Grad unter dichter Wolkendecke. Und auch in den nächsten Stunden bleibt es erstmal meist bedeckt. Am Nachmittag lockert es dann zeitweise etwas auf. Gegen Abend setzt sich öfter ein klarerer Himmel durch. Heute geht's noch bis 24 Grad. Morgen wird's mit bis zu 27 Grad nochmal spürbar wärmer.
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7: Jetzt das Aktuellste aus der Radio Frankfurt Verkehrszentrale. Auf der A3 Frankfurt Richtung Würzburg zwischen Obertshausen und Hanau habt ihr stockenden Verkehr. Auf der Hanauer Landstraße auf der B8 zwischen Frankfurt Ost und Ernst-Heinkel-Straße läuft es dicht, auch hier stockt es.
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8: Fahrt nicht zu schnell, es wird aktuell geblitzt in Griesheim und zwar in der Lerchenstraße. Dort in der 50er-Zone steht ein Blitzer, außerdem Bockenheimer Anlage, dort wo 20 erlaubt ist und in Oberursel in der Füllerstraße, dort bei 30. Habt ihr auch noch was entdeckt, Staus oder Blitzer? Schickt uns gerne per WhatsApp 069 und dreimal die 669. Gute Fahrt!
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8: Ich wünsche einen tollen Start in den heutigen Montagnachmittag. Andi Schmidt ist hier und gleich geht's mal um unsere Wasserhäuschen hier bei uns in Frankfurt. Da gab's am letzten Samstag einen großen Aktionstag rund um die Kultstätten und mittendrin war unser Oberbürgermeister Mike Josef und was er dazu zu sagen hat, das erfahren wir gleich nach Musik von Leonie und den Rolling Stones. Andi Schmidt ist hier. Hi!

0: Musik von Leonie, ihr hört Radio Frankfurt. Schönen Nachmittag. Am letzten Samstag fand der Wasserhäuschentag in Frankfurt statt. Ein Aktionstag rund um Frankfurts Wasserhäuschen. Orte, die seit Generationen zum Stadtbild gehören. Und an diesem Tag, da wurden rund 20 ausgewählte Wasserhäuschen zu Treffpunkten für Musik, Kultur und Nachbarschaft. Mittendrin Mike Josef, der Oberbürgermeister der Stadt Frankfurt. Und ihn haben wir dann vor Ort mal gefragt, was denn für ihn das Wasserhäuschen ganz persönlich bedeutet.
1: Begegnungen, Menschen, die zusammenkommen aus dem Stadtteil heraus. Ich erinnere mich noch an die gemischte Tüte früher mit ganz viel Süßigkeiten und ich glaube gerade in einer Zeit, wo ja auch wirklich das Thema Einsamkeit in Großstädten und zwar unter allen Generationen immer mehr durchbricht und durchschlägt, sind glaube ich die Wasserhäuschen nicht nur Kulturgut, sondern auch Stadtteilbegegnungsorte.
0: Mhm, viele Wasserhäuschen, die kämpfen ja gleichzeitig mit steigenden Kosten, Auflagen und Veränderungen in den Stadtteilen. Was kann die Stadt denn konkret tun, damit diese Frankfurter Institution auch in Zukunft erhalten bleiben?
1: Ich finde das nochmal ein wichtiger Punkt. Wir wollen den Tag der Wasserhäuschen ja nicht nur einmal feiern und dann verpufft das Ganze wieder, sondern ich bin der Meinung, es muss auch nachhaltig sein. Es gibt ja beispielsweise Bundesländer wie Nordrhein-Westfalen, das Wasserhäuschen und die Trinkhalle ist dort ein Kulturgut. Das wird auch geschützt. Und das ist mein erstes Anliegen, dass wir die bestehenden Wasserhäuschen auch schützen, dass wir auch Unterstützung leisten, beispielsweise bei Sanierungsarbeiten, bei der Herstellung der älteren Gebäude und womöglich sie nicht nur zu schützen, sondern eventuell auch wieder neue zu bekommen. Das ist herausfordernd, aber ich finde es gut, wenn wir hinkommen, sie nicht nach und nach abzubauen, sondern sie zu stärken, zu schützen und auch zu unterstützen, dass die Gebäude wiederhergestellt, wieder saniert werden und entsprechend ausgestattet sind.
0: Danke an Mike Josef, der mitgefeiert hat beim Wasserhäuschentag am vergangenen Samstag hier bei uns in Frankfurt. Es wurden 20 ausgewählte Wasserhäuschen zu Treffpunkten für Musik, Kultur und Nachbarschaft. Da gab es unter anderem Grillabende, Kinderprogramme und ganz viel Appleboy am Stehtisch. Das ist schön. Das darf es gerne öfters geben und wieder mehr hier bei uns in Frankfurt.

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0: schöne Grüße ins Bahnhofsviertel. Bei euch am Kaiserplatz haben wir die aktuelle Frankfurt-Temperatur mit 22 Grad gemessen.
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0: Frankfurt hängt gerade bei 22 Grad unter dichter Wolkendecke. Und auch in den nächsten Stunden bleibt es erstmal meist bedeckt. Am Nachmittag lockert es dann zeitweise etwas auf. Gegen Abend setzt sich öfter ein klarerer Himmel durch. Heute geht's noch bis 24 Grad. Morgen wird's mit bis zu 27 Grad nochmal spürbar wärmer.
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2: Jetzt das Aktuellste aus der Radio Frankfurt Verkehrszentrale. Auf der A3 Frankfurt Richtung Würzburg zwischen Oberzhausen und Hanau habt ihr stockenden Verkehr. Auf der Hanauer Landstraße auf der B8 zwischen Frankfurt Ost und Ernst-Heinkel-Straße läuft es dicht, auch hier stockt es.
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4: Fahrt nicht zu schnell, es wird aktuell geblitzt in Griesheim und zwar in der Lerchenstraße. Dort in der 50er-Zone steht ein Blitzer, außerdem Bockenheimer Anlage, dort wo 20 erlaubt ist und in Oberursel in der Füllerstraße, dort bei 30. Habt ihr auch noch was entdeckt, Staus oder Blitzer? Schickt uns gerne per WhatsApp 069 und dreimal die 669. Gute Fahrt!
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5: Auch am Nachmittag kommt der DAX an der Frankfurter Börse nicht so richtig aus dem Knick. Der DAX gibt vorerst um 0,5% auf 25.449 Punkte nach. In dieser Woche wird die US-Notenbank aufgrund einer steigenden Teuerung in den USA wahrscheinlich die Leitzinsen erhöhen, ist die Meinung vieler Börsianer. Die EZB hat das ja schon vergangene Woche getan. Und steigende Zinsen sind bekanntlich nicht so gut für die Börse. Die großen Verlierer unter den 40 Standardwerten heißen bisher Infineon, Siemens Energy und Hochtief. Gegen den Trend steigen noch SAP, Bayer und Scout24. Der Euro ist am Nachmittag auf 1,1545 Dollar gesunken. Aus Frankfurt, Klaus Bente.
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1: 14. September 2002. Die Sugar Babes sind mit Round Round neu in den Charts. Dieser Song ist praktisch eine Mischung aus vielen verschiedenen Songs. Produzent Brian Higgins und Songwriterin Miranda Cooper sitzen mit den Sugar Babes zusammen im Studio. Das Schlagzeug-Instrumental des Songs ist fertig. Davon sind auch alle begeistert, aber Musik und Songtext werden immer noch gebraucht. Ihr habt 3 Stunden, euch was auszudenken, sagt Brian Higgins. Miranda Cooper geht also durch ihren Katalog an Songs, den sie in den letzten Jahren mal geschrieben, aber nie benutzt hat. Sie singt den Refrain von jedem einzelnen dieser Songs zum Schlagzeuginstrumental. Stunden später kommt sie dann endlich zu Round Round. Higgins hört es und weiß sofort, das ist es. Die Sugar Babes nehmen den Song auf und die Nummer ist im Kasten. Hammer Song, tolle Stimmen und ohne die gute Arbeit von Miranda Cooper wären alle wohl nie so weit gekommen.

0: Hier ist Radio Frankfurt. Schönen Montag mit BTS und Dynamite und mit guter Laune geladen ist Josephine Petzold. Die ist nämlich jetzt gleich dran, übernimmt ab 15 Uhr und bringt euch wie immer gut gelaunt in den Nachmittag. Also habt einen schönen Tag noch und wenn ihr Bock habt, dann hören wir uns morgen wieder. Ab 10, Andi Schmidt, macht's gut.
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0: Hallo nach Niedererlenbach. Bei euch am Gut Liederbach haben wir die aktuelle Frankfurt-Temperatur mit 22,2 Grad gemessen.
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3: Ich bin Tine Klimach. Tanken wird immer teurer. Der Preis für Super E10 ist übers Wochenende auf ein neues Rekordhoch gestiegen. Im bundesweiten Tagesdurchschnitt kostete ein Liter am Sonntag 2,27 Euro, teilte der ADAC mit. Diesel verteuerte sich demnach sogar auf 2,40 Euro pro Liter.
4: Diesel ist auch nicht mehr weit von seinem Rekordhoch aus April entfernt. In den vergangenen zwei Wochen sind die Spritpreise kräftig gestiegen. E10 war Ende August noch gut 12 Cent billiger, Diesel etwa 20 Cent. Und die Aussichten sind nicht gut, denn die Ölpreise haben zum Wochenstart nach den Entwicklungen im Nahen Osten weiter zugelegt. Grund dafür sind unter anderem abgesagte Gespräche über die Straße von Hormuz und die Abschaltung einer wichtigen Ölpipeline in Saudi-Arabien nach Drohnenangriffen. David Riemer, Nachrichtenredaktion.
3: Deutschland und andere führende EU-Staaten nehmen den Kampf um Einfluss in der Arktis auf und wollen dabei Russland, China und den USA Paroli bieten. Bei einem Gipfeltreffen in Finnland verpflichteten sich Bundeskanzler Merz und Spitzenreiter aus 11 weiteren Ländern dazu, ihr Engagement auszubauen.
5: Die Arktis wird auch für die Europäer immer wichtiger. Nicht nur, weil das schmelzende Eis den Zugang zu unerschlossenen Rohstoffvorkommen und neuen Handelsrouten möglich macht. Russlands und Chinas militärische Aktivitäten in der Region werden zunehmend zur Bedrohung. Die Zerstörung von Seekabeln ist nur ein Beispiel. Gastgeber Finnland will andere europäische Länder unter anderem davon überzeugen, eine Eisbrecherflotte aufzubauen. Ohne sie ließen sich Versorgung, Handel und militärische Präsenz in der Arktis nicht zuverlässig sichern. Aus Skandinavien, Sigrid Harms.
3: Nach den Verlusten der CDU bei der Kommunalwahl in Niedersachsen fordert Landeschef Sebastian Lechner einen Kurswechsel der Bundesregierung. Als Gründe für die Unzufriedenheit vieler Menschen nannte er unter anderem hohe Energie- und Benzinpreise sowie steigende Sozialbeiträge. Die CDU war bei der Wahl zwar stärkste Kraft geblieben, hatte aber Stimmen verloren. Die Deutsche Wildtierstiftung ruft zur Zählung von Igeln und Maulwürfen auf. Der Herbst sei ein guter Zeitpunkt, um zu bestimmen, wie es um die beiden Tierarten steht, teilte die Stiftung in Hamburg mit. Die diesjährige Mitmachaktion geht vom 18. bis 28. September. Auf der Internetseite igelsuche.de werden alle Igel- und Maulwurfbeobachtungen gesammelt.
2: Und jetzt noch das Wichtigste aus Frankfurt und der Metropolregion.
6: Mit Klaus Wente, guten Tag. Gestern am frühen Morgen meldeten mehrere Zeugen zeitgleich ein lautes Knallgeräusch im Bereich der Mörfelder Landstraße hier in Frankfurt-Sachsenhausen. Es kam dort an einem Kiosk zur Explosion eines unbekannten Gegenstandes. Durch die Explosion wurde der Kiosk beschädigt. Personen wurden nicht verletzt. In der Nähe konnte ein 15-jähriger Tatverdächtiger festgenommen werden. Heute am frühen Morgen wurde dann ebenfalls durch mehrere Anwohner ein lautes Knallgeräusch im Bereich der Caroline-Veit-Straße in Bockenheim der Polizei gemeldet. Auch hier explodierte ein bislang unbekannter Gegenstand vor der Eingangstür eines Mehrfamilienhauses. Am Gebäude entstand Sachschaden, Personen wurden nicht verletzt. Die Hintergründe der Taten ermittelt nun das LKA. Am 7. Oktober beginnt die 78. Frankfurter Buchmesse. Zur aktuellen Konjunktur bei den Verlagen hat uns Buchmessendirektor Jürgen Boos gesagt:
7: Wenn Sie nach Brasilien schauen, wenn Sie nach Mexiko schauen, wenn Sie nach Asien schauen, die Bücher gehen durch die Decke. Ja, es spiegelt auch den Aufstieg in die Mittelklasse. Wir haben ein Problem in Deutschland. Demografie spricht gegen uns. Ja. Wir haben eine gewisse Saturiertheit, eine gewisse Sättigung im Markt. Ja, wir sehen Konsolidierungsprozesse über die Konzerne. Also wir haben hier Probleme, die man anderen Orten auf der Welt nicht mehr haben. Über alles hinweg funktioniert Publizieren wunderbar.
6: Gastland der Buchmesse ist diesmal Tschechien. In den Frankfurter Messehallen werden auch wieder zahlreiche bekannte Autorinnen und Autoren auf ihr Publikum treffen.
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0: Frankfurt bleibt heute Nachmittag freundlich gemischt unterwegs. Aktuell 23 Grad bei teilweise bewölktem Himmel. Dazu geht's in den nächsten Stunden erstmal noch bis knapp 24 Grad. Später wird sogar zunehmend klarer. Am Abend ist der Himmel meist angenehm offen. Morgen legt das Ganze dann nochmal zu, mit bis zu 27 Grad und viel Sonne zwischendurch.
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8: Jetzt das Aktuellste aus der Radio Frankfurt Verkehrszentrale. Vorsicht auf der A5 Kassel Richtung Frankfurt zwischen Bad Homburger Kreuz und Nordwestkreuz Frankfurt. Da steht ein defektes Fahrzeug. Auch auf der A3 Frankfurt Richtung Würzburg im Bereich Obertshausen ist ein defektes Fahrzeug. Auf der A3 Würzburg Richtung Frankfurt zwischen Offenbacher Kreuz und Frankfurt Süd steht ebenfalls ein defektes Fahrzeug. Auf der A661 Darmstadt Richtung Bad Homburg zwischen Eckenheim und Niedereschbach staut es sich. Ihr braucht mindestens 7 Minuten länger.
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3: Geblitzt wird einmal in Frankfurt auf der Ferdinand-Happ-Straße. Obacht, da dürft ihr 30 fahren. Und einen weiteren Blitzer, den haben wir in Nied. Und zwar da auf der Birmingham-Straße. Auch hier gilt Tempo 30.
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3: 15.05 Uhr, einen wunderschönen Montagnachmittag wünsche ich euch. Ich hoffe, ihr seid gut in die Woche gestartet und es tut mir leid. Aber ich muss jetzt zum Montag direkt mit einer schlechten Nachricht um die Ecke kommen, denn unser Appleboy, unser Apfelwein, der ist in Gefahr. Das darf nicht sein. Ihr könnt dabei helfen, den Apfelwein zu retten. Wie? Erfahrt ihr in weniger als 10 Minuten nach einem Schwung der besten Hits aller Zeiten. Jetzt Rick Springfield mit Love Somebody. Ich bin Josephine Petzold. Schönen Montag.

0: Louis Capaldi bei Radio Frankfurt. Schönen Montagnachmittag. Rettet den Appleboy. Ja, ich habe was Neues gelernt. Auch Äpfel können Sonnenbrand kriegen. Und für Hessens Kältereien ist das gerade überhaupt nicht lustig. Der heiße Sommer und der fehlende Regen, der setzt nämlich den Früchten ordentlich zu. Die bleiben klein und fallen teilweise viel früher vom Baum. Und das trifft auch unsere Kältereien, denn wie viel Apfelsaft oder Apfelwein am Ende produziert werden kann, das lässt sich dadurch immer schwerer planen. Aber jetzt könnt ihr, ja genau ihr, mithelfen. Wenn bei euch im Garten Äpfel rumliegen, könnt ihr die ab einem Sack, ne? Darunter wird es nicht angenommen, aber ab einem Sack könnt ihr das bei einer Obstannahmestelle abgeben und bekommt dafür Geld oder einen Gutschein. Und damit landet euer Apfel eben nicht auf dem Kompost, sondern im Glas. Ziemlich guter Deal, oder? Hessens Applewire, ganz ehrlich, der gehört einfach zur Region. Und wenn ihr die heimischen Kältereien unterstützt, sorgt ihr mit dafür, dass diese Tradition trotz Wetterkapriolen weitergeht. Also rettet den Applewire.
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0: Hallo nach Niedererlenbach. Bei euch am Gut Liederbach haben wir die aktuelle Frankfurt-Temperatur mit 22,2 Grad gemessen.
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0: Frankfurt bleibt heute Nachmittag freundlich gemischt unterwegs. Aktuell 23 Grad bei teilweise bewölktem Himmel. Dazu geht's in den nächsten Stunden erstmal noch bis knapp 24 Grad. Später wird sogar zunehmend klarer. Am Abend ist der Himmel meist angenehm offen. Morgen legt das Ganze dann nochmal zu, mit bis zu 27 Grad und viel Sonne zwischendurch.
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2: Jetzt das Aktuellste aus der Radio Frankfurt Verkehrszentrale. Vorsicht auf der A5 Kassel Richtung Frankfurt zwischen Bad Homburger Kreuz und Nordwestkreuz Frankfurt. Da steht ein defektes Fahrzeug. Auch auf der A3 Frankfurt Richtung Würzburg im Bereich Obertshausen ist ein defektes Fahrzeug. Auf der A3 Würzburg Richtung Frankfurt zwischen Offenbacher Kreuz und Frankfurt Süd steht ebenfalls ein defektes Fahrzeug. Auf der A661 Darmstadt Richtung Bad Homburg zwischen Eckenheim und Niedereschbach staut es sich. Ihr braucht mindestens 7 Minuten länger.
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4: Geblitzt wird in Frankfurt Süd und zwar auf der Mörfelder Landstraße auf Höhe der Niederräder Landstraße. Achtung, da dürft ihr 30 fahren. Und einen weiteren Blitzer haben wir auf der Obermainanlage. Höhe Rechneigraben war ja auch hier, gilt Tempo 30.
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0: bei Radio Frankfurt Loi mit den Red Eyes, den roten Augen, aber wir kümmern uns jetzt um die sehenden Augen, jawohl. Man kann ja von Horoskopen halten, was man möchte. Man kann dran glauben, man kann auch nicht dran glauben. In jedem Falle ist es aber wahnsinnig unterhaltsam. Und ich würde sagen, neue Woche, neues Glück, das sagen die Sterne diese Woche für euch von Kollegin und Horoskop-Expertin aus der Antenne NRW-Redaktion Julia Wasselkopf.
1: Gerade stehen Merkur und Jupiter in einer besonders günstigen Verbindung. Sie bringen frische Gedanken, gute Gespräche und den Mut, neue Wege auszuprobieren. Gleichzeitig fällt es leichter, Chancen zu erkennen, statt sich von Problemen aufhalten zu lassen. Venus sorgt zusätzlich für eine entspannte Stimmung im Miteinander. Kleine Gesten, ein nettes Wort und ein offenes Ohr können in den nächsten Tagen mehr bewirken als große Versprechen. Der Mond bringt im Verlauf der Woche mehr Gelassenheit in Entscheidungen. Nicht alles muss sofort geklärt werden. Manchmal entsteht Klarheit ganz von allein. Mit etwas Zuversicht und einer Portion Geduld lässt sich in den kommenden Tagen mehr erreichen, als es auf den ersten Blick scheint.
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0: Hallo nach Spornheim. Bei euch an der Berger Straße haben wir die aktuelle Frankfurt-Temperatur mit 23,4 Grad gemessen.
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3: Ich bin Tine Klimach. Russland nimmt Deutschland nach Einschätzung des Militärgeheimdienstes MAD besonders stark ins Visier. In seinem neuen Jahresbericht warnt der Dienst vor mehr Spionage, Sabotage und anderen hybriden Angriffen. Auch chinesische Geheimdienste sollen hierzulande militärische Einrichtungen ausspähen.
4: Besonders Sorgen machen dem Militärgeheimdienst Agenten, die für einzelne Aktionen angeworben werden, also um Informationen zu sammeln oder etwas zu sabotieren. Deutschland ist für Russland demnach besonders interessant, weil die Bundeswehr wächst und neue Waffensysteme bekommt. Einige Ausspähversuche führt der MAD auf chinesische Dienste zurück. Gleichzeitig schaut man auf die Bundeswehr selbst. Im vergangenen Jahr gab es mehr neue Extremismusverdachtsfälle, vor allem im rechten Bereich. Zoe Tassovali, Nachrichtenredaktion.
3: Autofahrer müssen an der Tankstelle wieder deutlich mehr bezahlen. Super E10 kostete am Sonntag im bundesweiten Schnitt 2,27 Euro je Liter und erreichte damit einen neuen Rekord. Diesel stieg auf gut 2,40 Euro. Grund sind vor allem höhere Ölpreise infolge der angespannten Lage im Nahen Osten. Je nach Region und Tageszeit schwanken die Preise allerdings stark. Am späten Vormittag ist Tanken meist am günstigsten. Künstliche Intelligenz ist endgültig im Alltag der deutschen Wirtschaft angekommen. Erstmals setzt mit 57% die Mehrheit der Unternehmen ab 20 Mitarbeitern hierzulande entsprechende Technologien ein. Fast dreimal so viele wie noch vor 2 Jahren.
5: Es ist nicht nur Neugier oder fröhlicher Optimismus, der Firmen dazu bringt, KI zu nutzen, sondern viele glauben, ohne KI geht es nicht mehr. Und jedes dritte deutsche Unternehmen fürchtet, durch KI die eigene Existenz zu verlieren. Viele Firmen, die KI einsetzen, berichten allerdings von Erfolgserlebnissen. 2/3 sprechen von einer verbesserten Wettbewerbsposition, fast die Hälfte von schnelleren Arbeitsabläufen in der Firma. Die ersten Schritte machen die meisten Firmen mit KI im Kundenservice oder Marketing. Aus Berlin, Ronny Tochau.
3: Mit einer riesigen Aschewolke sorgt der Vulkan Ätna wieder für erhebliche Behinderungen im Flugverkehr von und nach Sizilien. Der Flughafen der 300.000 Einwohnerstadt Catania wurde für Starts und Landungen vorübergehend gesperrt, zunächst bis zum Abend. Mehr als 50 Flüge fielen aus oder mussten auf andere Flughäfen umgeleitet werden. Die Aschewolke reicht etwa 4 Kilometer hoch in den Himmel.
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6: Mit Klaus Bente, guten Tag. Gestern am frühen Morgen meldeten mehrere Zeugen zeitgleich ein lautes Knallgeräusch im Bereich der Mörfelder Landstraße hier in Frankfurt-Sachsenhausen. Es kam dort an einem Kiosk zur Explosion eines unbekannten Gegenstandes. Durch die Explosion wurde der Kiosk beschädigt. Personen wurden nicht verletzt. In der Nähe konnte ein 15-jähriger Tatverdächtiger festgenommen werden. Heute am frühen Morgen wurde dann ebenfalls durch mehrere Anwohner ein lautes Knallgeräusch im Bereich der Caroline-Veit-Straße in Bockenheim der Polizei gemeldet. Auch hier explodierte ein bislang unbekannter Gegenstand vor der Eingangstür eines Mehrfamilienhauses. Am Gebäude entstand Sachschaden, Personen wurden nicht verletzt. Die Hintergründe der Taten ermittelt nun das LKA. Am 7. Oktober beginnt die 78. Frankfurter Buchmesse. Zur aktuellen Konjunktur bei den Verlagen hat uns Buchmessendirektor Jürgen Boos gesagt:
7: Wenn Sie nach Brasilien schauen, wenn Sie nach Mexiko schauen, wenn Sie nach Asien schauen, die Bücher gehen durch die Decke. Ja, es spiegelt auch den Aufstieg in der Mittelklasse. Wir haben Probleme in Deutschland. Demografie spricht gegen uns. Ja. Wir haben eine gewisse Saturiertheit, eine gewisse Sättigung im Markt. Ja, wir sehen Konsolidierungsprozesse über die Konzerne. Also wir haben hier Probleme, die wir an anderen Orten auf der Welt nicht mehr haben. Über alles hinweg funktioniert Publizieren wunderbar.
6: Gastland der Buchmesse ist diesmal Tschechien. In den Frankfurter Messehallen werden auch wieder zahlreiche bekannte Autorinnen und Autoren auf ihr Publikum treffen.
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0: Frankfurt startet mit 24 Grad und viel grauer Decke über der Stadt. Richtig freundlich wirkt das erstmal nicht. Im Laufe des Nachmittags bleibt es meist bedeckt, zwischendurch lockert es etwas auf. Und am frühen Abend zeigen sich mehr klare Momente. Später geht es in eine milde Nacht mit rund 19 Grad. Morgen wird es wieder wärmer mit bis zu 27 Grad und einem Mix aus Wolken und kurzen sonnigen Phasen.
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8: Jetzt das Aktuellste aus der Radio Frankfurt Verkehrszentrale. Auf der A3 Frankfurt Richtung Würzburg müsst ihr zwischen Offenbach und Hanau mit rund 11 Minuten mehr rechnen. Auf der A3 Frankfurt Richtung Würzburg läuft es auch schon zwischen Frankfurt Süd und dem Offenbacher Kreuz nur stockend. In Frankfurt auf der B8 Miequellallee und Nibelungenallee braucht ihr zwischen dem Autobahnende A66 an der Miequellallee und der Eckenheimer Landstraße stockend länger. Auch auf der A661 Bad Homburg Richtung Darmstadt geht es zwischen Frankfurt-Niedereschbach und Frankfurt-Eckenheim nur stockend voran.
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9: Ich habe zwei Blitzer für euch rausgesucht. Ein Blitzer steht im Frankfurter Nordend auf der Rothschildallee und zwar auf Höhe der Guntersburgallee. Da variiert je nach Tageszeit die Geschwindigkeit, seid da also vorsichtig. Und einen weiteren Blitzer haben wir auf der Ferdinand-Happ-Straße. Da kann ich euch sagen, wie viel ihr fahren dürft, nämlich 30.
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9: Kurz nach vier, wunderschönen Montagnachmittag wünsche ich euch. Ich habe es vor ein paar Wochen schon mal als Thema gehabt und zwar einer der schönsten Jobs, von denen ich jemals gehört habe. Und zwar war das damals auf Hawaii Schweine pflegen. Dafür konnte man da kostenlos wohnen. Auf Hawaii. So, aber ich habe jetzt noch einen genialen Job gefunden und zwar privater Eistester für Snoop Dogg. Ja, der lässt sich da nicht lumpen. Der zahlt da einiges für und ihr könntet das werden. Wie? Erfahrt ihr gleich. Unbedingt dranbleiben. Vorher die besten Hits aller Zeiten. Taylor Swift mit dabei und jetzt Savage Garden mit To the Moon and Back. Ich bin Josephine Petzold. Schönen Montag.

0: Ja, der war für die Swifties. Taylor Swift hier bei Radio Frankfurt. Schönen Montag. So, liebe Eltern, jetzt bitte mal den Kindern die Ohren zuhalten, ja, weil ich verrate euch jetzt was. Das klingt eigentlich zu gut, um wahr zu sein. Ja, es gibt sie nämlich, die Traumjobs, für die man keinen Schulabschluss braucht. Und zwar hat der US-Rapper Snoop Dogg gerade in den sozialen Medien ein, naja, sehr verlockendes Stellenangebot verbreitet. Der sucht nämlich jemanden, der auf der ganzen Welt Eissorten testet und bewertet. Und das Monatsgehalt fürs Eisessen, ja, schlappt. 10.000 Euro.
1: Hold up. I'm hiring an international ice cream taster here at Dr. Bombay. 10 grand a month? You can apply anywhere in the world.
2: Ich liebe Eis mehr als das Leben selbst!
0: Ja, der Clip, der macht also klar, dass auch Bewerbungen aus Deutschland willkommen sind. Snoop Dogg, der will auch den deutschen Markt mit seiner eigenen Eiscreme-Marke erobern. Ist natürlich ganz uneigennützig. Ja, die Stellenausschreibung des International Ice Cream Testers ist letztlich natürlich eine Marketingaktion. Der Job, der ist vorerst auch nur auf 3 Monate befristet und auf eine Verlängerung des Arbeitsvertrags würde ich nicht hoffen. Aber Eltern können ihren Kindern getrost erklären, ja, also im normalen Berufsleben läuft das nicht. Aber mein Gott, wie gern wäre ich Snoop Doggs privater Eistester. Ihr auch, oder?
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0: Hallo nach Spornheim. Bei euch an der Berger Straße haben wir die aktuelle Frankfurt-Temperatur mit 23,4 Grad gemessen.
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0: Frankfurt startet mit 24 Grad und viel grauer Decke über der Stadt. Richtig freundlich wirkt das erstmal nicht. Im Laufe des Nachmittags bleibt es meist bedeckt, zwischendurch lockert es etwas auf. Und am frühen Abend zeigen sich mehr klare Momente. Später geht es in eine milde Nacht mit rund 19 Grad. Morgen wird es wieder wärmer mit bis zu 27 Grad und einem Mix aus Wolken und kurzen sonnigen Phasen.
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2: Jetzt das Aktuellste aus der Radio Frankfurt Verkehrszentrale. Auf der A3 Frankfurt Richtung Würzburg müsst ihr zwischen Offenbach und Hanau mit rund 11 Minuten mehr rechnen. Auf der A3 Frankfurt Richtung Würzburg läuft es auch schon zwischen Frankfurt Süd und dem Offenbacher Kreuz nur stockend. In Frankfurt auf der B8 Miequellallee und Nibelungenallee braucht ihr zwischen dem Autobahnende A66 an der Miequellallee und der Eckenheimer Landstraße stockend länger. Auch auf der A661 Bad Homburg Richtung Darmstadt geht es zwischen Frankfurt-Niedereschbach und Frankfurt-Eckenheim nur stockend voran.
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4: Geblitzt wird einmal in Frankfurt auf der Ferdinand-Happ-Straße. Obacht, da dürft ihr 30 fahren. Und einen weiteren Blitzer, den haben wir in Nied. Und zwar da auf der Birmingham-Straße. Auch hier gilt Tempo 30.
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2: Ja, genau, das Oktoberfest läuft in Frankfurt. Ich habe noch ein paar weitere Veranstaltungen für euch rausgesucht für heute. Zum Beispiel, kann KI irgendwann Therapeuten ersetzen? Spannende Frage. Künstliche Intelligenz kann inzwischen ja erstaunlich gut mit uns reden, aber kann sie auch zuhören, trösten oder therapeutische Gespräche führen? Genau darum geht's heute Abend im Haus am Dom. Viel Lärm um nichts gibt's heute dagegen im Schauspielhaus in Frankfurt. Ja, Shakespeare geht nämlich auch überraschend modern. In viel Lärm um nichts treffen Liebe, verletzte Eitelkeit und jede Menge Missverständnisse aufeinander. Also eine klassische Komödie mit aktuellen Fragen rund um Macht und Geschlechterrollen. Und heute wird's außerdem jazzig im Holzhausen-Schlösschen. Joe Kraus feiert nämlich seinen 60. Geburtstag mit seinem Programm Alchemie. Trompete, Klavier, Bass und Schlagzeug treffen da auf Jazz, Funk, Pop und elektronische Sounds.
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0: Schöne Grüße ins Nord und West. Bei euch am Oeder Weg haben wir die aktuelle Frankfurt-Temperatur mit 24,3 Grad gemessen.
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3: Ich bin Thiele Klimach. Bundesinnenminister Alexander Dobrindt hat ein neues Konzept für Schutzräume in ganz Deutschland angekündigt. Es geht unter anderem um Tiefgaragen und Tunnel, deren Lage etwa auch in der Nina-Warn-App digital abrufbar sein soll. Das sagte Dobrindt bei einer Tagung mit Vertretern der Kommunen in Berlin.
4: Der Bund hat den Pakt für den Bevölkerungsschutz ausgerufen, um deutlich zu machen, dass er bereit ist, 10 Milliarden Euro zu investieren bis 2029, um dafür zu sorgen, dass diejenigen, die im Bereich zivile Verteidigung, Bevölkerungsschutz engagiert sind, deutlich gestärkt werden.
3: Der Bau neuer Schutzbunker sei dagegen nicht geplant, so Innenminister Dobrindt. Der militärische Abschirmdienst registriert eine zunehmende Zahl von Verdachtsfällen wegen Extremismus in der Bundeswehr, heißt es im neuen Jahresbericht des Militärgeheimdienstes. Dabei gab es vor allem mehr Hinweise auf Rechtsextremismus. So wurden im Jahr 2025 insgesamt 519 sogenannte Fallbearbeitungen in diesem Phänomenbereich neu aufgenommen. Das ist ein Anstieg um rund 26%. Sachsen hat im bundesweiten Bildungsvergleich erneut die Nase vorn. Im neuen Bildungsmonitor der Initiative Neue Soziale Marktwirtschaft landet der Freistaat wieder auf Platz 1. Dahinter folgen Bayern, Hamburg und Baden-Württemberg. Ganz hinten landen NRW, Sachsen-Anhalt und Bremen.
5: Die Forscher schauen nicht nur auf Schulnoten. Sie prüfen zum Beispiel, wie gut Kinder betreut werden, wie viel Geld in Schulen und Hochschulen fließt und wie Schüler in Leistungstests abschneiden. Sachsen punktet vor allem mit seiner Ganztagsbetreuung, gut ausgebildetem Kita-Personal und guten Testergebnissen. Bundesweit gibt's aber Probleme. Kinder und Jugendliche werden in Mathe, Naturwissenschaften und Lesen schwächer. Das zeigt auch die aktuelle PISA-Studie. Außerdem erreichen mehr Schüler wichtige Mindeststandards oder ihren Abschluss nicht. Zoe Tassovali, Nachrichtenredaktion.
3: Leonardo da Vinci oder den Weißstorch oder Beethoven. Die Abstimmung über das Design der neuen Eurobanknoten geht auf die Zielgerade. Noch bis einschließlich nächster Woche Montag können sich Europäer an einer Online-Umfrage der Europäischen Zentralbank beteiligen. Mehr als 9 Millionen Menschen haben das schon getan, wie die Notenbank in Frankfurt mitteilte. Die neuen Euroscheine sollen außerdem zusätzliche Sicherheitsmerkmale enthalten, um Kriminellen das Herstellen von Falschgeld weiter zu erschweren.
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6: Mit Klaus Wente, guten Tag. Gestern am frühen Morgen meldeten mehrere Zeugen zeitgleich ein lautes Knallgeräusch im Bereich der Mörfelder Landstraße hier in Frankfurt-Sachsenhausen. Es kam dort an einem Kiosk zur Explosion eines unbekannten Gegenstandes. Durch die Explosion wurde der Kiosk beschädigt. Personen wurden nicht verletzt. In der Nähe konnte ein 15-jähriger Tatverdächtiger festgenommen werden. Heute am frühen Morgen wurde dann ebenfalls durch mehrere Anwohner ein lautes Knallgeräusch im Bereich der Caroline-Veit-Straße in Bockenheim der Polizei gemeldet. Auch hier explodierte ein bislang unbekannter Gegenstand vor der Eingangstür eines Mehrfamilienhauses. Am Gebäude entstand Sachschaden, Personen wurden nicht verletzt. Die Hintergründe der Taten ermittelt nun das LKA. Am 7. Oktober beginnt die 78. Frankfurter Buchmesse. Zur aktuellen Konjunktur bei den Verlagen hat uns Buchmessendirektor Jürgen Boos gesagt:
7: Wenn Sie nach Brasilien schauen, wenn Sie nach Mexiko schauen, wenn Sie nach Asien schauen, die Bücher gehen durch die Decke. Ja, es spiegelt auch den Aufstieg in die Mittelklasse. Wir haben ein Problem in Deutschland. Demografie spricht gegen uns. Ja. Wir haben eine gewisse Saturiertheit, eine gewisse Sättigung im Markt. Ja, wir sehen Konsolidierungsprozesse über die Konzerne. Also wir haben hier Probleme, die wir an anderen Orten auf der Welt nicht mehr haben. Über alles hinweg funktioniert Publizieren wunderbar.
6: Gastland der Buchmesse ist diesmal Tschechien. In den Frankfurter Messehallen werden auch wieder zahlreiche bekannte Autorinnen und Autoren auf ihr Publikum treffen.
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0: Frankfurt bleibt heute Nachmittag ziemlich freundlich unterwegs. Aktuell sind es 24 Grad unter dichter Bewölkung. Später lockert es erst etwas auf, dann gibt's am Abend sogar überwiegend klaren Himmel bei langsam fallenden Temperaturen um 20 Grad. In der Nacht bleibt es teils bewölkt und morgen wird's wieder warm mit bis zu 27 Grad.
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8: Jetzt das Aktuellste aus der Radio Frankfurt Verkehrszentrale. Auf der A3 Frankfurt Richtung Würzburg braucht ihr zwischen Offenbach und Hanau mindestens 10 Minuten länger. Auch auf der A3 Frankfurt Richtung Würzburg läuft es zwischen Frankfurt Süd und dem Offenbacher Kreuz nur stockend. Auf der A661 Bad Homburg Richtung Darmstadt geht es zwischen Frankfurt Niedereschbach und Frankfurt Eckenheim nur stockend voran. Und auf der A5 Kassel Richtung Frankfurt habt ihr zwischen dem Westkreuz Frankfurt und Westhafen dichten Verkehr.
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9: Geblitzt wird in Frankfurt Süd und zwar auf der Mörfelder Landstraße auf Höhe der Niederräder Landstraße. Achtung, da dürft ihr 30 fahren. Und einen weiteren Blitzer haben wir auf der Obermainanlage. Höhe Rechneigraben war ja auch hier gilt Tempo 30.
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9: Feierabendstimmung in Frankfurt und Region. Ja, so schnell geht's, oder? Der Montag, der ist ja einfach nur vorbeigeflogen. Ich kann euch sagen, woran das lag. An den besten Hits aller Zeiten, die ihr natürlich die ganze Zeit im Ohr hattet, weil ihr natürlich die ganze Zeit Radio Frankfurt gehört habt. Ja? Lasst mich bitte in dem glauben. Ihr kriegt jetzt zur Belohnung die besten Hits aller Zeiten. Michael Patrick Kelly mit dabei und den Anfang jetzt von The Pretenders mit Don't Get Me Wrong. Ich bin Josephine Petzer. Schönen Montag euch.

Hier jagt ein Hit den nächsten bei Radio Frankfurt und wir genießen jetzt die Stille, ohne die Stille zu genießen. Depeche Mode mit Enjoy the Silence bei Radio Frankfurt. Schönen Montag!

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0: Schöne Grüße ins Nord und West. Bei euch am Oeder Weg haben wir die aktuelle Frankfurt-Temperatur mit 24,3 Grad gemessen.
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0: Frankfurt bleibt heute Nachmittag ziemlich freundlich unterwegs. Aktuell sind es 24 Grad unter dichter Bewölkung. Später lockert es erst etwas auf, dann gibt's am Abend sogar überwiegend klaren Himmel bei langsam fallenden Temperaturen um 20 Grad. In der Nacht bleibt es teils bewölkt und morgen wird's wieder warm mit bis zu 27 Grad.
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2: Jetzt das Aktuellste aus der Radio Frankfurt Verkehrszentrale. Auf der A3 Frankfurt Richtung Würzburg braucht ihr zwischen Offenbach und Hanau mindestens 10 Minuten länger. Auch auf der A3 Frankfurt Richtung Würzburg läuft es zwischen Frankfurt Süd und dem Offenbacher Kreuz nur stockend. Auf der A661 Bad Homburg Richtung Darmstadt geht es zwischen Frankfurt Niedereschbach und Frankfurt Eckenheim nur stockend voran. Und auf der A5 Kassel Richtung Frankfurt habt ihr zwischen dem Westkreuz Frankfurt und Westhafen dichten Verkehr.
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4: Ich habe zwei Blitzer für euch rausgesucht. Ein Blitzer steht im Frankfurter Nordend auf der Rothschildallee und zwar auf Höhe der Günthersburgallee. Da variiert je nach Tageszeit die Geschwindigkeit, seid da also vorsichtig. Und einen weiteren Blitzer haben wir auf der Ferdinand-Happ-Straße. Da kann ich euch sagen, wie viel ihr fahren dürft, nämlich 30.
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September 1982. Toto sind mit Africa neu in den Charts.

In den nächsten Monaten arbeitet er so am Text. Er schreibt einen Song über einen weißen Jungen, der einen Song über Afrika schreibt, aber nie dort war. Und einfach nur das, was er im Fernsehen sieht, für bare Münze nimmt. Nach einem halben Jahr zeigt er den Song seinen Bandmitgliedern und auch die sind erstaunt. Nee, veräppel uns nicht. Der Song ist unmöglich von dir, sagen sie. Aber doch, das ist er und damit landen Toto ihren größten Hit. Afrika.

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0: Hallo nach Niederursel. Bei euch an der Papiermühle haben wir die aktuelle Frankfurt-Temperatur mit 23,1 Grad gemessen.
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3: Ich bin Tine Klimach. Tanken wird immer teurer. Der Preis für Super E10 ist übers Wochenende auf ein neues Rekordhoch gestiegen. Im bundesweiten Tagesdurchschnitt kostete ein Liter am Sonntag 2,27 Euro, teilte der ADAC mit. Diesel verteuerte sich demnach sogar auf 2,40 Euro pro Liter.
4: Diesel ist auch nicht mehr weit von seinem Rekordhoch aus April entfernt. In den vergangenen zwei Wochen sind die Spritpreise kräftig gestiegen. E10 war Ende August noch gut 12 Cent billiger, Diesel etwa 20 Cent. Und die Aussichten sind nicht gut, denn die Ölpreise haben zum Wochenstart nach den Entwicklungen im Nahen Osten weiter zugelegt. Grund dafür sind unter anderem abgesagte Gespräche über die Straße von Hormuz und die Abschaltung einer wichtigen Ölpipeline in Saudi-Arabien nach Drohnenangriffen. David Riemer, Nachrichtenredaktion.
3: Bundesinnenminister Dobrindt will den Schutz der Bevölkerung im Ernstfall neu organisieren. Statt neuer Bunker sollen vor allem Tiefgaragen und Tunnel als Schutzräume dienen und künftig unter anderem über die Nina-Warn-App digital zu finden sein.
5: Egal, wo man gerade unterwegs ist, braucht man bei Katastrophenalarm vielleicht einen Schutzraum. Innenminister Dobrindt plädiert dafür eine digitale Info, die jedem zum Beispiel in der Nina-Warn-App anzeigt, welche Tunnel, welche Tiefgarage, welche Bahnstation oder ähnliches in der Nähe sind. Nicht sinnvoll findet der Innenminister den Bau neuer Bunker. Das sei ein veraltetes Konzept aus dem Kalten Krieg, das viel Geld koste, aber wenig Schutz bringe. Die Kommunen kritisieren, dass noch viele Fragen ungeklärt seien, etwa wer koordiniert bei Naturkatastrophen oder hybriden Angriffen die Evakuierungen. Aus Berlin, Ronny Tochau.
3: Die Bundesanwaltschaft hat in Berlin Anklage gegen eine mutmaßliche Spionin Russlands erhoben. Der Deutsch-Ukrainerin wird geheimdienstliche Agententätigkeit vorgeworfen. Sie soll einen Mitarbeiter der russischen Botschaft über Jahre mit Informationen versorgt und ihm Zugang zu hochrangigen Veranstaltungen ermöglicht haben. Außerdem soll sie versucht haben, Kontakte im Verteidigungsministerium und in der Rüstungsindustrie für ihre Zwecke zu nutzen. Die Frau sitzt seit Januar in Untersuchungshaft. Die Britpop-Band Oasis tritt erstmals wieder in Deutschland auf. Die Gruppe um die Brüder Liam und Noel Gallagher kündigte in sozialen Medien für den nächsten Juli zwei Konzerte in der Münchner Allianz Arena an. Bis zum 17. September um 17 Uhr können sich Oasis-Fans online für den Ticketverkauf registrieren.
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0: Frankfurt hält gerade 24 Grad bei ein paar Wolken bereit. Also angenehm, aber längst nicht langweilig. Zum Abend hin bleibt es erst noch freundlich und überwiegend klar, bevor später die Wolken wieder zulegen. Morgen legt die Wärme noch einen drauf und bringt es zu 27 Grad. Dazu am Vormittag erstmal dichte Wolken und sogar etwas Nebel.
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6: Jetzt das Aktuellste aus der Radio Frankfurt Verkehrszentrale. Achtung, auf der A3 Frankfurt Richtung Würzburg zwischen Offenbacher Kreuz und Oberzhausen, da gibt es eine ungesicherte Unfallstelle, der rechte Fahrstreifen ist blockiert. Auf der A3 Frankfurt Richtung Würzburg zwischen Offenbach und Hanau steht ihr im Stau. Plant gut 21 Minuten mehr ein. Auch auf der A3 Frankfurt Richtung Würzburg zwischen Frankfurt Süd und dem Offenbacher Kreuz geht's nur stockend voran. In Frankfurt auf der B8 Miquellallee und Nibelungenallee zwischen dem Autobahnende A66 Miquellallee und der Eckenheimer Landstraße ebenfalls stockender Verkehr.
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7: Geblitzt wird einmal in Frankfurt auf der Ferdinand-Happ-Straße. Obacht, da dürft ihr 30 fahren. Und einen weiteren Blitzer, den haben wir in Nied. Und zwar da auf der Birmingham-Straße. Auch hier gilt Tempo 30.
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7: SOS an der Apfelweinfront. Jawohl, einen schönen Montagabend wünsche ich euch und vielleicht gönnt ihr euch den ja gleich zur Feier des, ja, zum Feier des überstandenen Montags, was weiß ich, zum Feierabend. Der Appleboy, der ist aber ordentlich in Gefahr. Aber nicht verzagen, ihr könnt was tun, um zu helfen. Wie ihr helfen könnt, das erfahrt ihr in weniger als 10 Minuten vorher. Jetzt Jam & Spoon mit Be Angel. Ich bin Josephine Petzold. Schönen Nachmittag. Hey.

0: Das ist genau der richtige Soundtrack, um in den Feierabend zu fahren, oder? Iggy Pop hier bei Radio Frankfurt. Rettet den Appleboy. Ja, ich habe was Neues gelernt. Auch Äpfel können Sonnenbrand kriegen. Und für Hessens Kältereien ist das gerade überhaupt nicht lustig. Der heiße Sommer und der fehlende Regen, der setzt nämlich den Früchten ordentlich zu. Die bleiben klein und fallen teilweise viel früher vom Baum. Und das trifft auch unsere Kältereien, denn wie viel Apfelsaft oder Apfelwein am Ende produziert werden kann, das lässt sich dadurch immer schwerer planen. Aber jetzt könnt ihr, ja genau ihr, mithelfen. Wenn bei euch im Garten Äpfel rumliegen, könnt ihr die ab einem Sack, ne? Darunter wird es nicht angenommen, aber ab einem Sack könnt ihr das bei einer Obstannahmestelle abgeben und bekommt dafür Geld oder einen Gutschein. Und damit landet euer Apfel eben nicht auf dem Kompost, sondern im Glas. Ziemlich guter Deal, oder? Hessens Appleboy, ja, ganz ehrlich, der gehört einfach zur Region. Und wenn ihr die heimischen Kältereien unterstützt, sorgt ihr mit dafür, dass diese Tradition trotz Wetterkapriolen weitergeht. Also rettet den Appleboy!
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0: Hallo nach Niederursel. Bei euch an der Papiermühle haben wir die aktuelle Frankfurt-Temperatur mit 23,1 Grad gemessen.
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0: Frankfurt hält gerade 24 Grad bei ein paar Wolken bereit. Also angenehm, aber längst nicht langweilig. Zum Abend hin bleibt es erst noch freundlich und überwiegend klar, bevor später die Wolken wieder zulegen. Morgen legt die Wärme noch einen drauf und bringt es zu 27 Grad. Dazu am Vormittag erstmal dichte Wolken und sogar etwas Nebel.
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2: Jetzt das Aktuellste aus der Radio Frankfurt Verkehrszentrale. Achtung, auf der A3 Frankfurt Richtung Würzburg zwischen Offenbacher Kreuz und Obertshausen, da gibt es eine ungesicherte Unfallstelle, der rechte Fahrstreifen ist blockiert. Auf der A3 Frankfurt Richtung Würzburg zwischen Offenbach und Hanau steht ihr im Stau. Plant gut 21 Minuten mehr ein. Auch auf der A3 Frankfurt Richtung Würzburg zwischen Frankfurt Süd und dem Offenbacher Kreuz geht's nur stockend voran. In Frankfurt auf der B8 Miquellallee und Nibelungenallee zwischen dem Autobahnende A66 Miquellallee und der Eckenheimer Landstraße ebenfalls stockender Verkehr.
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3: Geblitzt wird in Frankfurt Süd und zwar auf der Mörfelder Landstraße auf Höhe der Niederräder Landstraße. Achtung, da dürft ihr 30 fahren. Und einen weiteren Blitzer haben wir auf der Obermainanlage. Höhe Rechneigraben war ja auch hier, gilt Tempo 30.
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4: Auch zum Xetra-Schluss heute konnte sich der DAX nicht mehr verbessern. Im Gegenteil, am Abend hatte das Börsenbarometer schließlich 0,5% auf 25.440 Punkte eingebüßt. Der Fehlstart zu Wochenbeginn geht auf das Konto von steigenden Ölpreisen und der Angst vieler Anleger vor weiter steigenden Leitzinsen in den USA. Abwärts ging es deswegen zunächst auch mit dem Dow Jones und dem Nasdaq-Index in New York. Klar verloren haben hier Hochtief Siemens Energy und Infineon. Viele Tech-Werte notierten schwach. Mit Aufschlägen trotzten noch SAP, Fresenius, Medical Care und Beiersdorf dem allgemeinen Abwärtstrend. Der Euro hatte sich am Abend mit einem $1,1540 auf abgeschwächtem Niveau stabilisiert. Aus Frankfurt, Klaus Bente.
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0: schönen Montag wünsche ich euch. Ja, neue Woche, neue Veranstaltung.
1: Ja, genau, das Oktoberfest läuft in Frankfurt. Ich habe noch ein paar weitere Veranstaltungen für euch rausgesucht für heute. Zum Beispiel, kann KI irgendwann Therapeuten ersetzen? Spannende Frage. Künstliche Intelligenz kann inzwischen ja erstaunlich gut mit uns reden, aber kann sie auch zuhören, trösten oder therapeutische Gespräche führen? Genau darum geht's heute Abend im Haus am Dom. Viel Lärm um nichts gibt's heute dagegen im Schauspielhaus in Frankfurt. Ja, Shakespeare geht nämlich auch überraschend modern. In viel Lärm um nichts treffen Liebe, verletzte Eitelkeit und jede Menge Missverständnisse aufeinander. Also eine klassische Komödie mit aktuellen Fragen rund um Macht und Geschlechterrollen. Und heute wird's außerdem jazzig im Holzhausen-Schlösschen. Joe Kraus feiert nämlich seinen 60. Geburtstag mit seinem Programm Alchemie. Trompete, Klavier, Bass und Schlagzeug treffen da auf Jazz, Funk, Pop und elektronische Sounds.
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0: Hallo nach Rödelheim. Bei euch am Brentanobad haben wir die aktuelle Frankfurt-Temperatur mit 23,4 Grad gemessen.
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2: Ich bin Tine Klimach. Russland und die Ukraine wollen laut US-Präsident Trump auf Angriffe auf gegnerische Energieanlagen verzichten. Das teilte er auf seiner Plattform Truth Social mit. Aus Moskau und Kiew lag bisher keine Bestätigung vor. Seit Sonntag gab es keine Berichte über neue Angriffe auf Energieanlagen. Zelensky hatte zuvor gesagt, er wolle sich am 20. oder 21. September in New York mit Trump treffen, um mit ihm über Feuerpausen sowie Energieanlagen zu sprechen. Russland nimmt Deutschland nach Einschätzung des Militärgeheimdienstes MAD besonders stark ins Visier. In seinem neuen Jahresbericht warnt der Dienst vor mehr Spionage, Sabotage und anderen hybriden Angriffen. Auch chinesische Geheimdienste sollen hierzulande militärische Einrichtungen ausspähen.
3: Besonders Sorgen machen dem Militärgeheimdienst Agenten, die für einzelne Aktionen angeworben werden, also um Informationen zu sammeln oder etwas zu sabotieren. Deutschland ist für Russland demnach besonders interessant, weil die Bundeswehr wächst und neue Waffensysteme bekommt. Einige Ausspähversuche führt der MAD auf chinesische Dienste zurück. Gleichzeitig schaut man auf die Bundeswehr selbst. Im vergangenen Jahr gab es mehr neue Extremismusverdachtsfälle, vor allem im rechten Bereich. Zoe Tassovali, Nachrichtenredaktion.
2: Künstliche Intelligenz ist endgültig im Alltag der deutschen Wirtschaft angekommen. Erstmals setzt mit 57% die Mehrheit der Unternehmen ab 20 Mitarbeitern hierzulande entsprechende Technologien ein. Fast dreimal so viele wie noch vor 2 Jahren.
4: Es ist nicht nur Neugier oder fröhlicher Optimismus, der Firmen dazu bringt, KI zu nutzen, sondern viele glauben, ohne KI geht es nicht mehr. Und jedes dritte deutsche Unternehmen fürchtet, durch KI die eigene Existenz zu verlieren. Viele Firmen, die KI einsetzen, berichten allerdings von Erfolgserlebnissen. 2/3 sprechen von einer verbesserten Wettbewerbsposition, fast die Hälfte von schnelleren Arbeitsabläufen in der Firma. Die ersten Schritte machen die meisten Firmen mit KI im Kundenservice oder Marketing. Aus Berlin, Ronny Thorau.
2: Bundeswirtschaftsministerin Katharina Reiche hält wegen der hohen Spritpreise an ihrem Vorschlag fest, bestimmte Bevölkerungsgruppen gezielt über eine Direktzahlung zu entlasten. Ein entsprechendes Tool liege vor, sagte sie bei RTL NTV. Reiche hatte wegen der gestiegenen Spritpreise schon im Frühjahr eine Anhebung der Pendlerpauschale und direkte Finanzhilfen für Pendler ins Spiel gebracht.
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0: Frankfurt bleibt am frühen Abend freundlich und klar bei 24 Grad. In der Nacht ziehen ein paar Wolken dazu und die Temperaturen gehen Schritt für Schritt runter bis auf 16 Grad. Morgen startet der Tag erst etwas frisch und teils neblig. Später wird es wieder deutlich milder und am Nachmittag sogar warm mit bis zu 28 Grad.
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5: Jetzt das Aktuellste aus der Radio Frankfurt Verkehrszentrale. Vorsicht auf der A66, Fulda Richtung Frankfurt im Bereich Maintal-Bischofsheim, da steht ein defektes Fahrzeug. Auf der A3, Frankfurt Richtung Würzburg zwischen Obertshausen und Hanau habt ihr stockenden Verkehr. Auch auf der B8 in Frankfurt auf Miquelallee und Nibelungenallee zwischen dem Autobahnende A66 Miquelallee und der Eckenheimer Landstraße läuft es dicht und stockend.
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7: Ich habe 2 Blitzer für euch rausgesucht. Ein Blitzer steht im Frankfurter Nordend auf der Rothschildallee und zwar auf Höhe der Guntersburgallee. Da variiert je nach Tageszeit die Geschwindigkeit, seid da also vorsichtig. Und einen weiteren Blitzer haben wir auf der Ferdinand-Happ-Straße. Da kann ich euch sagen, wie viel ihr fahren dürft, nämlich 30.
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7: Einen schönen Abend wünsche ich euch. Kurz nach 7 haben wir am Montag und wenn ihr um 22 Uhr noch nichts vorhabt, dann sei euch heute wärmstens empfohlen, wieder einzuschalten, denn dann läuft ja hier bei uns wie jeden Montag um 22 Uhr Mensch Maike, der Podcast mit Maike Busch und den Kaffenberger. Heute mit einem sehr ernsten Thema. Es geht nämlich um den Tod. Dafür hat sie zu Gast Tamara Heldner. Sie ist Kinder- und Jugendhospizbegleiterin. Mehr dazu reden wir gleich schon mal in weniger als 10 Minuten drüber.
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0: Einen wunderschönen Abend mit Radio Frankfurt. Bei Mensch Maike, dem Podcast mit Maike Busch und den Karfenberger, der jeden Montag 22 Uhr bei uns hier im Programm läuft. Da gibt es ja jede Woche besondere Gäste, spannende Geschichten und jede Woche auch nur was zu lachen. Dieses Mal wird es allerdings ein bisschen ernster, denn es geht um ein Thema, über das wir nicht so gerne sprechen, den Tod. Und trotzdem gehört er zum Leben dazu und damit auch die Frage, wie wir mit ihm umgehen. Und genau darüber spricht Maike mit der Kinder- und Jugendhospizbegleiterin Tamara Heldner. Sie erzählt von ihrer ehrenamtlichen Arbeit bei den Maltesern und den emotionalen Momenten, die sie dabei eben erlebt. Warum sie sich gerade für die Begleitung von Kindern und Jugendlichen entschieden hat, das hören wir schon mal jetzt.
1: Und irgendwann habe ich gedacht, so dieses Stillsein, das ist nichts für mich. Ich würde gerne, wenn ich jemanden begleite, auch auf dem letzten Lebensweg, der auch schon früher anfängt, als die meisten denken, dann würde ich gerne noch Leben geben. Ich glaube, das ist das, was mein Herzschlag ist, wo wir auch das bei den Maltesern sehen, wo es in der Hospizbegleitung darum geht, nicht dem Tagen, also man kann die Lebenstage nicht verlängern, aber man kann den Tagen mehr Leben geben. Und darum geht es, glaube ich.
0: Das ganze Gespräch mit Tamara Heldner hört ihr heute Abend bei uns um 22 Uhr und ab morgen dann natürlich auch wie immer auf allen gängigen Streaming-Plattformen.
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0: Hallo nach Rödelheim. Bei euch am Brentanobad haben wir die aktuelle Frankfurt-Temperatur mit 23,4 Grad gemessen.
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0: Frankfurt bleibt am frühen Abend freundlich und klar bei 24 Grad. In der Nacht ziehen ein paar Wolken dazu und die Temperaturen gehen Schritt für Schritt runter bis auf 16 Grad. Morgen startet der Tag erst etwas frisch und teils neblig. Später wird es wieder deutlich milder und am Nachmittag sogar warm mit bis zu 28 Grad.
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2: Jetzt das Aktuellste aus der Radio Frankfurt Verkehrszentrale. Vorsicht auf der A66, Fulda Richtung Frankfurt im Bereich Maintal-Bischofsheim, da steht ein defektes Fahrzeug. Auf der A3, Frankfurt Richtung Würzburg zwischen Obertshausen und Hanau habt ihr stockenden Verkehr. Auch auf der B8 in Frankfurt auf Miquelallee und Nibelungenallee zwischen dem Autobahnende A66 Miquelallee und der Eckenheimer Landstraße läuft es dicht und stockend.
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3: Geblitzt wird einmal in Frankfurt auf der Ferdinand-Happ-Straße. Obacht, da dürft ihr 30 fahren. Und einen weiteren Blitzer, den haben wir in Nied. Und zwar da auf der Birmingham-Straße. Auch hier gilt Tempo 30.
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1: 14. September 2002. Die Sugar Babes sind mit Round Round neu in den Charts. Dieser Song ist praktisch eine Mischung aus vielen verschiedenen Songs. Produzent Brian Higgins und Songwriterin Miranda Cooper sitzen mit den Sugar Babes zusammen im Studio. Das Schlagzeug-Instrumental des Songs ist fertig. Davon sind auch alle begeistert, aber Musik und Songtext werden immer noch gebraucht. Ihr habt 3 Stunden, euch was auszudenken, sagt Brian Higgins. Miranda Cooper geht also durch ihren Katalog an Songs, den sie in den letzten Jahren mal geschrieben, aber nie benutzt hat. Sie singt den Refrain von jedem einzelnen dieser Songs zum Schlagzeuginstrumental. Stunden später kommt sie dann endlich zu Round Round. Higgins hört es und weiß sofort, das ist es. Die Sugar Babes nehmen den Song auf und die Nummer ist im Kasten. Hammer-Song, tolle Stimmen und ohne die gute Arbeit von Miranda Cooper wären alle wohl nie so weit gekommen.

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0: Hallo nach Nied. Bei euch an der Niedermündung haben wir die aktuelle Frankfurt-Temperatur mit 22,1 Grad gemessen.
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2: Ich bin Tine Klimach. Russland und die Ukraine wollen nach Darstellung von US-Präsident Trump auf Angriffe auf gegnerische Energieanlagen verzichten. Das teilte Trump auf seiner Plattform Truth Social mit, ohne weitere Details zu nennen. Der ukrainische Präsident Zelensky schrieb auf X, dass ein deeskalierender Schritt mit Blick auf kritische Infrastruktur ein erster Schritt in Richtung Frieden sein könnte. Der Krieg müsse beendet werden. Aus Moskau gab es zunächst keine Reaktion darauf. Bundesinnenminister Alexander Dobrindt hat ein neues Konzept für Schutzräume in ganz Deutschland angekündigt. Es geht unter anderem um Tiefgaragen und Tunnel, deren Lage etwa auch in der Nina-Warn-App digital abrufbar sein soll. Das sagte Dobrindt bei einer Tagung mit Vertretern der Kommunen in Berlin.
3: Der Bund hat den Pakt für den Bevölkerungsschutz ausgerufen, um deutlich zu machen, dass er bereit ist, 10 Milliarden Euro zu investieren bis 2029, um dafür zu sorgen, dass diejenigen, die im Bereich zivile Verteidigung, Bevölkerungsschutz engagiert sind, deutlich gestärkt werden.
2: Der Bau neuer Schutzbunker sei dagegen nicht geplant, so Innenminister Dobrindt. Viele Menschen in Deutschland können Strom und Gas nicht bezahlen. Im vergangenen Jahr lebten rund 3,8 Millionen Menschen in Haushalten, die bei Rechnungen von Energieversorgung im Zahlungsverzug waren. Das hat das Statistische Bundesamt mitgeteilt.
4: Den Kühlschrank auffüllen oder doch eher die Stromrechnung zahlen? Diese Frage stellen sich viele, vor allem Leute, die zur Miete wohnen, sagen die Statistiker. In diesem Jahr gibt es bei den Energiepreisen aber immerhin eine leichte Entspannung, zumindest was Strom betrifft, Erdgas oder auch Fernwärme. Heizöl dagegen ist deutlich teurer geworden als im Vorjahr und auch andere Kosten steigen, Wasser zum Beispiel oder auch die Müllabfuhr. Claudia Wächter, Nachrichtenredaktion.
2: Sachsen landet mit seinem Bildungssystem im Bundesländervergleich aus bildungsökonomischer Perspektive erneut vorn. Im diesjährigen Bildungsmotor der arbeitgebernahen Initiative Neue Soziale Marktwirtschaft bleibt der Freistaat Spitzenreiter. Dahinter folgen, wie schon im vergangenen Jahr, Bayern, Hamburg und Baden-Württemberg. Am Ende des Feldes liegen NRW und Sachsen-Anhalt, vor dem erneuten Schlusslicht Bremen. Bei der Studie werden zum Beispiel die Bildungsausgaben pro Schüler verglichen, die Klassengrößen oder die Schulabbrecherquote.
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0: Frankfurt bleibt am Abend noch angenehm mild bei 23 Grad und überwiegend klarem Himmel. In der Nacht ziehen dann ein paar Wolken vorbei, es geht Richtung 16 Grad runter. Morgen wird's erst etwas zäher, mit mehr Wolken und Nebel, später dann wieder freundlich mit bis zu 28 Grad.
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5: Derzeit keine Meldungen, weiterhin eine gute Fahrt. Ist euch sonst noch etwas aufgefallen an Staus oder Blitzer? Dann schickt uns eine WhatsApp an die 069 669 669 669. Gute Fahrt!
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5: Ich bin Tine Klimach. Russland und die Ukraine wollen offenbar gegenseitige Angriffe auf Energieanlagen stoppen. Das schreibt US-Präsident Donald Trump auf seiner Plattform Truth Social. Aus Moskau und aus Kiew gibt es dafür bislang allerdings keine Bestätigung.
6: Trump steht hier zu Hause wegen astronomischer Benzin- und Dieselpreise schwer unter Druck. Dass in erster Linie sein Iran-Krieg und die beeinträchtigte Schifffahrt durch die Straße von Hormuz daran schuld sind, versucht Trump außen vor zu lassen. Er schießt sich auf Kiew und Moskau ein. Der Beschuss der dortigen Energieanlagen sei für die Ölknappheit verantwortlich. Am Wochenende hatte Trump den ukrainischen Präsidenten Zelensky gedrängt, die Angriffe auf russische Energieanlagen zu stoppen. Aus den USA, Tina Eck.
5: Tanken wird immer teurer. Der Preis für Super E10 ist übers Wochenende auf ein neues Rekord hochgestiegen. Im bundesweiten Tagesdurchschnitt kostete ein Liter am Sonntag 2,27 Euro, teilte der ADAC mit. Diesel verteuerte sich demnach sogar auf 2,40 Euro pro Liter.
7: Diesel ist auch nicht mehr weit von seinem Rekordhoch aus April entfernt. In den vergangenen zwei Wochen sind die Spritpreise kräftig gestiegen. E10 war Ende August noch gut 12 Cent billiger, Diesel etwa 20 Cent. Und die Aussichten sind nicht gut, denn die Ölpreise haben zum Wochenstart nach den Entwicklungen im Nahen Osten weiter zugelegt. Grund dafür sind unter anderem abgesagte Gespräche über die Straße von Hormuz und die Abschaltung einer wichtigen Ölpipeline in Saudi-Arabien nach Drohnenangriffen. David Riemer, Nachrichtenredaktion.
5: Mit einer riesigen Aschewolke sorgt der Vulkan Ätna wieder für erhebliche Behinderungen im Flugverkehr von und nach Sizilien. Der Flughafen der 300.000 Einwohnerstadt Catania wurde für Starts und Landungen vorübergehend gesperrt, zunächst bis zum Abend. Mehr als 50 Flüge fielen aus oder mussten auf andere Flughäfen umgeleitet werden. Die Aschewolke reicht etwa 4 Kilometer hoch in den Himmel. Die Britpop-Band Oasis tritt erstmals wieder in Deutschland auf. Die Gruppe um die Brüder Liam und Noel Gallagher kündigte in sozialen Medien für den nächsten Juli 2 Konzerte in der Münchner Allianz Arena an. Bis zum 17. September um 17 Uhr können sich Oasis-Fans online für den Ticketverkauf registrieren.
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8: Frankfurt bleibt am Abend noch angenehm mild bei 23 Grad und überwiegend klarem Himmel. In der Nacht ziehen dann ein paar Wolken vorbei, es geht Richtung 16 Grad runter. Morgen wird's erst etwas zäher mit mehr Wolken und Nebel, später dann wieder freundlich mit bis zu 28 Grad.
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9: Jetzt das Aktuellste aus der Radio Frankfurt Verkehrszentrale. Auf der B43 in Mülheim am Main zwischen Mülheim am Main und der Fichtestraße habt ihr dichten, stockenden Verkehr.
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1: Frankfurt bleibt am Abend noch angenehm mild bei 23 Grad und überwiegend klarem Himmel. In der Nacht ziehen dann ein paar Wolken vorbei, es geht Richtung 16 Grad runter. Morgen wird's erst etwas zäher mit mehr Wolken und Nebel, später dann wieder freundlich mit bis zu 28 Grad.
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2: Jetzt das Aktuellste aus der Radio Frankfurt Verkehrszentrale. Auf der B43 in Mülheim am Main zwischen Mülheim am Main und der Fichtestraße habt ihr dichten, stockenden Verkehr.
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1: Ich bin Diana Kramer. Autofahrer in Deutschland kämpfen mit erneut gestiegenen Spritpreisen. Erste Stimmen waren schon vor 3 Euro pro Liter. Das gibt Forderungen nach einem Spritpreisdeckel neue Nahrung.
2: Der Tankstelleninteressenverband warnt schon vor Spritpreisen um 3 Euro pro Liter, wie es sie an Autobahnen teilweise schon gäbe. Der ADAC und auch der Tankstellenverband weisen aber auch darauf hin, dass die Weltlage allein die Preissprünge an der Tankstelle im Moment nicht vollständig erkläre. Da werde auch abkassiert. In jedem Fall werden die Spritpreise gerade zum Politikum. Die wahlkämpfende Manuela Schwesig etwa, Mecklenburg-Vorpommerns Ministerpräsidentin, rät zu einem Spritpreisdeckel. Und auch Bayerns Ministerpräsident Söder fordert neue staatliche Entlastungsmaßnahmen. Ronny Tochau, Nachrichtenredaktion.
1: Europa will im Ringen um die Arktis stärker mitmischen. Bundeskanzler Friedrich Merz und Vertreter 11 weiterer Länder haben sich bei einem Gipfel in Finnland darauf verständigt, das Engagement der EU auszubauen. Merz sagt, der hohe Norden ist inzwischen der kritischste Bereich für Europas Sicherheit.
3: Die größte Bedrohung sehen die Gipfelteilnehmer in Russland. Deshalb wollen sie den Norden besser überwachen, mehr Informationen austauschen und wichtige Anlagen an Land und auf See schützen. Gleichzeitig geht's ums Geschäft. Durch das schmelzende Eis entstehen neue Schifffahrtsrouten. Außerdem lagern in der Region wichtige Rohstoffe. Und Europa will dort auch praktisch beweglicher werden. Finnland wirbt für mehr Eisbrecher. Kanzler Merz unterstützt das und sagt, die braucht nicht nur der Norden, sondern ganz Europa. Zoe Tassovali, Nachrichtenredaktion.
1: Russland und die Ukraine wollen laut US-Präsident Donald Trump auf Angriffe auf gegnerische Energieanlagen verzichten. Das teilte er auf seiner Plattform Truth Social mit. Aus Moskau und Kiew lag keine Bestätigung dafür vor. Der ukrainische Präsident Zelensky hatte zuvor aber erklärt, er wolle sich Ende dieser Woche mit Trump in New York zu dem Thema treffen. Die Abstimmung über das neue Design der neuen Euro-Banknoten geht auf die Zielgerade. Noch bis einschließlich kommenden Montag können sich Europäer an einer Online-Umfrage der Europäischen Zentralbank dazu beteiligen. Die neuen Euroscheine sollen neben einem neuen Design auch zusätzliche Sicherheitsmerkmale erhalten, um Kriminellen das Herstellen von Falschgeld weiter zu erschweren.
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4: Frankfurt bleibt am Abend noch angenehm mild bei 23 Grad und überwiegend klarem Himmel. In der Nacht ziehen dann ein paar Wolken vorbei, es geht Richtung 16 Grad runter. Morgen wird's erst etwas zäher mit mehr Wolken und Nebel, später dann wieder freundlich mit bis zu 28 Grad.
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5: Jetzt das Aktuellste aus der Radio Frankfurt Verkehrszentrale. Vorsicht auf der A648 Eschborn Richtung Frankfurt. An der Anschlussstelle Rebstock steht ein defektes Fahrzeug. Auf der L3005 in Höhe Eschborn Ost sind in beiden Richtungen Wildschweine neben der Fahrbahn. Fahrt da bitte besonders aufmerksam. Auf der A3 Köln Richtung Würzburg zwischen Frankfurter Kreuz und Offenbacher Kreuz staut es sich. Ihr braucht dort mindestens 7 Minuten länger.
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1: Hallo und herzlich willkommen bei Mensch Maike. Wir sprechen hier in diesem Podcast Mensch Maike jede Woche über das echte Leben. Und heute sprechen wir über ein absolutes Tabuthema. Über etwas, das wir am liebsten ganz weit wegschieben möchten. Und ja, wir reden heute über den Tod. Genauer gesagt, den Tod von Kindern und Jugendlichen. Ich freue mich auf ein ungeschminktes, hochemotionales und ganz wichtiges Gespräch. Herzlich willkommen, Tamara Helder.
2: Danke, Maike. Es ist ein Privileg, bei dir zu sein.
1: Oh, bist du süß. Geht ja schon gut los. Das Thema heute geht wirklich an die Nieren. Und ich habe mir lange Gedanken darüber gemacht und habe mich dann dazu entschieden, dieses Thema aufzugreifen, weil es so wichtig ist. Jeder kennt den Spruch von uns, Ruhe in Frieden. Mhm. Und ich sage schon seit ganz, ganz langer Zeit, warum eigentlich immer erst nach dem Tod, warum kann man nicht in Frieden leben? Und unsere Gesellschaft ist so gespalten. Und jetzt gehen wir natürlich noch an die Kleinsten, an die schönsten Seelen, nämlich an die Kinder. Mhm. Und das ist natürlich unverständlich. Du bist im Jugendhospizdienst der Malteser, richtig?
2: Genau. Es nennt sich Kinder- und Jugendhospizbegleitung für Kinder. Genau, also Kinder und Jugendliche. Ja.
1: Und ich habe diese Geschichte gehört und habe gedacht, das ist so unfassbar wichtig, dass du heute hier mein Gast bist. Und weißt du, die Frage, Gott sei Dank, musste ich das nicht erleben. Ich glaube, das sagt jede Mutter. Aber es gibt ja viele Elternteile, die das erleben müssen. Und wenn ein Kind unheilbar krank ist, hast du den Mut aufgebracht, diese Kinder zu begleiten, freizeitlich, ehrenamtlich und vor allen Dingen auch den Familien zu helfen. Und du begleitest diese Kinder und diese Familien durch eine besonders schwere Zeit. Mhm. Wenn man sowas macht, dann zucken doch erstmal die meisten Menschen, oder wenn man darüber redet, oder?
2: Immer. Ich kriege immer zuallererst den Satz, boah, ich könnte das nicht. Und ehrlich gesagt war es für mich auch ein Weg dorthin. Ne? Ich habe nicht bei den Kindern gestartet, sondern ich habe mit Erwachsenenbegleitung gestartet. Und habe dann aber aufgrund meiner Persönlichkeit gemerkt, wenn Erwachsene sterbend sind, ist der Prozess oft ein bisschen anders. Da hält man am Ende eher die Hand und man muss still sein, man muss das ein bisschen aushalten, man muss da sitzen. Und irgendwann habe ich gedacht, so dieses Stillsein, das ist nichts für mich. Ich würde gerne, wenn ich jemand begleite, auch auf dem letzten Lebensweg, der auch schon früher anfängt, als die meisten denken, dann würde ich gerne noch Leben geben. Ich glaube, das ist das, was mein Herzschlag ist, wo wir auch das bei den Maltesern sehen, wo es in der Hospizbegleitung darum geht, nicht dem Tagen, also man kann die Lebenstage nicht verlängern, aber man kann den Tagen mehr Leben geben. Und darum geht's, glaube ich.
1: Genau, das hast du so schön gesagt. Ja. Ich sag das auch mal, du kannst im Leben nicht mehr Tage, aber dem Tage mehr Leben geben. Genau. Und jetzt macht ihr das eigentlich ja bei den Allerkleinsten.
2: Mhm. Genau, also wir kümmern uns um Kinder, die eine stark lebenseinschränkende Diagnose haben. Ne? Das ist quasi so die Voraussetzung, die schon uns dazu veranlasst oder die Pflege darum veranlasst, dass sie schon anbieten, hey, möchtet ihr gerne einen Hospizbegleiter haben? Da schrecken manche erstmal zurück. Wir erzählen das aber dann so, wenn wir kommen, dass wir auch wirklich sagen, wenn wir kommen, muss niemand sterben. Also wir sind nicht der Tod an sich, sondern jemand könnte wieder gesunden und dann wäre das immer ein Grund zu sagen, hey, alles ist in Ordnung und dann ziehen wir uns wieder zurück. Mhm. Aber in den meisten Fällen weiß man eben, dass die Lebensdauer sehr stark verkürzt sein wird, ne, mit den Diagnosen, die Kinder haben. Und dann versuchen wir so früh wie möglich die Kinder auch schon kennenzulernen und die Familien. Wir begleiten nie ein Kind alleine, sondern wir begleiten immer das ganze Konstrukt. Wir begleiten die Eltern, so sie es denn brauchen. Wir begleiten die Geschwister, so sie es denn brauchen. Jeder, der Bedarf hat, darüber zu reden, aber halt auch eben genau das betroffene Kind.
1: Jetzt haben wir gerade schon gesagt, du hast angefangen in der Sterbebegleitung für Erwachsene. Das war dir zu ruhig, aber wie bist du überhaupt auf die Idee gekommen, Menschen beim Sterben die letzte Ehre zu weisen, die Hand zu halten und einfach dabei zu sein? Ich meine, auch dazu gehört ja schon eine riesengroße Portion Mut. Wie kommt man auf so eine Idee?
2: Ich habe ein bisschen gehofft, dass du mich das fragst.
1: Das brennt mich schon die ganze Zeit auf der Zunge, ja, aber ich wollte dich gar nicht unterbrechen. Mhm. Weil ich meine, gerade der Tod, ne, das wird ja immer so weit weggeschoben von allem. Und wir vergessen manchmal während des Lebens, dass der Tod zum Leben gehört. Absolut. Und niemand von uns weiß, wann er an deiner Tür klopft. Ist was so. Ja auch gut ist.
2: genau. Das war damals, ich bin im Außendienst tätig gewesen für Medizinprodukte und ich hatte einen Patienten, den ich begleitet habe. Der hat auch eine Diagnose gehabt, wo klar war, der wird nicht mehr sehr lange leben. Und als ich bei dem quasi eine Behandlung gemacht habe und wir fertig waren und die Ärzte und die Krankenschwester in den Raum verlassen haben und dann zog er einen Stuhl an sein Bett und sagt, haben Sie noch einen Moment Zeit? Können Sie noch einen Moment bei mir sitzen? Und das habe ich gemacht, die Zeit habe ich mir genommen. Mhm. Und dann hat er mir erzählt, der lag für längere Zeit im Koma, mhm. Was er im Koma erlebt hat. Das war eine ganz finstere Vision, würde ich es jetzt mal beschreiben. Also vielleicht würde ich heute sagen, ich kann mir vorstellen, es war eine schlimme Nahtoderfahrung. Und wenn wir über Nahtoderfahrung hören, hören wir ja oft Lichtvolles und Schönes.
1: Habe ich bis dato nur gehört. Ich habe noch nie gehört, dass das auch negativ sein kann.
2: Voll. Und der hatte was ganz Schlimmes erlebt. Und der
1: Darfst du darüber reden?
2: Ich darf, glaube schon darüber reden, weil, genau, ja niemand weiß, wer es war. Der hatte erlebt, dass er wie an einem Seil hing mit den Händen. Also seine Hände waren danach auch tatsächlich gelähmt in diesem Zustand. Der hing da dran und wurde in einen dunklen Sog gezogen. So hat er es mir beschrieben. Und an dem anderen Ende des Seils hing seine Familie. Und er wollte und konnte die nicht loslassen. Und es war wohl ein Kampf, ein richtig schlimmer Kampf. Und er hat gesagt, er weiß nicht, ob das 20 Sekunden gedauert hat oder 2 Wochen. Das weiß er einfach nicht mehr. Und was aber für ihn das Schlimmste war, da seine Frau und seine Kinder sowieso so betroffen waren von seiner Krankheit und dem Weg des Sterbens, hatte er keinen Willen oder er hat sich nicht getraut, den Mut zu fassen, mit seiner Familie zu reden und die damit auch noch zu belasten. Mhm. Und da habe ich einfach gemerkt, okay, ich kann hier an diesem Platz einfach dadurch, dass ich mein Ohr schenke, ich hatte auch keine Antwort auf seine Frage, habe mich später auf den Weg gemacht, mir selber Fragen zu stellen, ne, und Antworten zu finden. Aber zu dem Moment hatte ich keine Antwort. Ich habe das erstmal so angenommen und hat ihm Trost geschenkt, einfach nur, weil ich ihm zugehört habe und er sich dadurch erleichtern konnte. Genau. Der ist dann tatsächlich nicht so lange darauf auch verstorben. Und wir hatten aber so ein paar Sachen noch besprochen, so ein paar Ideen, was er noch machen könnte, vielleicht auch, um ein bisschen Erleichterung zu haben. Er hat dann noch Briefe geschrieben an ein paar Leute und so weiter. Also das war gut für ihn. Ich glaube, dadurch kam auch viel Frieden, den Frieden, den du auch gerade benannt hast. Was ich aber gemacht habe, ich bin nach Hause gefahren und ich habe mit meinem Papa darüber geredet, auch anonym selbstverständlich, und weil der war meinem Vater irgendwie sehr ähnlich. Wir hatten deshalb auch eine gute Connection. Und dann hat mein Vater gesagt, er hätte einen Freund und der würde sowas machen, der würde Sterbende begleiten. Und in dem Moment war das, als würde jemand mein Herz dafür öffnen. Und dann habe ich mich auf die Suche gemacht nach einem Träger, der mich unterstützen würde, und bin bei den Maltesern gelandet, weil die bei mir auch nicht weit sind von meinem Zuhause. Und dann habe ich die Ausbildung gemacht zur Hospizbegleiterin und habe dann, ich meine, das waren 2 Jahre, in der Erwachsenenbegleitung gearbeitet. Und später habe ich dann noch eine Zusatzausbildung gemacht für die Kinder- und Jugend. Hospiz- und Trauerbegleitungsarbeit.
1: Wie lange dauert so eine Ausbildung?
2: Also die erste Ausbildung war ein halbes Jahr, wobei wir uns da, ich glaube, einmal die Woche getroffen hatten. Und das waren 2 oder 3 Wochenenden, die auch sehr intensiv waren, wo man auch selbst mit dem eigenen Tod konfrontiert wird. Und wo wir uns solche Gedanken gemacht haben wie, wenn der letzte Tag deines Lebens und du würdest wissen, du stirbst morgen, was würdest du heute tun? Und dann hast du 2 Stunden Zeit und einen Zettel und einen Stift. Und dann sitzt du da und denkst, was ist die Ehrlichkeit meines Herzens? Was würde ich ehrlich heute tun, wenn ich wüsste, morgen sterbe ich? Und was passiert ist, es reduziert sich auf ein Minimum dessen, was man eigentlich braucht. Man geht dann nie shoppen. Man hat so wenig Bedürfnisse eigentlich. Und dann versteht man, es gibt ein paar Menschen, die man dann um sich rum haben will, vielleicht. Vielleicht möchte man auch alleine sein. In meinem Fall war es so, dass ich davon geträumt hätte, meine Familie um mich zu haben. Und ehrlicherweise 10 Sahnetorten, die ich reuelos essen würde. Das habe ich tatsächlich auch aufgeschrieben, weil es war immer so, dass ich immer mir zu viele Gedanken über Sahnetorten gemacht habe. Und dann denkt man mal so, wie einfach das Leben doch sein könnte, wenn wir wüssten, wir sterben morgen. Und dieser Gedanke ist ein Gedanke, da haben viele Menschen sich schon damit einhergetan. Ich habe ein Buch gelesen über Mönche, die leben das Prinzip Memento Mori. Bedenke, dass du sterblich bist. Und die gehen am Tag morgens, bevor sie zum Frühstück gehen, an einem geöffneten leeren Grab vorbei, um sich zu vergegenwärtigen, heute könnte der Tag sein, an dem ich da reinkomme. Aber dann nicht in dem Negativ und in der Trauer zu bleiben, sondern in die Freude zu kommen, dass dieser Tag ein Lebenstag ist.
1: Oh, das ist so schön.
2: Ne? Und dass wir den leben dürfen und dass er geschenkt ist. Und dann dachte ich, das ist die Ausrichtung in unserer Gesellschaft. Darf und muss da wieder hin. Und die Endlichkeit unseres Lebens hat ein Geheimnis inne, weil das macht, dass die Tage wertvoll werden.
1: Und das ist welches Geheimnis?
2: Ja, dass die Tage, die wir haben, wertvoll sind, weil sie begrenzt sind.
1: Jetzt habe ich es verstanden.
2: Na? Und nicht, dass wir quasi einfach darauf hinleben können, sondern wir sollten uns mehr vergegenwärtigen, dass es überhaupt nicht Not tut, zu streiten, dass es nicht Not tut, irgendwie in Konflikten zu verweilen, weil diese Lebenstage und diese Zeit so kostbar ist. Und ich glaube, das ist die Ausrichtung und der Blick, die wir in der Hospizarbeit auch verfolgen. Zu sagen, der Tod ist wichtig, in die Mitte der Gesellschaft zu holen, nicht weil es nur was Schlimmes ist, im Gegenteil, sondern weil auch so viel Gutes darin steckt, auf das Leben zu blicken, unter dieser Perspektive.
1: Ich bin total geflasht, ich bin gerührt, ich weiß gar nicht, ich muss ein bisschen so nach Worten ringen. Also man macht mich auch wenig sprachlos, aber und ich dachte, ich bin schon sehr aufgeklärt über den Tod, aber ich habe jetzt gerade schon wieder ganz viel Neues darüber gelernt. Und du machst das mit so einer Hingabe, du sagst das mit so einer Hingabe und mit so viel Warum, dass es sich wirklich lohnt, darüber nachzudenken und dem Tag noch mehr Sinnvolleres zu schenken, anstatt sich manchmal an solchen Kleinigkeiten aufzuhalten, die in dem Moment groß erscheinen, aber ganz nichtig sind.
2: Genau, so ist es. Darum, ich würde fast jedem Menschen empfehlen, sich mal die Zeit zu nehmen und die Gedanken zu machen, was würde ich tun, wenn ich wüsste, morgen ist es vorbei. Ne? Und dann ist es aber auch so, dass wir in der Hospizbegleitung auch viel lernen. Eine Kollegin von mir hat mal gesagt, wenn wir die Türklinke in der Hand nehmen, für jemanden zu besuchen, dann können wir uns sicher sein, wir werden reicher rausgehen, als wir reingegangen sind. Und das ist wirklich so, weil Menschen, die sterbend sind, schon oder wissen, wie begrenzt ihr Leben ist und das einfach schon vergegenwärtigt haben, die leben schon aus dieser Kraft. Und die sind nicht mehr so umgetrieben, sondern die fokussieren sich aufs Wesentliche. Was ist jetzt wichtig? Und wir dürfen das lernen. Und so kommst du tatsächlich auch aus solchen Gesprächen raus.
1: Dann hast du dich entschieden, nach 2 Jahren, nachdem du Erwachsene begleitet hast, dass du dich auf die Kinder konzentrierst. Mhm. Macht dir das nicht auch manchmal Angst, wenn du siehst, da ist ein Kind, jungen Alters, vielleicht noch nicht mal die 10 Jahre erreicht und die haben nicht mehr viel vom Leben, weißt du, lebt man das nicht auch mit, nimmt man es nicht auch mit nach Hause? Das stelle ich mir am allerschwierigsten vor, dass diese Bindung aufgebaut wird und dass man da voller Mitleid einfach rangeht und sagt, ich möchte dieses Kind einfach nur noch beschützen und ich möchte, dass es länger lebt.
2: Aber wovor kann ich es beschützen? Ich kann es nicht beschützen, ich kann es nur beschenken. Und ich hatte Respekt davor, zu den Kindern zu gehen, weil meine Kinder, ich bin auch Mama, damals noch klein waren, eigentlich in dem ähnlichen Alter von den Kindern, die ich dann auch begleite. Aber ich ändere ja nichts daran. Also zu verstehen, ich habe diese Macht nicht. Ich kann, also niemand, und wenn wir uns auch noch so jung halten mit Operationen und mit was weiß ich was, wir werden alle dem Tod ins Auge blicken müssen und wir müssen uns damit konfrontieren und nur weil wir es verschweigen, ist es dennoch da. Ich habe dann selbst angefangen, mir viele Fragen zu stellen, weil ich die natürlich auch von den Kindern gestellt bekomme. Ich habe ein Mädchen begleitet und die hat mal zu mir gesagt, ich verstehe das nicht. Warum sind Leute trauriger, wenn Kinder sterben, als wenn Erwachsene sterben? Am Ende ist Sterben doch immer Sterben.
1: Ach Gott,
2: und ich dachte
1: so, recht.
2: Ja, sie hat eigentlich recht, natürlich hat sie recht. Und dann habe ich ihr versucht zu erklären, dass wir glauben, dass Kinder einfach noch das Recht gehabt hätten auf mehr Lebenszeit, weil sie noch nicht so viel hatten. Und sie hat gesagt, aber wer hat denn das Recht auf Lebenszeit? Und ich dachte, okay, krass, ich lerne hier gerade wirklich von einem ganz jungen Mädchen.
1: Wie alt war die?
2: Ich glaube, in dem Moment war die so um die 14.
1: Wahnsinn.
2: Ja.
1: Und das ist ja auch nochmal so eine Zeit, ich meine, mitten in der Pubertät und da so klare Gedanken zu fassen, das ist ja unfassbar.
2: Toll. Also das sind auch spannende Gespräche, ne? Je nach Alter. Mhm. Kinder haben eine krasse Vorstellung vom Tod und die erzählen dir das auch. Also ich habe Kinder begleitet in der Trauer um die Oma und dann habe ich gesagt, was glaubt ihr denn, wo die Oma ist? Und dann erzählen die dir alles. Also die wissen das. In ihrer Welt wissen die das. Naja, die wissen dann, die stellen sich einen Himmel vor und die Oma, die läuft dann da und das ist eher so wie eine Blumenwiese, sagen die einen. Ne? Und die anderen sagen, also die Oma, die hat immer gerne Kuchen gebacken und wir sind ganz sicher, die lebt jetzt in einem Kuchen und so. Also man hat da ganz die wildesten Vorstellungen. Aber man wird auch mit Fragen konfrontiert, wie, ja, warum lässt zum Beispiel ein Gott sowas zu, ne? Also warum muss ich hier liegen? Warum bin ich quasi sterbend in diesem Alter? Warum ist Oma gestorben? Also da gibt's tausend Sachen. Und die Kinder bauen sich aber so ihre Antwort darauf, wo ich aber immer auch appelliere, auch an die Eltern, an die Verwandten, an die Familie, wenn Kinder Fragen stellen, sie ehrlich zu beantworten. Wir hatten mal ein Thema, ein Mädchen hatte gefragt, dem ist der Papa gestorben und sie hat gefragt, wo ist mein Papa? Und dann hat die Mama gesagt, Papa ist jetzt ein Schmetterling. Was schön ist, weil die Mama ihr Kind damit irgendwie schützen wollte, aber diese Idee geht nur so lange auf, bis man den nächsten toten Schmetterling findet. Darum glaube ich, ist es ganz wichtig, die Kinder wirklich mit einer ganz großen Ehrlichkeit da abzuholen und zwar in ihrem Alter gerecht. Na, also wenn ein Kind Fragen stellt, Kinder zum Beispiel im Alter von 3, 4, 5 Jahren, die können mit dem Wort Tod nichts anfangen. Die glauben, Tod ist wie einkaufen gehen. Ja, Papa ist tot und der kommt in 2 Stunden wieder. Die haben noch keine Verknüpfung dazu.
1: Ich kann mich daran erinnern, ich war auch recht jung, wenn meine Oma gestorben ist, mein Opa zuerst. Und dann, der Opa ist tot. Ja, wo ist er jetzt? War dann auch meine Frage. Ja, der ist eingeschlafen. Ja. Und das hat in mir bewirkt, dass ich Angst hatte, einzuschlafen.
2: Immer so, oft so, wirklich.
1: Genau, weil ich dachte, dann werde ich vielleicht morgen gar nicht mehr wach. Und das sind natürlich auch so Sachen, man macht sich da gar keine Gedanken darüber. Und dann haben meine Eltern auch immer gesagt, die sind im Himmel. Also der Himmel war ja ganz klar und ich habe immer gesagt, okay, Wolke 7 ist für unsere Familie reserviert. Wir treffen uns da alle wieder und manchmal, und das ist ja das Verrückte eigentlich auch, es gibt Dinge zwischen Himmel und Erde, die kann man nicht erklären, also es ist auch gewesen, dass mein Bruder verstorben ist vor kurzer Zeit. Und als wir im hohen Norden zur Beerdigung gefahren sind, mein Bruder hat Kaninchen und Hasen geliebt, der hatte die immer, solange er noch laufen kann, der war sehr krank, der hatte MS und saß dann im Rollstuhl und hatte dann auch keine Tiere mehr, weil er auf Hilfe angewiesen war. Aber am Tag der Beerdigung sitzen wir in Norderney auf einer Bank, da war ein riesen Volksfest nebendran, also es war laut, ja, mit Riesenrad und so weiter und so fort, mit Musik, Blasmusik, also es ist ja jetzt nicht irgendwie was, wo sagen, Tiere hätten da jetzt Bock drauf. Ne? Und wir sitzen auf dieser Bank an der Jule, bevor das Schiff losging, das war eine Seebestattung, da kommt ein Hase auf uns zugelaufen. Und ich, das gibt's doch jetzt nicht, das ist doch nicht dein Ernst. Und da hat man doch das Gefühl, das ist ein Zeichen. Und wo ich dann auch denke, dass man aus dem Himmel heraus kommunizieren kann, indem man uns solche Zeichen schickt. Das ist jetzt so meine Idee davon, wie Tote sich bemerkbar machen können, denn ich glaube auch, dass die nicht weg sind, sondern sie sind halt nur nicht mehr in diesem physischen Körper, aber gedanklich sind sie noch ganz nah bei uns. Und ich sage auch immer, Tote sind erst dann tot, wenn wir nicht mehr über sie reden. Dann sind sie wirklich vollkommen weg, weil solange sie noch in unseren Herzen wohnen und wir die Erinnerung an sie haben, erhalten wir sie ja noch am Leben. Man muss drüber sprechen.
2: Was ich Trauernden gerne sage, ist, hör mal in dein Herz und schau mal die Liebe an, die du jetzt noch hast für denjenigen, der vielleicht physisch nicht mehr hier ist, aber diese Liebe ist immer noch die gleiche. Und dadurch bleiben Verstorbene auch in unserem Leben, so ist es schon, das glaube ich auch. Ich glaube, dass ich habe dann viele Fragen gestellt und kam jetzt nicht drauf, dass Tote sich bemerkbar machen, aber ich bin dann selbst zum Glauben gekommen. Ich glaube tatsächlich, dass wir zum Beispiel einen Gott haben, der Trauernde tröstet. Dass wir einen Gott haben. Also wenn du jetzt auf die Hasen, ne, mit deinem Bruder, ich glaube wirklich, dass das so ist und dass wir auch getröstet sein sollen. Und dass es auch wichtig ist, auch da wieder das Thema gesellschaftsfähig zu machen, weil oft sind Trauernde auch ein bisschen vereinsamt, weil man sich mit denen dann nicht konfrontieren will, weil man auch nicht weiß, was man denen sagen soll. Und dann wechselt man die Straßenseite, wenn man jemanden sieht, der in Trauer ist. Dabei sollten wir proaktiv auf die zugehen und sollten sagen, hey, ich finde gerade keine Worte für dich. Aber wenn du möchtest, ich nehme dich in den Arm. Und Trauernde zum Beispiel vergessen oft zu essen. Wenn ich manchmal, wenn Leute hilflos sind, Trauernden gegenüber, sage ich, es ist gar kein Problem. Nimm ein paar Tupperschüsseln, koch was Gutes zu essen, tuppert es denen ein, bringst denen hin. weil die vergessen es auch zu essen. So, und du kannst auch darüber ganz viel Beistand transportieren, auch wenn du gerade keine Worte hast, wenn du gerade nicht trösten kannst. Wir haben neulich, ist bei uns in der Region, ein junger Mann verstorben. Ja? Mhm. Wie sollst du die Eltern trösten? Du kannst ja nicht sagen, der kommt wieder. Aber du kannst sie trösten, indem du mit ihnen traurig bist, weil ich glaube an das Sprichwort, dass geteiltes Leid halbes Leid ist. Mhm. Und darum glaube ich, dass wenn wir dann einfach zusammenrücken und zusammenstehen, das Prinzip, was wir früher gelebt haben, dass Familien in einem Haus, ein ganzes Trauerhaus, hat man damals gesagt, ein Verstorbener, der blieb da noch mehrere Stunden oder sogar bis zu Tagen im Haus und man hat ihn gemeinschaftlich betrauert. Mhm. Und dieses Gemeinschaftsgefühl ist es, was uns dann aber auch trägt. Ne, was uns einfach, oder was ja, darum, das immer zu verschweigen und den Tod als Randthema zu machen und Menschen ja, am Rande der Gesellschaft sterben zu lassen, das ist ja auch so ein bisschen der Auftrag, den wir so verfolgen, weil wir das Thema Tod überhaupt nicht mehr behandeln. Machen das Menschen stimmt. sich jetzt auf den Weg und unterstützen Familien, weil die selbst ja damit auch vielleicht nie groß konfrontiert wurden. Darum sagen wir auch, haltet Kinder nicht fern davon. Mhm. Lasst sie den Tod begreifen. Wenn ein Kind, eine Opa, klingt jetzt vielleicht krass, aber mal eine Leiche von einem Opa anfassen durfte, dann versteht ein Kind, was ist hier gerade passiert? Der Opa hat kein Leben mehr in sich. Ja, der fühlt sich jetzt anders an, der sieht anders aus. Und man staunt darüber, wie Kinder mit dem Thema umgehen. Ich weiß, als mein Großvater gestorben ist, ist mein Sohn, als die Pietät den abgeholt hat, ist der aufs Bett gehüpft. Wir haben alle kurz den Atem angehalten, hat er gesagt, ich muss jetzt mal gucken, ob der überhaupt bequem lag. Und wir dachten so, okay. Ja, richtig süß eigentlich. Mhm. Und warum sollten wir ihn davon abhalten? Also er liebte ja seinen Urgroßvater. Wir unterfordern unsere Kinder manchmal. Ne, natürlich dürfen.
1: Aber ist es nicht so, dass man eher sagt, gerade bei so jungen Kindern, oder auch alles, was jetzt, selbst mit 16, meine Tochter ist jetzt 16, würde ich der in toten Menschen zeigen wollen? Oder sage ich lieber, behalt doch den Menschen so in Erinnerung, wie er war?
2: Ich würde dazu raten, es sei denn, das Kind möchte das nicht. Mhm. Also ich würde sagen, ich lasse dir die Entscheidung offen und behalte ihn so, wie er war. Es kann eine Option sein, wenn das Kind sagt, mir geht's besser damit, dann würde ich auf keinen Fall irgendein Kind ermutigen, du musst es machen. Nein. Das auf keinen Fall. Aber die Kinder fragen oft danach und sagen, ich möchte das sehen, ich möchte das verstehen. Und der Verfall unseres Körpers, der ist vielleicht nicht so schön, aber der Mensch ist immer noch der gleiche. Und so darf man den Kindern auch begegnen, das denen genauso auch sagen. Und nochmal, dieser Weg, das zu begreifen, der Tod ist ja oft ein Prozess. Ne? Und in den wenigeren Fällen plötzlich, dann können sie verstehen, was das bedeutet. Und es ist ja nichts, was sie nicht irgendwann konfrontiert im Leben. Also selbst wenn sie vielleicht beim Großvater das, wenn man sie da nicht mit reinnimmt, dann kommen irgendwann vielleicht die eigenen Eltern und dann sind sie nicht gewappnet.
1: Es war bei mir der Fall. Der ersten toten Menschen, den ich gesehen habe, war mein Vater. Mhm. Und auch da war ich nicht gewappnet. Mhm. Das ist einfach eine Hülle gewesen. Und ich sehe das tatsächlich so, dass ich denke, wenn man sich selbst dazu entscheidet und wenn man ein gewisses Alter hat, kann man das, glaube ich, anders verarbeiten. Ansonsten, wenn es eine Person ist, die so nahe steht, würde ich das immer meinen Kindern sagen, behalt so in Erinnerung, wie du es gehabt hast zu Lebzeiten. Du kennst dich viel besser damit aus, aber das ist jetzt nur meine persönliche Meinung dazu, weil ich das auch ganz, ganz komisch fand und ich konnte meinen Vater zum Beispiel auch erst gar nicht so anfassen, weil ich gedacht habe, das ist eine Hülle, das ist irgendwie was ganz Fremdes. Ich glaube, dass es auch jeder irgendwie anders aufnimmt. Ne? Mhm. Das, was da lag, hatte nichts mit meinem Vater zu tun. Und der ist nur eine halbe Stunde vorher oder 20 Minuten vorher gestorben. Also da war mit Sicherheit die Seele auch noch da. Und das ist ja auch so ein Phänomen. Ich weiß nicht, ob du dich damit mit auseinandergesetzt hast. Es gibt ja wissenschaftliche Beweise, dass nach dem Tod der Körper so und so viel Gramm weniger hat. Mhm. Und ich frage mich dann immer, weißt du, so alte Rituale, die es gab, warum hat man früher immer die Fenster geöffnet, auch in Krankenhäusern und so. Da haben ja die Schwestern immer gesagt, damit die Seele wandern kann. Und diese alten diese Gebräuche kommen ja nicht von ungefähr. Ne? Also da muss ja irgendwas Wahres dran sein. Und das ist schon auch echt tricky, dass das über so viele Jahrhunderte eigentlich Bestand hat, dass heute aber niemand mehr daran glauben will, dass es überhaupt noch eine Seele gibt, die wandert. Und trotzdem ist es wissenschaftlich bewiesen. Hm. Kennst du das Phänomen auch?
2: Absolut. Und man macht übrigens heute noch die Fenster auf. Wenn jemand verstirbt im Pflegeheim oder im Krankenhaus oder so, nicht, dann macht man das heute noch. Ich glaube, das ist auch ein Zeichen, was wir Lebenden brauchen. Mhm. Na, ich glaube, das ist einfach was, was auch uns noch einen gewissen Frieden verschafft. Und ich bin der festen Überzeugung, dass wir Körper, Geist und Seele sind. Mhm. Also ich, nichts anderes wäre logisch, ne? Mhm. Und das ist ja auch das, vieles sehen wir nicht. Gestern hatte ich ein Gespräch, da habe ich zu jemandem gesagt, die war sehr wissenschaftlich orientiert, habe ich gesagt, aber du liebst doch auch und siehst es nicht. Ja, du hast da Hunger und siehst es nicht. Und daraufhin musst du was essen.
1: Ne? Also das ist alles genauso. Das ist so großartig.
2: Ich habe es versucht. Also das war ja auch so der Weg, den ich dann gegangen bin. Ne? Tod ohne diese Frage, was passiert danach und ohne das, ohne dieses, wo geht unsere Seele hin? Das funktioniert nicht. Also darum bin ich dann auch auf diesen Weg gegangen, weil wir uns selbst damit konfrontiert haben und wir natürlich in der Begleitung auch damit konfrontiert sind und die Menschen Fragen stellen. Ich kann nie sagen, dass ich es weiß, weil ich noch nicht gestorben bin. Aber ich kann sagen, ich habe für mich einen Weg gefunden, ne, wo ich zumindest eine Idee davon habe. Aber am Ende muss jeder da ja auch seine, seine Idee davon haben dürfen. Und man darf sie ihm auch nicht absprechen. Und da sind Kinder halt auch super kreativ. Ne? Darum glaube ich, ist es einfacher, Kinder mit dem Tod zu konfrontieren, als vielleicht jetzt dich im Erwachsenenalter, wo wir schon so viel mehr denken als fühlen. Mhm. Ne? Wo wir schon so viel mehr in unseren Gedanken schon andere Prozesse haben. Ne? Und wo natürlich einen Körper auch nochmal was anderes bedeutet. Ne? Wo du jetzt weißt, die Atmung hat aufgehört und das Schlucken hat aufgehört und da passiert irgendwas und Blut sammelt sich im Körper jetzt nach dem Versterben an einer anderen Stelle und so. Das sind ja auch alles Dinge, die wir anders sehen. Ne? Als so ein Kind, das steht dann so neben einem Bett und sagt, ja, okay, sieht tot aus. Ne? Und hat dann aber ein Bild davon, wie tot aussehen kann.
1: Okay.
2: Na, das,
1: Wie war das erste Mal, als du zu einer betroffenen Familie gekommen bist? Hattest du da Bedenken? Warst du ganz sicher, du willst das jetzt? Weißt du, was geht deinen Menschen vor?
2: Also es gab den Moment bei den Erwachsenen. Der war, glaube ich, weniger spektakulär. Ich war immer unsicher. Ich bin immer in Räume gekommen und habe gedacht, okay, also ganz klassisch menschlich, mögen die mich jetzt, ne? Was soll ich denen sagen? Und dann ist aber so, dass schon auch viel, wir haben super Anleitung bekommen in der Ausbildung und es ist aber auch viel Herzensleitung mit dabei. Ich glaube, ich habe eine Gabe, Menschen zu lieben und das passiert auch in diesem Moment, ne? Und das erste Mal bei einer erwachsenen Dame war das so, die war relativ final. Also die war wirklich, die ist, glaube ich, auch 2-3 Tage danach gestorben. Und da wurde ich, glaube ich, zur Nachtwache angerufen. Und dann bin ich abends ins Pflegeheim gefahren und habe dann echt auch so die Nacht am Bett verbracht. Ne? Und die wollte tatsächlich ganz klassisch beten. Also da kam ich mehr so an die Grenzen, weil die alte Kirchenlieder singen wollte. Und ich mir dachte, okay, ich weiß keine alten Kirchenlieder. Da hatte ich Grenzen. Aber dann habe ich irgendwo so ein Gesangbuch besorgt. Dann hatte ich die nächste Grenze, weil ich nicht so gut singen kann, aber die war total zufrieden mit meinem Gesang.
1: Gott, wie süß.
2: Und die zweite.
1: Dann hast du sie in den Himmel gesungen.
2: Also genau, am Sterben direkt war ich dann tatsächlich nicht dabei. Mhm. Ne? Also die ist in dieser Nacht nicht gestorben, aber die hatte vorher Panik. Und nur weil ich an ihrem Bett sitzen durfte, wurde die ruhig. Und das hat, genau, und das hat auch mir einen Frieden darüber gegeben, was ich hier gerade mache. Ne? Obwohl ich wenig gemacht habe, also am Ende des Weges sitzen, Hand halten, ein bisschen, vielleicht cremt man auch mal die Hände ein. Ne? Man muss ein bisschen darauf reagieren, wo man auch spürt, was braucht der Gegenüber. Und das erste Mal bei den Kindern war krass, weil ich wusste, das Kind, das ich begleitet habe, die konnte mit diesem Ausspruch Kinder- und Jugendhospiz nichts anfangen. Also die dachte dann, wenn ich komme, dann muss sie sterben.
1: Oh Gott.
2: Und da hatten wir ganz andere Dinge zu klären und die war sehr skeptisch mir gegenüber.
1: Wie alt
2: und,
1: war das Kind?
2: Sie war 14, das war genau. Und da war das so, dass ich in diesem Moment ihr ganz viel Freiraum einfach gegeben habe. Also ich bin immer wieder hingegangen und bin dann einfach, das war so ein Heim, wo verschiedene Kinder auch waren. Und wenn ich da war, dann habe ich einfach meine Zeit verschenkt. Und wenn sie jetzt gerade irgendwie keine Lust darauf hatte, dass wir gemeinsam was machen oder zu tun haben, dann habe ich einfach anderen Kindern Bücher vorgelesen und so. Ne? Und irgendwann hatte sie aber so ein Interesse und hat gemerkt, dass ich vielleicht doch gar nicht so verkehrt bin, wie sie dachte. Und dann hat sie immer mehr zugelassen. Und dann haben wir tiefe innige Gespräche geführt oder halt auch gemacht, was körperlich vielleicht noch möglich ist, ne, rausgegangen, vielleicht auch Spaziergänge gemacht, also genau, war im Rollstuhl sitzt das Kind, ja, und dann haben wir da halt ganz viel zusammen unternommen und haben auch gemerkt, dass wir uns gegenseitig anfangen, unser Herz zu öffnen, und es war dann ganz süß, weil an einem Tag war ich, da hatte ich privat ein paar Themen und war wirklich richtig, richtig müde, und ich hing so ein bisschen an ihrem Bett, und dann sagte sie: Was ist heute los mit dir?
1: Ach Gott,
2: du bist so anders. Und dann habe ich gesagt, du, ich bin so müde. Und eigentlich hat sie gesagt, willst du heute mit mir reden? Und dann haben wir das umgedreht, genau. Aber am Ende ist es so, dass es trotzdem auch diese Kinderfragen umtreibt. Also auch wenn das Leben verkürzt ist, sind 14-Jährige 14. Und die haben Fragen, die haben andere 14-Jährige auch. Ne? Mhm. Und die kannte ich dann jetzt nun schon von zu Hause. Also da geht es auch darum, Partnerschaft spielt da ein Thema. Ne? Hautpflege spielt da ein Thema, gerade auch bei den Mädchen. Ne? Wie kriege ich Pickel weg? Und dann spricht man drüber, Urne oder Sarg.
1: Wahnsinn.
2: Also das gibt, genau, das gibt ein ganz, ganz breites Spektrum darüber.
1: Mhm. Wenn du mit den Kindern darüber redest, können die dann sagen, was sie möchten, ja, oder wie sie beerdigt werden möchten? Redet ihr auch ganz regelmäßig
2: oft
1: darüber?
2: Ganz oft, ja. Das ist genauso auch das, wo wir so in den Riss treten, ne? Was sie oft mit den Eltern nicht machen. Wo sie sich auch vielleicht erleichtern wollen oder Fragen stellen, wo man Mama vielleicht jetzt nicht mit konfrontiert, weil Mama ja sowieso vielleicht dann schon traurig ist. Und die sehen das ja auch in den Gesichtern. Ne? Wenn man mit den Eltern spricht und sagt, hey Mama, ich habe Angst zu sterben, dann legt man der Mama ja vielleicht auch nochmal eine Last auf die Schulter. Ne? Also es gibt immer verschiedene Kinder, verschiedene Begegnungen und verschiedene Arten, damit umzugehen. Aber in den meisten Fällen ist es so, dass genau wir damit konfrontiert werden. Und wir kriegen die tiefsten Fragen gestellt. Wie lange muss man verbrennen, wenn man verbrennt? Solche, okay, ne? Und dann, genau, wie sieht eine Urne von innen aus? Habe ich schon gehört. Genau, darf ich mir den Sarg aussuchen? Können wir einen Sarg bemalen zusammen? Also das haben wir alles schon.
1: Habt ihr das schon gemacht?
2: Ich habe mal überlegt, ein Projekt zu machen, dass ich quasi in einem Pflegeheim, mein Papa, der ist handwerklich super begabt, und ich habe gesagt, er soll mal ein paar Särge bauen, einfach aus Holz, und ich mache das so, ich biete so einen Workshop an und bemale Särge mit den Verwandten. Weil Särge sind teuer. Ich weiß aber bis jetzt noch nicht, ob das überhaupt gestattet ist, dass man sowas macht. Aber ich dachte, wie schön wäre das, wenn der Opa und die Enkel und die Familie irgendwie gemeinsam den Opa-Sarg bemalt, und man kann den ja noch 10, 20, 100 Jahre zur Seite stellen. Aber wenn es dann mal soweit ist, und da haben wir ja die Gewissheit, dass es kommt, dann gibt es diesen Sarg, und der ist doch so viel schöner als diese vorgefertigten. Aber das, wie gesagt, ich habe mich nie näher damit befasst.
1: Du sagst auch, ich sitze mit einem Schmunzeln im Gesicht. Ich muss jetzt gerade auch erstmal nochmal schlucken und habe überlegt, könnte ich mit meinem Kind den Sarg bemalen? Würde man da nicht leiden? Und ich glaube, das ist genau der Punkt, weil wir das nicht zulassen, dass der Tod eben auch zu unseren Lebzeiten dazugehört, dass wir ihn immer so wegdrängen. Wir schlucken, wir haben auf einmal keine Luft mehr, wir können nicht mehr reden, wir haben Kloß im Hals. Und eigentlich ist es ja genau das, warum wir heute darüber sprechen wollen, dass wir das wieder zulassen und dass das einfach zum Leben gehört. Und du hast vollkommen recht. Voll. Wenn so ein Sarg, ich meine, bei mir, gut, größer muss er nicht sein, passen irgendwie alle rein, aber den stellst du ja auch nicht mehr eben kurz so in den Keller, ja? Und der Gedanke daran wäre jetzt bei mir auch noch sehr mulmig. Und dann gebe ich dir wiederum recht, warum bereitet man das nicht gemeinsam vor? Es gab ja früher auch ganz viele Völker, die haben das gefeiert. Oder auch früher wurden Leichen verbrannt auf dem Marktplatz, und dann ging es Asche zu Asche, Staub zu Staub. Die wurden vom Winde weggeweht, was eigentlich total super ist. Ich bin persönlich überhaupt gar kein Freund von Friedhöfen. Ich möchte auch irgendwie gar nicht unter Erde sein. Ach, überhaupt gar nicht.
2: Ist so schön, ne?
1: Nein, überhaupt gar nicht. Und ich denke immer, ich weiß doch gar nicht, wer mein Nachbar ist. Vielleicht wollte ich das gar nicht.
2: Aber man kann sich's aussuchen.
1: Naja, aber ganz ehrlich.
2: Also meine Nachbarin, die hatte ihr komplettes Requiem selbst geschrieben. Die ganze Kirche zur Beerdigung, weil sie wusste, dass sie sterben wird. Das hat mich massiv beeindruckt. Als ich bei meiner Freundin war, kam sie und sagte, ich muss dich mal was fragen. Guck mal, ich habe hier zwei Bilder. Welches soll ich denn für die Sterbeanzeige nehmen? Und meine Freundin war total schockiert, dass sie mich das fragte. Und ich habe gesagt, ehrlich gesagt, finde ich dich darauf so viel schöner. Hast du dir mal Gedanken um deinen Grabstein gemacht? Und meine Freundin hat die Augen aufgerissen. So, was redet ihr hier gerade? Aber also die Mama hatte wirklich, also war wirklich dann auch auf dem Weg, final zu werden im Leben. Und da hat sie gesagt, oh, das ist eigentlich eine gute Idee, habe ich mir noch nie Gedanken drüber gemacht. Und die hat sich den Platz auf dem Friedhof ausgesucht. Sie wollte, dass da Sonne scheint und sie wollte nicht neben dem und dem liegen, aber das hat sie dann fix gemacht, hat den quasi schon mal vorgebucht. Mhm. Und es war so krass, weil ihr Menschsein und ihr Geist war einfach an diesem Tag so massiv präsent. Und sie hat dann auch nochmal so eine Rede geschrieben, die vorgelesen wurde. Jetzt muss ich ein bisschen mit Tränen kämpfen, wo sie geschrieben hat, ihr alle wisst im Einzelnen, was ihr mit mir erlebt habt. So, und ich, genau, und ich möchte, dass ihr euch das behaltet, gell? Und es war ganz besonders und hat uns angerührt. Und ich muss echt sagen, und auch wenn das vielleicht schrecklich ist, es war die schönste Beerdigung, die ich je erlebt habe. Es war richtig schön und sie hat uns da nochmal ganz viel mitgegeben. Maike, weißt du, was ich spannend finde? Mhm. Der Tod gibt den Worten mehr Kraft. Meine Oma hat meine Oma hat ganz viele so Wäschetipps immer für mich gehabt und die hat immer gesagt, du musst die Wäsche so machen und so und so. Und als die Oma gelebt hatte, dann habe ich das zwar auch so gehört und verstanden, aber vielleicht noch gar nicht so umgesetzt. Aber seit meine Oma gestorben ist, habe ich ständig, wenn ich die Wäsche mache, diese Wäschetipps im Kopf und ich befolge die auch, weil sie jetzt auf einmal so viel wertvoller geworden sind. Und das ist, was der Tod macht. Der Tod macht das Leben wertvoller. Und darum ist der Tod nichts Schlechtes. Und Friedhof heißt Friedhof, weil da sollte Frieden sein. Bestenfalls hat man es geschafft, vorher Dinge zu befrieden. Bestenfalls hat man Aussprachen geschafft. Bestenfalls hat man selber auch den Prozess gegangen, dass man sagt, hey, ich kann das Leben loslassen. Das sind natürlich schöne Vorstellungen. Ne? Ich weiß, es ist auch oft anders. Aber wenn Leute in Frieden gehen, in Frieden sterben, weil sie vielleicht Dinge geklärt haben, das wäre auch ein Appell. Und dafür bin ich auch dankbar, dass ich hier bei dir sein darf und dass wir das Thema Tod und Sterben auch besprechen, ne, auch in so einem tatsächlich sehr weltlichen Rahmen. Ist richtig schön, dass du den schenkst. Ich glaube einfach, man kann sich ein Stück weit auf den Tod insofern vorbereiten, als dass man guckt, dass man im Leben ja, miteinander so unterwegs ist, dass wenn der Tod eintrifft, dass es sein darf, dass es in Ordnung ist. Und das ist

0: jetzt die Blumen gießt, wird der Leichnam dann, also werden die Haare von der Leiche dann nass und so. Also die haben zuckersüße Ideen. Und dann habe ich ehrlich drauf geantwortet, sie hat, du, A, haben die einen Sarg um sich rum und B, ist es so, die müssen nicht sehr lange liegen, da haben die sogar schon keine Haare mehr. Ja, warum? Und dann geht's weiter und dann kannst du den ganzen Prozess quasi erklären. Spannend auch, wir machen auch so, ich sag mal, Präventionskurse in Kindergärten, weil viele Kinder natürlich auch konfrontiert sind oder oft passiert ist, dass in so einer Kindergartengruppe einer kommt und sagt, gestern ist meine Oma gestorben. Und dann sagen die anderen, was ist denn gestorben? Und das wäre so ein Punkt, wo man sagen kann, hey, wir nehmen es zum Anlass und wir bringen jetzt schon mal auch dieses Tabuthema, wir bringen es den Kindern, weil früher oder später, ne, betrifft es uns alle. Und ich habe eine Kollegin, die macht das auf eine ganz coole Art und Weise. Die hat eine Urne gekauft. Ich war übrigens erstaunt, bei Amazon kriegt man für 40 Euro wirklich schöne Urnen. Das, ich habe gedacht, okay, vielleicht bestelle ich schon mal eine.
1: Ist auch den Grabstein gleich dazu, bitte. Nein.
0: Genau, die stellt die in die Mitte, macht so einen Kreis mit den Kindern und sagt, guckt euch das mal an, was könnte das sein? Und dann haben die Kinder Ideen. Dann kommt der erste und sagt, das ist eine Vase. Und dann sagt sie, okay, eine Vase, hat aber einen Deckel oben drauf. Ja, das ist ein Topf. Okay, ist ein Topf. So, und dann kommt das nächste Kind und sagt, ich habe sowas schon mal gesehen. Das ist doch sowas, wo man jemand Verstorbenen reintut. Genau. Und dann irgendwann kommt man auf das Thema Urne. Und dann sagt sie, ja, aber wie soll denn da jemand reinpassen?
1: Ja, klar.
0: Ja, die Kinder haben die tollsten Ideen. Ich sag's dir, Maike, wie Menschen in so eine Urne passen könnten. Aber am Ende erzählt man ihnen natürlich, wie der Prozess ist. Und die sitzen da und die hören sich das an. Und für die ist das eine völlige Normalität. Ne? Und dann, glaube ich, ist es ein gesundes Verständnis von Sterben und all den Prozessen, die dann passieren. Es gibt eine Frau, ich habe leider ihren Namen vergessen, die hat sogar mal ein Kartenspiel für Kinder entwickelt, die, wo man verschiedene Sachen sieht, zum Beispiel einen Sarg, eine Urne, ein Grab, einen Rosenkranz jetzt oder was weiß ich halt, Dinge, die man mit dem Tod verbinden könnte. Und dann kann man das den Kindern zeigen und die können sich eine Karte raussuchen und eine Frage dazu stellen. Und man kann mit denen richtig proaktiv ins Gespräch kommen. Und die Kinder, die haben gar keine Berührungsängste.
1: Großartig.
0: Ist wirklich richtig schön, ja.
1: Hast du auch manchmal Angst, wenn du in so eine Familie kommst? Oder bist du manchmal auch von Befangenheit eingenommen?
0: Ja schon. Und das sage ich dann auch. Also ich glaube, die Ehrlichkeit mit dem Thema ist immer der größte Faktor, den wir an den Tag legen müssen. Ich habe auch manchmal keine Worte. Und dann sage ich, ich habe keine Worte für das, was ihr gerade durchmachen müsst. Ich kann jetzt gerade nur da sein. Das ist ehrlich und das mache ich dann auch so. Ich habe auch keine Antworten auf manche Fragen und dann sage ich, ich habe keine Antwort darauf. Ich weiß es nicht. Ich kann es nicht wissen.
1: Werden viele Fragen gestellt von Seiten der Eltern, warum mein Kind oder wieso passiert uns das?
0: Ja, absolut. Also oft, ich habe ja vorhin schon mal gesagt, dieses Thema Tod geht oft nicht ohne das Thema Spiritualität und Glaube, eine Idee, wo geht man hin? Und dann natürlich auch die Frage, gibt es einen Gott? Wenn es einen Gott gibt, warum lässt er sowas zu? Ne? In der Theologie nennt man das die Theodizee-Frage. Warum lässt Gott Leid zu? Und natürlich ist die Frage auch irgendwo legitim. Und dann antworte ich manchmal mit einer Gegenfrage, haben Sie sich schon mal überlegt, ob was Gutes darin steckt? Boah, also das ist natürlich eine sehr herausfordernde Frage.
1: In der Situation auch gerade, ne?
0: Absolut, absolut. Aber oftmals erkennen die das schon, dass sie sagen, ja, stimmt, eigentlich haben wir in der Familie auf einmal einen größeren Zusammenhalt um dieses Kind, um das Thema herum. Natürlich gucken wir da auch, dass wir begleitungstechnisch, also wir sind auch manchmal mit 2, 3 Begleitern in einer Familie, also machen nach Krisenintervention, wenn es darum geht, dass zum Beispiel ein Kind sterbend ist, aber da gibt es noch 3 Geschwister, ja, und die Eltern haben gerade 0 Kapazitäten, nach denen zu gucken, aber die haben auch einen Trauerweg, ja, die haben auch einen Weg des Loslassens, weil das ist ja das Geschwisterkind. Und dann unterstützen wir, dass wir gucken, dass wir die Kinder nehmen, dass wir vielleicht auch mit denen rausgehen, Raum schaffen für, also mal Spielplatz gehen oder ein Eis essen, dass wir Raum schaffen für Fragen, so sie denn welche haben. Wenn sie keine haben, ist alles gut, dann sind die Kinder, die Eltern mal 2 Stunden entlastet. Oder dass es auch die Ehen natürlich betrifft, ne? Dass die Familien da so belastet sind. Darum, ich würde auch jeder Familie, jeder Mensch, der das bitte auch hört, und in so einer Situation ist oder kommt oder jemand kennt.

0: der die Situation hat, holt Hilfe, weil es gibt die Menschen, die gerne helfen, ja, und das ist unentgeltlich. Wir sind alle im Ehrenamt und das muss niemand bezahlen. So, darum darf man sich das ruhig, ja, ich sag jetzt mal, gönnen und muss nicht alles immer alleine schaffen. Mhm. Ja. War das deine Frage eigentlich?
1: Ja, ich hänge so an deinen Lippen, es war meine Frage. Und ich habe mir gerade so gedacht, nein, das ist total schön, dir dazu zu hören. Und ich glaube, und das war gerade so mein Gedankengang, dass du so eine beruhigende Stimme hast. Also du bist wirklich auch damit ausgestattet. Du bist so weitsichtig, was dieses Thema angeht. Und ich glaube, wenn ich in so eine Situation kommen würde, ich würde dich auch dazu rufen wollen.
0: Danke schön.
1: Weil du das ganz, ganz toll vermittelst. Und dann war noch die Frage, die ich mir gestellt habe, währenddessen du gesprochen hast, existiert mehr Lachen oder existiert mehr Trauer in deiner Arbeit? Und ich glaube, auch das, was du erzählt hast von den Kindern, dass das wirklich sehr vermischt ist, dass es nicht nur Tränen kostet, sondern dass auch ganz viel Schönes dabei rumkommt und dass man da mit einem Lächeln im Gesicht, sofern es eben emotional gerade geht, rausgehen kann.
0: Voll.
1: Und es erreicht mein Herz so dermaßen, dass ich wirklich nach Worten ringen muss.
0: Jetzt, wo du die Frage stellst, stelle ich sie mir natürlich auch zum ersten Mal und ich müsste mal wahrscheinlich eine Liste machen, aber ad hoc würde ich darauf antworten und würde sagen, mehr lachen. Ich würde echt sagen, mehr lachen. Und die Leichtigkeit, gerade bei Kindern mit dem Thema Tod, ja, die ist massiv, also die beeindruckt mich auch. Ne? Ich habe sie selber vielleicht jetzt durch die Arbeit schon mitbekommen. Und durch den Glauben, aber nicht durch, also wir sind sehr verkopft, ne, wir Erwachsenen, aber die Kinder haben das nicht und die beschenken uns da einfach auch. Das ist auf jeden Fall so. Darum würde ich es echt beantworten mit mehr Lachen, weil wir auch wollen Leben schenken. Vielleicht eine Gegebenheit, die ich glaube, ich darf sie erzählen. Es gibt diesen Film Ziemlich beste Freunde. Weiß nicht, ob du ihn kennst, da geht es um einen Mann, der auch quasi schwerst behindert ist und auch lebensverkürzt und der wird von einem Mann gepflegt oder begleitet, alltagsbegleitet, der quasi das machen muss, anstelle, glaube ich, im Knast zu sitzen, war das.
1: Oh Gott.
0: Genau, und dann sagt der erkrankte Mann, sagt so, der seine Arme nicht bewegen kann, sagt so, gib mir mal bitte ein Stück Schokolade. Und dann lacht der andere ganz laut los und sagt, keine Arme, keine Schokolade.
1: Oh Gott.
0: So, und dann ist der andere richtig zornig, aber weil der Alltagsbegleiter, weil der so stark lacht, muss der dann auch lachen. Und das ist so voll der Icebreaker geworden. Ne? Einfach auch diese Situation, so wie sie eben gerade ist. Ne? Was sollen wir machen? Ja, wir weinen auch darüber, selbstverständlich, weil das braucht Raum. Aber hey, lass es uns auch an irgendeinem Punkt mit Humor nehmen, weil was sollen wir denn machen? Wir kommen nicht raus aus der Nummer. Und so eine Situation hatte ich mal mit einem Mädchen, die in einer ähnlichen Lage ist oder ähnlichen Erkrankung da ist, auch mit einer Lähmung am ganzen Körper. Und da war das genauso, dass sie gesagt hat, ich glaube, es waren Gummibärchen. Gib mir mal bitte Gummibärchen. Und die liebt diesen Film. Und dann habe ich gesagt, keine Arme, keine Gummibärchen. Ne? Und es wirkt von außen betrachtet irgendwie sehr harsch. Wir haben Tränen gelacht. Und doch, wir lachen viel. Wir lachen wirklich viel. Und ich frage auch manchmal, ne, wenn Fragen kommen, dann sage ich auch manchmal ganz salopp, ey, was stellst du mir so dumme Fragen, als ob ich jemals schon mal gestorben wäre? Keine Ahnung. Und dann sagt sie, aber du bist doch jetzt da. Ne? Und sie, ja, ich bin da, komm, ich versuch's. Wir reden drüber so. Aber es ist einfach eine gewisse Leichtigkeit. Natürlich kommen auch die Tränen. Ne? Natürlich weinen wir auch zusammen. Und die Idee ist, bis zum Schluss auch Familien zu begleiten und vielleicht auch das eine oder andere von jemandem zu wissen, weil wir uns unterhalten haben. Weil die Eltern dann kommen können sagen, ehrlich gesagt, haben wir keine Ahnung, ohne oder sag, habt ihr drüber gesprochen? Ja, wir haben vielleicht drüber gesprochen und ich kann euch Erleichterung schaffen und kann euch sagen, ich glaube, sie oder er, das Kind wäre damit irgendwie lieber gegangen. Vielleicht haben wir auch nie drüber gesprochen. Also der zu Begleitende ist immer der das Tempo gibt und immer der das Thema gibt. Es sei denn, ich liege müde auf dem Bett mit meinem Kopf. Aber das passiert ganz, ganz, ganz selten. Aber da ist immer, wir gehen die Schritte und das Tempo mit denjenigen. Und das entschleunigt uns als Mitarbeiter oder das entschleunigt mich ganz oft massiv. Ich komme aus einem gehetzten Tag zu jemand, der weiß, die Tage sind eingeschränkt und dann darf ich runterkommen.
1: Das war ein schönes Schlusswort. Tamara, es war mir eine ganz, ganz große Ehre. Es hat mich wahnsinnig berührt. Ich war ganz oft gerührt. Und danke, dass es Menschen wie dich gibt. Das ist ganz, ganz wichtig in der Gesellschaft. Danke, dass du so öffentlich darüber redest. Und ich habe wirklich an deinen Lippen gehangen. Ich habe tatsächlich oftmals einen Kloß im Hals gehabt. Und es ist einfach nur schön, dass es Menschen wie dich gibt. 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Jeden Montag um 22 Uhr. 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Wenn man jetzt noch Hilfe benötigt, ganz kurz zum Schluss, an wen können wir uns wenden?
0: An alle Hospizdienste in jeder Region. Also einfach googeln, bemühen. Kinder-, Jugendhospiz oder Erwachsenenhospiz, Begleitung, Dienste. Google weiß Bescheid. Aber Malteser natürlich jetzt, ja, in meinem Fall.
1: Danke, dass du heute mein Gast warst, liebe Tamara.
0: Danke,
1: und,
0: Maike.
1: Bleib weiter so, das wird gebraucht und wir müssen dieses Thema viel mehr bereden, damit wir wissen, was die Menschen wollen, wenn sie nicht mehr da sind.
0: Danke, Maike, für dein Herz.
1: Ich danke dir.
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3: Ich bin Diana Kramer. Russland und die Ukraine wollen offenbar gegenseitige Angriffe auf Energieanlagen stoppen. Das schreibt US-Präsident Donald Trump auf seiner Plattform Truth Social. Aus Moskau und Kiew gibt es dafür bislang allerdings keine Bestätigung.
4: Trump steht hier zu Hause wegen astronomischer Benzin- und Dieselpreise schwer unter Druck. Dass in erster Linie sein Iran-Krieg und die beeinträchtigte Schifffahrt durch die Straße von Hormuz daran schuld sind, versucht Trump außen vor zu lassen. Er schießt sich auf Kiew und Moskau ein. Der Beschuss der dortigen Energieanlagen sei für die Ölknappheit verantwortlich. Am Wochenende hatte Trump den ukrainischen Präsidenten Zelensky gedrängt, die Angriffe auf russische Energieanlagen zu stoppen. Tina Eck, USA.
3: Die hohen Spritpreise sorgen auch hierzulande weiter für Debatten. Auch CSU-Chef Markus Söder fordert nun neue Entlastungsmaßnahmen. Die Bundesregierung müsse sich dringend zusammensetzen und darüber reden, wie man die extrem hohen Benzin- und Dieselpreise senken und erträglich machen könne, sagte Söder nach einer Klausurtagung des CSU-Vorstands in München. Auf welchem Weg und wie stark die Preise gesenkt werden sollten, sagte Söder aber nicht. Mecklenburg-Vorpommerns Ministerpräsidentin Manuela Schwesig forderte die Einführung eines Spritpreisdeckels. Bundesinnenminister Alexander Dobrindt will den Schutz der Bevölkerung im Ernstfall neu organisieren. Statt neuer Bunker sollen vor allem Tiefgaragen und Tunnel als Schutzräume dienen.
5: Egal, wo man gerade unterwegs ist, braucht man bei Katastrophenalarm vielleicht einen Schutzraum. Innenminister Dobrindt plädiert dafür eine digitale Info, die jedem zum Beispiel in der Nina-Warn-App anzeigt, welche Tunnel, welche Tiefgarage, welche Bahnstation oder ähnliches in der Nähe sind. Nicht sinnvoll findet der Innenminister den Bau neuer Bunker. Das sei ein veraltetes Konzept aus dem Kalten Krieg, das viel Geld koste, aber wenig Schutz bringe. Die Kommunen kritisieren, dass noch viele Fragen ungeklärt seien, etwa wer koordiniert bei Naturkatastrophen oder hybriden Angriffen die Evakuierungen. Onni Thorau, Berlin.
3: Die Britpop-Band Oasis tritt erstmals wieder in Deutschland auf. Die Band um die Brüder Liam und Noel Gallagher kündigte in sozialen Medien für Juli 2027 zwei Konzerte in der Münchner Allianz Arena an. Bis diesen Donnerstag um 17 Uhr können sich Oasis-Fans online für den Ticketverkauf registrieren.
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6: Frankfurt bleibt am Abend noch angenehm mild bei 23 Grad und überwiegend klarem Himmel. In der Nacht ziehen dann ein paar Wolken vorbei, es geht Richtung 16 Grad runter. Morgen wird's erst etwas zäher mit mehr Wolken und Nebel, später dann wieder freundlich mit bis zu 28 Grad.
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7: Jetzt das Aktuellste aus der Radio Frankfurt Verkehrszentrale. Vorsicht auf der L3005 in Eschborn, in Höhe Eschborn Ost. In beiden Richtungen sind Wildschweine an der Fahrbahn, fahrt da besonders aufmerksam. Auf der A3 Köln Richtung Würzburg zwischen Frankfurter Kreuz und Offenbacher Kreuz habt ihr stockenden Verkehr.
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1: Frankfurt bleibt am Abend noch angenehm mild bei 23 Grad und überwiegend klarem Himmel. In der Nacht ziehen dann ein paar Wolken vorbei, es geht Richtung 16 Grad runter. Morgen wird's erst etwas zäher mit mehr Wolken und Nebel, später dann wieder freundlich mit bis zu 28 Grad.
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2: Jetzt das Aktuellste aus der Radio Frankfurt Verkehrszentrale. Vorsicht auf der L3005 in Eschborn, in Höhe Eschborn Ost. In beiden Richtungen sind Wildschweine an der Fahrbahn, fahrt da besonders aufmerksam. Auf der A3 Köln Richtung Würzburg zwischen Frankfurter Kreuz und Offenbacher Kreuz habt ihr stockenden Verkehr.
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1: Ich bin Diana Kramer. Die Spritpreise haben erneut ein neues Allzeithoch erreicht und auch Öl und Gas zum Heizen werden wieder teurer. Noch teurer, denn schon im vergangenen Jahr konnten viele Menschen hier in Deutschland Gas und auch Strom nicht bezahlen. Rund 3,8 Millionen Haushalte waren 2025 bei Rechnungen von Energieversorgern im Zahlungsverzug, teilte das Statistische Bundesamt mit.
2: Den Kühlschrank auffüllen oder doch eher die Stromrechnung zahlen? Diese Frage stellen sich viele, vor allem Leute, die zur Miete wohnen, sagen die Statistiker. In diesem Jahr gibt es bei den Energiepreisen aber immerhin eine leichte Entspannung, zumindest was Strom betrifft, Erdgas oder auch Fernwärme. Heizöl dagegen ist deutlich teurer geworden als im Vorjahr und auch andere Kosten steigen, Wasser zum Beispiel oder auch die Müllabfuhr. Claudia Wächter, Nachrichtenredaktion.
1: Russland und die Ukraine wollen nach Darstellung von US-Präsident Donald Trump auf Angriffe auf gegnerische Energieanlagen verzichten. Das teilte Trump auf seiner Plattform Truth Social mit, ohne weitere Details zu nennen. Weder Kiew noch Moskau haben bisher offiziell reagiert. Die Ukraine flog in den vergangenen Monaten schwere Angriffe gegen die russische Erdölindustrie und sorgte damit zeitweise für Engpässe auf dem Treibstoffmarkt in Russland. Moskau antwortete mit gezielten Angriffen auf Anlagen in der Ukraine und nahm auch Tankstellen ins Visier. Zum Auftakt des europäischen Arktis-Gipfels hat Bundeskanzler Friedrich Merz die NATO-Verbündeten zum Zusammenhalt gegen wachsende Bedrohungen aufgerufen. Hier im hohen Norden Europas könne man sehen, wie gefährdet der Frieden in Europa ist, sagte Merz in Finnland.
3: Wir sind Teil des Nordens, wir sind Anrainer am Atlantik, wir sind Anrainer der Ostsee und damit sind wir Teil dieses strategisch gefährdeten Teils Europas. Ich nehme es ausgesprochen ernst, was wir hier zurzeit erleben.
1: Bundeskanzler Friedrich Merz. In Hannover dreht sich in den kommenden Tagen alles um Lastwagen, Transporter und Lösungen für Logistiker. Am Vormittag öffnet die Nutzfahrzeugmesse IAA Transportation. Im Mittelpunkt der Messe stehen alternative Antriebe wie elektrische und wasserstoffbetriebene Lastwagen, daneben auch digitale Technologien und autonomes Fahren.
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4: Jetzt das Aktuellste aus der Radio Frankfurt Verkehrszentrale. Vorsicht auf der A5, Frankfurt Richtung Kassel am Westkreuz Frankfurt. Dort steht ein defektes Fahrzeug. Auf der L3005 in Höhe Eschborn Ost sind in beiden Richtungen Wildschweine neben der Fahrbahn. Fahrt da bitte besonders aufmerksam. Auf der A3 Köln Richtung Würzburg zwischen Frankfurter Kreuz und Offenbacher Kreuz habt ihr stockenden Verkehr.
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1: Jetzt das Aktuellste aus der Radio Frankfurt Verkehrszentrale. Vorsicht auf der A5, Frankfurt Richtung Kassel am Westkreuz Frankfurt. Dort steht ein defektes Fahrzeug. Auf der L3005 in Höhe Eschborn-Ost sind in beiden Richtungen Wildschweine neben der Fahrbahn. Fahrt da bitte besonders aufmerksam. Auf der A3 Köln Richtung Würzburg zwischen Frankfurter Kreuz und Offenbacher Kreuz habt ihr stockenden Verkehr.
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